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1: Mit Dominik Kunzmann. Ein kleines Feuer entsteht und eine komplette Familie verliert ihr Hab und Gut. Am Montagnachmittag wurde in einer Wohnung in Bretten Rauch festgestellt. Sofort wurde die Feuerwehr gerufen. 5 Personen mussten mit Verdacht auf eine Rauchvergiftung ins Krankenhaus. Zum Glück gab es keine schwerer Verletzten. Trotzdem ist es für die Familie ein Schock. Ihre Wohnung ist aktuell unbewohnbar. Die Stadt Bretten hat eine vorübergehende Unterbringung organisiert. Wie das Feuer entstanden ist, muss jetzt noch ermittelt werden. Gerade waren die Pfingstferien und auch zu den Sommerferien ist es nicht mehr lange hin. Vielleicht zieht es euch dieses Jahr auch in den Europapark nach Rust. Dann müsst ihr unbedingt noch ein letztes Mal mit der Euromir fahren, denn spätestens jetzt ist klar, dass die nach dieser Saison schließen wird. Die Weltraumachterbahn mit den ikonischen Glastürmen soll nach 29 Jahren abgebaut und mit neuer Technik neu aufgebaut werden. Passend dazu hat der Europapark jetzt eine Absichtserklärung mit der Europäischen Raumfahrtagentur ESA unterzeichnet. Im neuen Themenbereich All soll laut Europapark-Chef Roland Mack 2 Attraktionen und ein großer Weltraumshop entstehen. Fertig werden soll der Bereich im Jahr 2028.
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3: Bis zum Ende der Woche sind noch viele Regenwolken unterwegs und die Temperaturen erreichen maximal nur 22 Grad. Erst ab dem Wochenende, erst ab Sonntag wird das langsam wieder besser. Dann verziehen sich die Wolken, die Sonne kommt zurück und das Thermometer steigt auf bis zu 26 Grad.
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1: Ich bin Thomas Ohr. Das US-Militär hat nach eigenen Angaben mit Vergeltungsschlägen gegen den Iran begonnen. Diese seien auf Anweisung von US-Präsident Trump und als Reaktion auf den Abschuss eines US-Militärhubschraubers erfolgt, teilte das US-Regionalkommando CENTCOM mit. Nähere Angaben wurden nicht gemacht. Nach Berichten iranischer Medien wurden am Abend in der Hafenstadt Sirik am Golf von Oman Explosionen gemeldet, ohne dass diese eindeutig zugeordnet werden konnten. Beim 500 Milliarden Euro Sondervermögen für Investitionen in die Infrastruktur gibt es aus Expertensicht Handlungsbedarf. Ein Beirat für das Programm legte in Berlin seinen ersten Bericht vor. Finanzminister Klingbeil räumte ein, dass das Tempo bei den Investitionen noch höher werden müsse.
2: Immer wieder hört man, dass die hunderten Milliarden, die für die Infrastruktur bereitstehen, nur langsam abfließen. Auch der Beirat, der das 500-Milliarden-Programm begleitet, sieht da Luft nach oben. Finanzminister Klingbeil bat einerseits um Geduld. Das Programm laufe ja erst seit rund einem Jahr, sei aber für 12 Jahre ausgelegt. Höheres Tempo sei aber möglich und nötig, so Klingbeil. Helfen soll unter anderem auch ein Bonus- und Malus-System. Die Idee, wer Investitionen schneller umsetzt, könnte mehr Mittel bekommen, wer bummelt, weniger. Ronny Tochau, Nachrichtenredaktion.
1: Sophia und Noah sind weiter die beliebtesten Babynamen. Das hat die Gesellschaft für deutsche Sprache herausgefunden. Ein anderer Name dagegen ist erst im vergangenen Jahr weit nach oben geklettert in der Hitliste.
3: Theo macht einen richtigen Sprung nach vorn, aber auch Emil klettert im Ranking. Doch unterm Strich kleben auf den Kita-Garderoben bei uns wohl doch eher die bekannten Namen. Bei den Mädels sind das neben Sophia, Mia, Lina und Ella, bei den Jungs klar Noah, aber auch Matteo und Leo ist im Kommen. Das hat aber wohl nichts mit dem aktuellen Papst zu tun. Kurze, prägnante Namen, sagen die Forscher, die sind im Trend. Claudia Wächter, Nachrichtenredaktion.
1: Der Bundestag soll in diesem Jahr auf die regelmäßige Diätenerhöhung verzichten. Die Fraktionen von CDU, CSU und SPD haben nach Informationen der Deutschen Presseagentur beschlossen, noch in dieser Woche einen entsprechenden Gesetzentwurf einzubringen. Sie wollen damit in finanziell und wirtschaftlich schwierigen Zeiten ein Sparsignal an die Bevölkerung senden. Die Diätenerhöhung, die sich an der Lohnentwicklung orientiert, hätte in diesem Jahr fast 500 Euro ausgemacht.
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5: Bis zum Ende der Woche sind noch viele Regenwolken unterwegs und die Temperaturen erreichen maximal nur 22 Grad. Erst ab dem Wochenende, erst ab Sonntag wird das langsam wieder besser. Dann verziehen sich die Wolken, die Sonne kommt zurück und das Thermometer steigt auf bis zu 26 Grad.
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4: Mit Dominik Kunzmann. Deutschland hat wieder Glückszeugnisse bekommen. Beim Glücksatlas wurde sich angeschaut, wie glücklich die Menschen sind. Wir haben uns da mal den Südwesten angeschaut und es zeigt sich, Karlsruhe ist auch in diesem Jahr wieder ein echter Underperformer. Objektiv gesehen könnte die Stadt bundesweit eigentlich auf Platz 2 stehen. Hohe Einkommen, niedrige Kriminalität, gute Bildungsversorgung. Eigentlich spricht in Karlsruhe alles für glückliche Menschen. Aber die Realität sieht anders aus. Die Fächerstadt landet auf Platz 37, also der viertletzte Platz im Glücksranking. Wo die anderen Städte im Südwesten landen, das lest ihr auf dieneuewelle.de und in der Neuewelle-App. Gebrauchte Sachen auf eBay, Kleinanzeigen und Co. verticken ist sehr beliebt. Man schenkt den Dingen ein zweites Leben und ihr bekommt noch Geld dafür. Doch aufpassen, stellt ihr Produkte mit aus dem Netz kopierten Fotos rein, kann schlimmstenfalls Post vom Anwalt drohen. Stichwort Urheberrecht.
5: Des Weiteren auch, wenn ich jetzt das besonders hübsch drapieren will und dann meinetwegen vor einem Kunstwerk, dann gibt's auch Rechte, die jemand an diesem Kunstwerk haben könnte. Und auch das kann teuer werden. Deshalb ist es wichtig, wirklich eigene Fotos zu machen und möglichst vor einem neutralen Hintergrund.
4: Das rät euch Katja Reim vom Verbrauchermagazin Guter Rat.
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6: Bis zum Ende der Woche sind noch viele Regenwolken unterwegs und die Temperaturen erreichen maximal nur 22 Grad. Erst ab dem Wochenende, erst ab Sonntag wird das langsam wieder besser. Dann verziehen sich die Wolken, die Sonne kommt zurück und das Thermometer steigt auf bis zu 26 Grad.
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3: Ich bin Thomas Brock. Die schwarz-rote Koalition startet in die entscheidende Reformphase. Bei einem Spitzentreffen im Kanzleramt loten Union und SPD heute zunächst mit Arbeitgebern und Gewerkschaften aus, ob man bei der Einschätzung des Reformbedarfs auf einen gemeinsamen Nenner kommt. Entscheidungen sollen nicht getroffen werden. Dazu ist für den 1. Juli eine Sitzung des Koalitionsausschusses geplant. Ziel ist es, ein großes Reformpaket zu schnüren, das die Bereiche Arbeitsmarkt, Rente, Einkommensteuer und Bürokratie Abbau umfasst. Nach dem Abschuss eines US-Militärhubschraubers haben die USA nach eigenen Angaben Vergeltungsschläge auf Ziele im Iran ausgeführt. Die Angriffe erfolgten auf Anordnung von Präsident Trump, erklärte das für den Nahen Osten zuständige Regionalkommando des US-Militärs.
4: Die USA sprechen von einer verhältnismäßigen Antwort auf ungerechtfertigte iranische Aggression. Die Angriffe werden als Selbstverteidigung beschrieben. Der Iran aber droht seinerseits mit Vergeltungsschlägen. Verlasst unsere Region, wenn ihr sicher sein wollt, erklärte der iranische Außenminister. Man lasse diese Bedrohung nicht unbeantwortet. Dies lässt eine erneute Eskalation des Krieges erwarten, auch wenn theoretisch eine Waffenruhe gilt und seit Wochen Verhandlungen geführt werden. Aus den USA, Tina Eck.
3: Um fast 500 Euro sollten sich ab Juli die Bezüge der Abgeordneten im Bundestag erhöhen. Nun steht fest, die Diätenerhöhung wird in diesem Jahr gestrichen. Die Fraktionen von Union und SPD haben nach dpa-Informationen beschlossen, noch in dieser Woche einen entsprechenden Gesetzentwurf im Bundestag einzubringen.
5: Die Politiker wollen damit ein Sparsignal an die Bevölkerung senden. Immerhin leben wir alle in schwierigen Zeiten. Auch die Grünen, die AfD und die Linke haben schon ihr Go gegeben. Damit ist das Abstimmungsergebnis im Bundestag also schon klar. Die Diäten orientieren sich normalerweise an der Lohnentwicklung und die war gut, aber gleichzeitig stehen aktuell viele Reformen an. Es sei ein Gebot der Glaubwürdigkeit und der Verantwortung, dass auch die Abgeordneten ihren Beitrag leisteten, hieß es. Ursula Winkler, Nachrichtenredaktion.
3: Die deutschen Fußballerinnen haben zum Abschluss der WM-Qualifikation einen Sieg gefeiert. Beim Gruppenletzten Slowenien gewann die DFB-Auswahl mit 2:0. Das WM-Ticket hatte das deutsche Team sich schon zuvor gesichert.
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6: Bis zum Ende der Woche sind noch viele Regenwolken unterwegs und die Temperaturen erreichen maximal nur 22 Grad. Erst ab dem Wochenende, erst ab Sonntag wird das langsam wieder besser. Dann verziehen sich die Wolken, die Sonne kommt zurück und das Thermometer steigt auf bis zu 26 Grad.
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2: Mit Dominik Kunzmann. Ein kleines Feuer entsteht und eine komplette Familie verliert ihr Hab und Gut. Am Montagnachmittag wurde in einer Wohnung in Bretten Rauch festgestellt. Sofort wurde die Feuerwehr gerufen. 5 Personen mussten mit Verdacht auf eine Rauchvergiftung ins Krankenhaus. Zum Glück gab es keine schwerer Verletzten. Trotzdem ist es für die Familie ein Schock. Ihre Wohnung ist aktuell unbewohnbar. Die Stadt Bretten hat eine vorübergehende Unterbringung organisiert. Wie das Feuer entstanden ist, muss jetzt noch ermittelt werden. Gerade waren die Pfingstferien und auch zu den Sommerferien ist es nicht mehr lange hin. Vielleicht zieht es euch dieses Jahr auch in den Europapark nach Rust. Dann müsst ihr unbedingt noch ein letztes Mal mit der Euromir fahren, denn spätestens jetzt ist klar, dass die nach dieser Saison schließen wird. Die Weltraumachterbahn mit den ikonischen Glastürmen soll nach 29 Jahren abgebaut und mit neuer Technik neu aufgebaut werden. Passend dazu hat der Europapark jetzt eine Absichtserklärung mit der Europäischen Raumfahrtagentur ESA unterzeichnet. Im neuen Themenbereich All soll laut Europapark-Chef Roland Mack 2 Attraktionen und ein großer Weltraumshop entstehen. Fertig werden soll der Bereich im Jahr 2028.
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3: Bis zum Ende der Woche sind noch viele Regenwolken unterwegs und die Temperaturen erreichen maximal nur 22 Grad. Erst ab dem Wochenende, erst ab Sonntag wird das langsam wieder besser. Dann verziehen sich die Wolken, die Sonne kommt zurück und das Thermometer steigt auf bis zu 26 Grad.
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1: Ich bin Thomas Braut. Das US-Militär hat seine Angriffe auf Ziele im Iran beendet. Das teilte das für den Nahen Osten zuständige Regionalkommando CENTCOM mit. Die Verteidigungsschläge gegen den Iran als Antwort auf den Abschuss eines US-Militärhubschraubers seien abgeschlossen, hieß es. Es seien iranische Luftabwehranlagen, Bodenkontrollstationen und Radaranlagen im Bereich der Straße von Hormuz bombardiert worden. US-Präsident Trump hatte den Iran für den Abschuss des Kampfhubschraubers verantwortlich gemacht und Vergeltung angekündigt. Selten stand eine Gesundheitsministerkonferenz von Bund und Ländern so unter Beschuss wie die heute in Hannover. Bundesweit protestieren Lobbygruppen und Gewerkschaften gegen die geplanten Sparmaßnahmen im Gesundheitssystem.
2: Arztpraxen, Krankenhäuser und die Pharmaindustrie, bei ihnen soll der Rotstift massiv angesetzt werden. Mehr als 16 Milliarden Euro sollen kommendes Jahr durch die Gesundheitsreform eingespart werden, damit rote Zahlen im Gesundheitssystem und höhere Beiträge für die Versicherten verhindert werden. Die Gewerkschaften warnen dagegen vor Krankenhausschließungen, wenn die Kliniken mit weniger Geld auskommen sollen, und der Verband der Hausärzte vor spürbaren Folgen für die Versorgung der Kranken. Thomas Thonfeld, Nachrichtenredaktion.
1: Nach einem Feuer in einem Umspannwerk in Reutlingen und einem daraus folgenden großflächigen Stromausfall hat sich der Verdacht auf Brandstiftung erhärtet. Davon gehe man inzwischen vor dem Hintergrund der bisherigen vorläufigen Ermittlungsergebnisse aus, teilten die Generalstaatsanwaltschaft Stuttgart und das Landeskriminalamt mit.
3: Die Ermittler gehen davon aus, dass ein oder mehrere Täter auf dem Gelände an mehreren Stellen Brände gelegt haben. Dabei soll Brandbeschleuniger verwendet worden sein. Wer hinter der Attacke stehen könnte, ist unklar. Ein Bekennerschreiben hat es nicht gegeben. Doch der Vorfall erinnert an zwei mutmaßlich von Linksextremisten begangene Brandanschläge auf die Stromversorgung in Berlin. Dirk Zeitler, Nachrichtenredaktion.
1: Die Spitzen der Regierungskoalition loten heute mit Arbeitgebern und Gewerkschaften aus, inwieweit es eine gemeinsame Sichtweise auf den Reformbedarf in Deutschland gibt. Dabei soll es zuallererst um den Arbeitsmarkt, aber auch um Sozialreformen, Steuern und Bürokratieabbau gehen. Entscheidungen sind nicht zu erwarten. Die sollen erst in einer Sitzung des Koalitionsausschusses fallen, die für den 1. Juli geplant ist.
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5: Bis zum Ende der Woche sind noch viele Regenwolken unterwegs und die Temperaturen erreichen maximal nur 22 Grad. Erst ab dem Wochenende, erst ab Sonntag wird das langsam wieder besser. Dann verziehen sich die Wolken, die Sonne kommt zurück und das Thermometer steigt auf bis zu 26 Grad.
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6: Erstmal schönen Mittwochmorgen.
7: Guten Morgen.
6: Sagt mal, eure Kinder, die haben sich nach den Ferien jetzt hoffentlich an diesen Schulalltag in der neuen Woche gewöhnt. Mhm. Denn ist es wichtig, denn jetzt heißt es ja büffeln für die Zeugnisnoten.
7: Und es ist total crazy, ne? In Rheinland-Pfalz starten ja schon am 29. Juni die Sommerferien. In Baden-Württemberg erst einen Monat später.
6: Und vielleicht habt ihr ja Lust, die Pfalz ein bisschen besser kennenzulernen. Dann haben die sich nämlich was Tolles für euch überlegt. Die Pfalz lädt ein und ihr könnt dabei sein. Wie? Das hört ihr in 10 Minuten.

0: Gleich geht's weiter mit Musik von Leonie hier bei der neuen Welle am Mittwochmorgen.
1: Hallöchen!
0: Wir halten mal fest, vielleicht habt ihr das ja vergessen, wir leben in einer wunderschönen Region.
1: Ja.
0: Wir sind Teil davon, ja, hier, die neue Welle-Region. Und wenn ihr an die Pfalz denkt, überlegt mal, was kommt euch da als erstes in den Kopf?
1: Ah, ganz klar, Wein aus dem Doppelglas.
0: Ja.
1: Pfälzer Saumagen. Viel Sonne und ganz viel Wald.
0: Und noch mehr über die Pfalz könnt ihr bis zum 21. Juni bei den Aktionswochen Nadierlich Pfalz kennenlernen. Hier gibt's von der Pfalz Touristik sehr viele Angebote für euch und laut Projektleiterin Nadine Schubert solltet ihr unbedingt mitmachen.
2: Weil man eben in dieser Zeit die Pfalz in ihrer ganzen Vielfalt erleben kann. Von unterschiedlichen Schwerpunkten, von Naturführung über Weinproben, Weinbergsführung bis hin zu Familienabenteuern, ist für jeden was dabei und man kann die Region in ihrer ganzen Vielfalt eben entdecken und erleben.
1: Ja, und in den nächsten Wochen, da gibt es auch die Glühwürmchen-Nächte. Da geht es in den Wald abends und dann könnt ihr da Glühwürmchen angucken. Ich habe das einmal mitgemacht, das ist wirklich magisch.
0: Toll.
1: Ja, also bei vielen Veranstaltungen ist es so, da müsst ihr euch anmelden und wie ihr das macht, das könnt ihr bei uns jetzt ganz entspannt nochmal im Netz nachlesen auf www.dieneuewelle.de.
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4: Ich bin Thomas Braut. Das US-Militär hat seine Angriffe auf Ziele im Iran beendet. Das teilte das für den Nahen Osten zuständige Regionalkommando CENTCOM mit. Die Verteidigungsschläge gegen den Iran als Antwort auf den Abschuss eines US-Militärhubschraubers seien abgeschlossen, hieß es. Es seien iranische Luftabwehranlagen, Bodenkontrollstationen und Radaranlagen im Bereich der Straße von Hormuz bombardiert worden. US-Präsident Trump hatte den Iran für den Abschuss des Kampfhubschraubers verantwortlich gemacht und Vergeltung angekündigt. Selten stand eine Gesundheitsministerkonferenz von Bund und Ländern so unter Beschuss wie die heute in Hannover. Bundesweit protestieren Lobbygruppen und Gewerkschaften gegen die geplanten Sparmaßnahmen im Gesundheitssystem.
5: Arztpraxen, Krankenhäuser und die Pharmaindustrie, bei ihnen soll der Rotstift massiv angesetzt werden. Mehr als 16 Milliarden Euro sollen kommendes Jahr durch die Gesundheitsreform eingespart werden, damit rote Zahlen im Gesundheitssystem und höhere Beiträge für die Versicherten verhindert werden. Die Gewerkschaften warnen dagegen vor Krankenhausschließungen, wenn die Kliniken mit weniger Geld auskommen sollen, und der Verband der Hausärzte vor spürbaren Folgen für die Versorgung der Kranken. Thomas Thonfeld, Nachrichtenredaktion.
4: Nach einem Feuer in einem Umspannwerk in Reutlingen und einem daraus folgenden großflächigen Stromausfall hat sich der Verdacht auf Brandstiftung erhärtet. Davon gehe man inzwischen vor dem Hintergrund der bisherigen vorläufigen Ermittlungsergebnisse aus, teilten die Generalstaatsanwaltschaft Stuttgart und das Landeskriminalamt mit.
6: Die Ermittler gehen davon aus, dass ein oder mehrere Täter auf dem Gelände an mehreren Stellen Brände gelegt haben. Dabei soll Brandbeschleuniger verwendet worden sein. Wer hinter der Attacke stehen könnte, ist unklar. Ein Bekennerschreiben hat es nicht gegeben. Doch der Vorfall erinnert an zwei mutmaßlich von Linksextremisten begangene Brandanschläge auf die Stromversorgung in Berlin. Dirk Zeitler, Nachrichtenredaktion.
4: Die Spitzen der Regierungskoalition loten heute mit Arbeitgebern und Gewerkschaften aus, inwieweit es eine gemeinsame Sichtweise auf den Reformbedarf in Deutschland gibt. Dabei soll es zuallererst um den Arbeitsmarkt, aber auch um Sozialreformen, Steuern und Bürokratieabbau gehen. Entscheidungen sind nicht zu erwarten. Die sollen erst in einer Sitzung des Koalitionsausschusses fallen, die für den 1. Juli geplant ist.
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8: Heute zum Mittwoch ist Hoodie-Zeit. Ja, holt euren Kuschelpullover raus, denn heute brauchen wir es kuschelig. 12 bis 17 Grad gibt's im Tagesverlauf maximal. Dazu gibt's viele, viele Wolken. Bis zum Mittag bleibt es trocken und bedeckt. Danach ziehen dann einige kräftige Schauer durch. Der Neue Welle 3-Tage-Trend bleibt bis zum Freitag eher unbeständig und nass. Und dann am Samstag kommt der Sommer zurück. Und das mit Sonne satt und bis zu 25 Grad.
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9: 5.33 Uhr, der erste Blitzer ist schon da an diesem Mittwoch, und zwar von Nicole per WhatsApp gemeldet in Bretten. Da stehen sie an der Hermann-Beutenmüller-Straße hier in der 30er-Zone. Habt ihr auch noch einen entdeckt? Dann warnt einfach alle, die unterwegs sind, ganz easy über die 0721 2016 300.
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9: Fahrt vorsichtig an der A5 Heidelberg Richtung Karlsruhe. Zwischen Bruchsal und Karlsruhe Nord steht ein defekter LKW auf dem Standstreifen. 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
9: Ja, und dass ihr wirklich jeden Morgen die neue Welle einschaltet, das ist nicht selbstverständlich. Aha. Und deswegen möchten Franzi und ich mal Dankeschön sagen.
8: Dankeschön.
9: Fürs Einschalten. In 10 Minuten spielen wir dann auch gleich wieder eine Runde Stadtland Quatsch. Heute mit Sabine. Sie kommt aus Pfinztal und sie hört auch immer die neue Welle.
10: Ihr habt gute Musik, ihr habt immer tolle Angebote und einfach alles ganze drumherum halt, ne?
8: Und wir haben vor allem lustige Spielchen, um auch fit und wach in den Tag zu starten.
10: Jawohl.
8: Heute mit dir und deiner Runde Stadt, Land, Quatsch. Wir freuen uns auf dich in 10 Minuten.
10: Super.

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0: Es ist ein Mittwoch, so viel halten wir mal fest. Und die Uhrzeit ist auch brutal, 5:45 Uhr.
1: Ja.
0: Und es ist die neue Welle, die im Radio läuft. Das ist auch mal eine wichtige Information, die ihr gerne irgendwo im Hirn abspeichern dürft, falls euch mal jemand fragt. So, ich würde sagen, wir zocken uns jetzt mal schön wach
1: mit
0: einer Runde davon.
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1: Wir zocken jeden Morgen mit euch, damit ihr richtig wach und gut gelaunt in den Tag startet. Und zwar mit Stadtlandquatsch. Es gibt einen Buchstaben, 30 Sekunden auf der Uhr, viele Kategorien und ihr gebt die Antworten. Entweder bei euch jetzt so vom Radio, wo ihr gerade seid, oder im Radio. So wie Sabine aus Pfinstal. Grüß dich.
3: Hallo.
1: Du spielst hier um einen fantastischen Wochenpreis für insgesamt 12 Personen. Wenn du magst, schicken wir dich für 2 Runden Lasertag ins Laserbase nach Karlsruhe. Da gibt's noch inklusives Snacks obendrauf für einen Wert von knapp 190 Euro.
3: Oh, super.
1: So.
3: Das ist super.
1: Die Hausnummer ist allerdings sehr hoch, denn Janine aus Keltern hat gestern wirklich sage und schreibe 11 Punkte vorgelegt.
3: Boah, das ist viel.
1: Ja, also falls du es nicht toppst, dann hast du hoffentlich jetzt bei deiner Spielrunde richtig viel Spaß.
3: Danke.
4: Der Buchstabe des Morgens ist Z wie Zonk.
1: Stadt.
3: Zwickau.
1: Land.
3: Zypern.
1: Fußballbegriff mit Z. Zeitspiel, nehmen wir. Okay. Pizzabelag mit Z.
3: Zwiebeln.
1: Ja. Kostet Eintritt.
3: Zoo.
1: Ja. Ein Tier mit Z.
3: Zebra.
1: Ja. Liebeskiller.
3: Zwiebeln.
1: Ja, tut weh.
3: Zwiebeln?
1: Ja, genau, wenn man sie schneiden muss. Oh Mann,
3: genau.
1: Ja. Ey, Sabine, das war für diesen doch eher sehr bescheidenen Buchstaben eine fantastische Spielrunde.
3: Und wie viel?
1: Es sind insgesamt 8 Punkte.
3: Oh, super, trotzdem gut.
1: Dann hoffe ich, dass ganz viele deiner Bekannten und Freunde in Pfinstal und Umgebung zugehört haben und sich ermutigt fühlen, hier auch mal mitzuspielen.
3: Alles klar.
1: Also
3: hoffe ich auch.
1: Schöne Woche noch.
3: Bis dann. Tschüss.
1: Ihr habt's gehört. Hier geht's nicht nur um den Wochensieg, sondern vor allem um den Spaß. Meldet euch gerne an für Stadtlandquatsch auf www.dieneuewelle.de und dann einschalten. Morgen früh, 5:45 Uhr, die neue Welle.

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2: Mit einem Einkaufszettel ausgerüstet, meinen Trolley hinter mir herziehend, eile ich durch den Park, um noch schnell etwas zum Abendessen zu besorgen und geschwundene Vorräte zu ergänzen. Den ganzen Tag schon bin ich in fröhlicher, aber hektischer Betriebsamkeit unterwegs. Da sehe ich sie, die Schachspieler. Bei ihrem Anblick werde ich langsamer und bleibe schließlich ganz stehen. Vergessen ist der Einkaufszettel und mein Zeitplan. Um diese beiden Spieler ist eine wohltuende Ruhe, eine Oase im Getümmel des Stadtbetriebes, die mich magisch anzieht. Auch umherstehende Zuschauer sind schweigend in die Verfolgung des Spiels vertieft und strahlen Konzentration und Gelassenheit aus. In diesem Feld der Ruhe fühle ich mich wohl und verweile gern etwas. Die Spielzüge sind dabei für mich nicht so interessant. Vielmehr genieße ich die Atmosphäre der Zeitlosigkeit. Diese Auszeit hat mir gut getan, meinen weiteren Weg entschleunigt. Eva Maria Bilhölzlin von der katholischen Kirche.
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13: Mit Tom Keimer, guten Morgen. Mittlerweile sind sich die Ermittler sicher, der Brand im Umspannwerk von Reutlingen war ein Anschlag. Bislang unbekannte Täter haben Feuer gelegt und den großen Stromausfall verursacht. Nun, auch bei uns in der Region kann natürlich, ob nun mit Absicht oder aus Versehen, der Strom ausfallen. Aber was dann? Dazu Eik Wirsbinner, Chef der Stadtwerke Pforzheim.
14: Erstmal ruhig bleiben und nicht in Panik verfallen. Man kann sich bei der Störungsstelle melden, die ist im Internet verfügbar, kann auch die üblichen Notfallnummern anrufen, man wird dann weitergeleitet.
13: Aber was kann ich so im Vorfeld von einem Ausfall machen?
14: Eine Taschenlampe sollte jeder haben, ja, also und Batterien dazu, die auch wirklich funktionieren.
13: Klar.
14: So ein kleines Notfallkit ist immer gut. Aber nicht übertreiben, keine Panik, das ist immer das Wichtigste, weil wir haben ein sehr engmaschiges Netz. Das heißt, wenn eine Leitung mal ausfällt, kann man eine andere Leitung dafür benutzen.
13: Ja, und alle Erkenntnisse zum Fall Reutlingen findet ihr auf dieneuewelle.de. Kaum haben Israel und der Iran ihre gegenseitigen Angriffe eingestellt, beschießen die USA wieder Ziele in der Islamischen Republik als Vergeltung für den Abschuss eines US-Kampfhubschraubers. Präsident Trump machte den Iran dafür verantwortlich und spricht von Verteidigungsschlägen. Ein Besuch in der Pfalz mit ihren Weinbergen fühlt sich an wie Kurzurlaub. Kann man manchmal gebrauchen in diesen Zeiten. Dieses Gefühl möchte die Region auch weiter fördern mit den Aktionswochen Nadierlich Pfalz. Dazu Nadine Schubert von der Pfalz Touristik.
0: Es geht um lokale Kultur. Also wir haben Führungen, Stadtführungen mit dabei, die sich eben mit einem bewussten Umgang beschäftigen, also auch die Besonderheiten in den Orten aufzeigen. Es geht um Tradition, um Kirchen.
13: Und noch um viel mehr.
0: Wir haben aber auch viele Achtsamkeitswanderungen mit dabei. Wir haben tolle Führungen, wo es um Naturerlebnisse geht, also Glühwürmchennächte, die man ja erleben kann. Wir haben auch Weinproben mit dabei, aber auch was zu den Anbaumethoden erfährt. Und ja, ganz vielfältige Angebote.
13: Ja, Wein darf in der Pfalz nicht fehlen. Die Aktionswochen Nadierlich Pfalz gehen noch bis zum 21. Juni. Was für Kinder geboten wird, erfahrt ihr in einer Stunde um 7.
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15: Heute an diesem Mittwoch sind viele Wolken mit dabei. Die ziehen dann so schön gemütlich durch die komplette neue Welle-Region. Ab dem Mittag braucht ihr allerdings den Regenschirm und ihr braucht heute auch eine Jacke. Die Temperaturen maximal zwischen 12 Grad rund um Freudenstadt, in der restlichen Region bis zu 17 Grad. Bis zum Freitag bleibt es eher erstmal sehr durchwachsen und frühlingshaft, aber pünktlich zum Wochenende meldet sich der Sommer zurück.
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16: 3 Minuten nach 6, erster Blitzer ist da. Nicole hat ihn gesehen und natürlich auch gemeldet. Hier bei der neuen Welle in Bretten, Hermann-Beutenmüller-Straße, 30er-Zone. Da steht das fiese Ding. Habt ihr auch noch einen Blitzer gesehen? Sag gerne mal Bescheid. Ja? Wir sind jetzt da. Ne? Es ist kurz nach 6, wir sind wach. Ja. 0721 2016 300 ist die Nummer zu uns.
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16: Ja, da ist ein LKW liegen geblieben. Ihr fahrt deswegen vorsichtig an der A5 Heidelberg Richtung Karlsruhe. Zwischen Bruchsal und Karlsruhe Nord steht er auf dem Standstreifen, also der LKW. Und alle Verkehrsmeldungen könnt ihr auch immer checken auf dieneuewelle.de.
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16: Habt ihr gewusst, dass die Spargelsaison so langsam dem Ende sich neigt, wie man so komisch formuliert immer? Ja, der Countdown läuft. Die Tage sind gezählt. Noch 2 Wochen, dann ist die Spargelsaison vorbei.
15: Und heute darf unser neuer Ministerpräsident Cem Özdemir Spargel probieren, den ihr vielleicht ja auch schon bei euch auf dem Teller liegen hattet. Woher der kommt aus der Region und was daran so besonders ist, das hört ihr in 10 Minuten.

0: Das ist euer ganz entspannter Start rein in den Mittwochmorgen und wir begleiten euch. Die neue Welle ist hier um 6.11 Uhr.
1: Heute ist Spargel auf der A8 unterwegs, denn er kommt aus der Region und fährt in Richtung Stuttgart. Cem Özdemir, der neue Ministerpräsident, der wartet sehnsüchtig darauf. Die zwei Spargelhoheiten, Christina und Martin, die kommen aus Grabenneudorf und bringen unserem Ministerpräsidenten den regionalen Spargel vorbei. Die beiden sind dieses Jahr Botschafter für den Spargel aus Grabenneudorf.
0: Tja, und bevor Cem seinen Spargel bekommt, waren die beiden Spargelhoheiten schon bei Bundeskanzler Friedrich Merz.
1: Jawohl.
0: Und der durfte dann auch in den Genuss vom regionalen Spargel aus Grabenneudorf kommen. Das ist seit 2009 Tradition. Wenn der Kanzler Spargel bekommt, dann sollte es halt auch der Beste sein.
2: Der Grabenneudorfer Spargel, der hat eben entsprechend dieses Gütesiegel, dass wir ihn anbauen wie vor 100 Jahren. Ganz häufig sieht man ja auf den Spargeldeichen irgendwelche Folien. Und unseren Spargel, mit dem wir auch werben, da ist der Unterschied, dass wir eben keine Heizsysteme benutzen. Mhm. Dementsprechend ist einfach weniger Müll im Umlauf, in der Umwelt und so weiter. Und das macht ihn so besonders. Und das ist auch mit ein Grund, warum wir regional alles vertreiben, damit es eben auch was Besonderes ist und eben diese Qualitätsstandards hat.
1: Ah ja, also ich bin ja großer Spargelfan. Ja. Das habe ich, glaube ich, auch hier in der Sendung schon 2.000-3.000 Mal erzählt.
0: Richtig.
1: Ja, da gibt es ja auch bei Spargel die wildesten Rezepte. Für mich ist klassisch am besten. Natürlich musste für das Amt als Spargelhoheit, natürlich musst du da auch Spargel essen. Also das ist ja klar.
3: Tatsächlich klassisch, also mit Pfannkuchen und Sauce Hollandaise.
2: Bei mir ist auch relativ ungewöhnlich, entweder Spargel mit Dampfnudeln und Hollandaise oder Spargel mit Schnitzel.
0: Tja, in knapp 2 Wochen ist dann der letzte Stichtag, also im wahrsten Sinne des Wortes, da wird der letzte Spargel dann aus der Region gestochen. Dann ist die Saison für dieses Jahr vorbei. Doch wenn ihr vielleicht doch im Herbst nochmal Lust auf regionalen Spargel habt, dann heißt es heute schon an morgen denken.
3: Wenn man den Spargel das ganze Jahr über, sag ich mal, noch genießen möchte, dann wäre es an der Zeit, den jetzt zu kaufen am besten, den zu schälen, einschweißen zu lassen und einzufrieren. Und danach kann man ihn circa 3 Monate auf jeden Fall in der Tiefkühltruhe lassen und dann rausholen und dann genießen.
1: Geil, das probieren wir alle mal aus. Also, Cem Özdemir bekommt heute seinen Spargel aus Grabenneudorf. Wir haben ihn gestern ganz kanzlerlike entgegengenommen. An der Treppe mit Krone, Schärpe. Ja. Fotos könnt ihr euch auf dem Neue Welle Instagram Kanal gerne anschauen. So, hier geht's weiter mit Lieblingsmusik. Justin Bieber, Ed Sheeran bei der

0: Autor Alex, ne, Alexander Gerst aus Künzelsau. Naja. Hier auf der Erde, da will die schwarz-rote Koalition nun endlich große Reformen anpacken. Die ersten Schritte erkläre ich euch in 15 Minuten in der Neue Welle News.
1: Die Sonne macht's heute an diesem Mittwoch, wie ihr vielleicht auch gerne das machen wolltet. Einfach liegen bleiben und die Decke über den Kopf ziehen. Ja, heute wenig Sonne, viele Wolken. Ab dem Mittag ist Regen dabei, die Temperaturen frühlingshaft.
2: Das neue Welle Verkehrsupdate. Achtung, neuer Blitzer ist gesehen und gemeldet worden. Und zwar von Jennifer an der A5. Da stehen sie mal wieder in Richtung Basel, Höhe Raststätte Baden-Baden. Achtung, da sind nur 120 erlaubt. Und an der A5 ist auch ein Auto liegen geblieben. Heidelberg Richtung Karlsruhe. Zwischen Bruchsal und Karlsruhe Nord. Da steht ein LKW jetzt auf dem Standstreifen. So. Hast du Lust auf Musik?
1: Unbedingt Lieblingsmusik hier bei der neuen Welle. Ja, los, Kamerad! Yeah.

0: Auf Knopfdruck, Power und Energie für den Mittwoch. Wir helfen euch dabei. Die neue Welle ist hier. Danke an euch fürs Einschalten kurz vor 6:30.
1: Hi.
0: Manchmal braucht es Vorbilder, denen wir nacheifern können. Ob das jetzt beruflich ist oder auch sportlich. Und einem eurer Lieblings-DJs, nämlich Kygo, ging's ganz genauso. Der war Riesenfan von DJ Avicii und hat seinetwegen angefangen, elektronische Musik zu machen.
1: Ja, und Kygo hören wir zusammen mit Ava Max. Hier bei der neuen Welle und eurer Lieblingsmusik für den guten Start rein in diesen Mittwochmorgen.
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15: Mit Horn Keimer, guten Morgen. Die schwarz-rote Koalition startet in die entscheidende Reformphase. Bei einem Spitzentreffen im Kanzleramt loten Union und SPD heute Abend zunächst mal mit Arbeitgebern und Gewerkschaften gemeinsame Ziele aus. Entscheidungen sollen hier aber noch nicht getroffen werden. Dazu ist für den 1. Juli eine Sitzung des Koalitionsausschusses geplant. Ziel ist ein großes Reformpaket in den Bereichen Arbeitsmarkt, Rente, Einkommensteuer sowie Bürokratieabbau. Und jetzt schon mal ein Tipp für die Verkehrsplanung am Wochenende. Ab Freitagabend wird die A8 zwischen Pforzheim-West und Pforzheim-Nord gesperrt. Die Fahrbahndecke Richtung Stuttgart wird neu gemacht. Und die Sperrung geht, wenn dann alles klappt, bis Montag früh. Übers Wochenende ist dann also eine Umleitung ausgeschildert. Wie es aktuell auf den Straßen aussieht, das verrät euch gleich Carsten im Neue Welle Verkehr.
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0: Heute an diesem Mittwoch ist der Tag, wo wir lernen, uns über kleine Dinge im Leben zu freuen. Ja, die wirklich zu schätzen zu wissen. Zum Beispiel kleine Lichtblicke. Heute den großen Teil des Tages, es ist zugezogen. Bis zum Mittag schimmert immer mal wieder die Sonne durch. Ab dem Nachmittag regnet es dann bei 12 bis 17 Grad. Die nächsten Tage geht's ganz genau so weiter. Erst am Samstag meldet sich der Sommer zurück.
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1: 6.32 Uhr an diesem Mittwochmorgen und ein neuer Blitzer ist reingetrudelt. Bernie hat's gesehen an der B462 Forbach Richtung Bayersbronn stehen sie am Bahnhof Rau-Münzach. Dankeschön, Bernie. Jennifer meldet den an der A5 Richtung Basel, Höhe Raststätte Baden-Baden. Und auch in Bretten stehen sie Hermann-Beutenmüller-Straße in der 30er-Zone. Ja, habt ihr noch einen Blitzer entdeckt? Let's go, Freunde. Die Nummer ist zu uns, ist 0721 20 16 300.
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1: Vorsicht an der A5 immer noch, da ist ein LKW auf dem Standstreifen liegen geblieben, wenn ihr Heidelberg Richtung Karlsruhe fahrt, zwischen Bruchsal und Karlsruhe Nord. Alle Verkehrsupdates für euch auch jederzeit nochmal zum Nachlesen in der Neue Welle App oder auf dieneuewelle.de.
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1: Wer von euch könnte jetzt schon um diese Uhrzeit eine Pizza essen?
18: Oh, eine kalte, geil.
1: Ja, also ich könnte auch eine warme essen. Oh. Also das ist ja das Geile an Pizza. Ja, die kannst du immer und überall wegfuttern. Da gibt's keine Uhrzeit für. Und deswegen suchen wir gemeinsam mit euch die beste Pizza in der Region.
18: Eben, es ist an der Zeit, eurem Lieblings-Pizza-Restaurant was zurückzugeben. Und wie einfach das ist für euch hier mitzumachen, das sagen wir in 10 Minuten.

0: Hallo und schön, dass ihr euch zum Start und im Mittwoch für uns die neue Welle entschieden habt. Hier geht's gleich weiter mit Power-Lieblingsmucke von David Guetta und Sia. Jetzt haben wir's, 6.40 Uhr.
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2: Ah ja, vergesst Sprachlern-Apps wie Duolingo, denn wir lernen jetzt gemeinsam Italienisch. Mhm. Momentan suchen wir nämlich die beste Pizza der Region und die besten Pizzen macht halt oft ein Italiener oder eine Italienerin. Ihr schickt uns eure Vorschläge ganz easy rein auf dieneuewelle.de.
0: Neue Welle-Hörer Marco hat das Da Gioia in Karlsruhe vorgeschlagen und seine Lieblingspizza bestellt er natürlich auf Italienisch.
3: Also wenn ich eine klassische Margherita bestimmen würde, würde ich sagen una Margherita de Favore.
2: Una Margherita de Favore.
0: Da habe ich richtig Bock drauf. Philipp aus Bruchsal ist anderer Meinung. Er geht am liebsten Pizza essen ins Da Peppino nach Bretten.
4: Es ist einfach das ganze Gesamtpaket. Es gibt auch außergewöhnliche Pizzen. Es gibt zum Beispiel einen dunklen Pizzateig. Das ist dann aus Dinkelmehl. Das gibt dann, glaube ich, ein, zwei verschiedene. Sonst gibt es halt wirklich eine große Auswahl an verschiedenen Pizzen, auch außergewöhnliche Pizza. Also es ist meiner Meinung nach einfach das Gesamtpaket.
2: Also für mich muss so eine richtig geile Pizza so einen richtig leckeren, krossen Pizzarand haben. Und auch der Teig, der muss so richtig fluffig sein. Der darf nicht hart sein oder so, sondern der muss so richtig schmatzen. Das muss im Mund ein bisschen mehr werden.
0: Da darf auch nicht runterfallen, wenn du reinbeißt, ne? Sondern es muss da auf der Pizza liegen bleiben.
2: Noch diese Woche sammeln wir eure Vorschläge zu den besten Pizzas in der Region. Sonntag zählen wir aus und dann heißt es Montag die Top 10 voten. Und genau da schickt ihr jetzt auch noch eure Idee hin.
0: Ja.
2: Ja, und zwar auf www.dieneuewellepizza.de. Also nein, www.dieneuewelle.de. So.
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0: Gleich geht's weiter mit Mitsing-Musik. Erinnert ihr euch noch? Udo Lindenberg und Apache haben Komet gemeinsam rausgebracht. Das ist immer noch der erfolgreichste deutsche Song überhaupt. War irgendwie gefühlt 66 Jahre an der Chartspitze. Schwieriges Wort. Und den Song haben wir für euch rausgesucht. Den hört ihr gleich hier bei der neuen Welle. Jetzt haben wir es 6.47 Uhr.
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2: Ja, kaum haben Israel und Iran mit ihren gegenseitigen Angriffen aufgehört, beschießen die USA nun Ziele in der Islamischen Republik als Vergeltung für den Abschuss eines US-Kampfhubschraubers. Das ist zumindest die Begründung von Präsident Trump. Wie der Iran darauf reagiert, das hört ihr dann in 15 Minuten in den Neue Welle News.
1: Ihr könnt ja von Bauernregeln halten, was ihr wollt, aber momentan hat uns diese Schafskälte richtig im Griff. Das heißt, es ist noch mal kalt geworden. Jawohl, spüren wir heute, der Mittwoch, frühlingshaft. Bis zu 17 Grad, ab Mittag ist dann Regen dabei.
0: Das neue Welle Verkehrsupdate mit einer neuen Meldung. Trucker Tobi hat einen Blitzer gesehen, und zwar an der B462 in Hilpertsau in Fahrtrichtung Rastatt. Da sind wohl 40 erlaubt. Und dann haben wir noch eine Meldung für alle, die auf der A8 unterwegs sind. Stuttgart Richtung Karlsruhe, zwischen Karlsbad und Rastplatz Birkenwäldle. Da liegen anscheinend Gegenstände auf allen Fahrstreifen verteilt. So, macht bitte entspannt, fahrt schön vorsichtig und genießt jetzt einen der größten deutschen Songs ever hier bei der neuen Welle. Bühne frei für Udo Lindenberg und Apache.

0: Das ist der richtige Sound, um gut reinzukommen in den Mittwochmorgen. Und den bekommt ihr natürlich hier bei der neuen Welle. Ja, und jetzt haben wir es kurz vor sieben.
1: Guten Morgen. Und ich glaube, ihr als Eltern würdet das unterschreiben, wenn ich sage, wir tun für unsere Kinder alles, damit die glücklich sind.
0: Jawohl.
1: Lieblingsmusikerin Pink ist jetzt für ihre Tochter mit nach New York gezogen, weil ihre Tochter nämlich am Broadway eine Ausbildung als Musicaldarstellerin machen will.
0: Natürlich. So. Und ich kann mir vorstellen, dass Pink, bevor die Tochter zur Schule geht, ein paar Brote noch schmiert, eine schöne Lunchbox fertig macht. So wie ihr wahrscheinlich jetzt auch. Und den passenden Sound, den bekommt ihr von Pink in den nächsten 10 Minuten bei eurer Lieblingsmusik hier bei der neuen Welle.

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9: Mit Tom Keimer. Guten Morgen. Nach dem Abschuss eines Militärhubschraubers haben die USA Ziele im Iran bombardiert. Die Vergeltungsschläge seien von Präsident Trump angeordnet worden, Neue Welle-Reporterin Tina Eck.
10: Die USA sprechen von einer verhältnismäßigen Antwort auf ungerechtfertigte iranische Aggression. Die Angriffe werden als Selbstverteidigung beschrieben. Der Iran aber droht seinerseits mit Vergeltungsschlägen. Verlasst unsere Region, wenn ihr sicher sein wollt, erklärte der iranische Außenminister. Dies lässt eine erneute Eskalation des Krieges erwarten, auch wenn theoretisch eine Waffenruhe gilt und seit Wochen Verhandlungen geführt werden.
9: Die Bundesregierung startet in die entscheidende Reformphase. Zur Vorbereitung treffen sich heute Abend die Spitzen der Koalition mit Arbeitgebern und Gewerkschaften im Kanzleramt. Neue Welle-Reporter David Riemer.
11: Die Zeit drängt. Bis zur Sommerpause will die Bundesregierung liefern und ein Reformpaket schnüren. Stand jetzt ist eine Einigung aber noch meilenweit entfernt. Stichwort flexiblere Arbeitszeiten etwa. Unterschiedlicher Meinung sind Schwarz-Rot auch beim Thema Steuern. Die SPD will die Erbschaftssteuer reformieren, die Union lehnt das kategorisch ab. Die Bundesregierung hofft, dass Wirtschaftsverbände und Gewerkschaften heute Abend mit gemeinsamen Vorschlägen in die Reformdebatte einsteigen. Ausgang der Gespräche völlig offen.
9: Wenn wir an die Pfalz denken, dann kommen uns vielleicht Weinberge in den Sinn, Wanderwege, auf jeden Fall viel Natur. Unter dem Motto Nadierlich Pfalz könnt ihr die Region ganz neu entdecken mit vielen Führungen und Kinderprogrammen. Nadine Schubert von Pfalz Touristik.
12: Da gibt es zum Beispiel den Auerochsenweg in St. Martin. Den habe ich selbst mit meinen Kindern schon erwandert oder bin den abgelaufen, wo man praktisch entlang dieses Beweidungsprojekts wandern kann und die Tiere ein Stück weit hautnah erleben kann.
9: Ja, so soll Bewusstsein für die Natur geschaffen werden.
12: Wie verhalte ich mich im Wald? Wie kann ich das auch hautnah erleben? Und ja, genau, so ein Bewusstsein eben für die Natur und die Kulturlandschaft zu schaffen. Also was gibt es da für Tiere vielleicht auch einfach vor Ort?
9: Alle Infos zu Nadierlich Pfalz findet ihr auf dieneuewelle.de und in der Neue Welle App.
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13: Der Mittwoch heute bis zum Mittag sehr zugezogen, aber noch trocken und es blinzelt immer wieder die Sonne durch. Genießt das, denn zum Nachmittag ist heute einiges an Regen mit dabei. In den nächsten Tagen bleibt es von den Temperaturen genau wie heute sehr frühlingshaft. Erst am Samstag meldet sich dann der Sommer zurück mit voller Ladung Sonne.
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14: 3:07, Tobi hat's gesehen. Ein Blitzer steht an der B462 in Hilpertsau Richtung Rastatt. Das ist aber nicht der einzige Blitzer an der B462. Da stehen sie nämlich auch Vorbach Richtung Bayersbronn am Bahnhof Raumünzach. In Bretten ein Blitzer an der Hermann-Beutenmüller-Straße, 30er-Zone. Und wenn ihr auch noch einen gesehen habt, dann sagt uns gerne mal Bescheid über die 0721 2016 300.
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14: Fahrt vorsichtig an der A5 Richtung Karlsruhe zwischen Ohbruchsal und Karlsruhe Nord. Ist ein LKW liegen geblieben, der steht hier auf dem Standstreifen. Also ist eigentlich alles gut, man kommt super dran vorbei. Aber nur, dass ihr das mal gehört habt. Nachlesen könnt ihr das auch immer auf dieneuewelle.de.
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13: Und natürlich mit euch an diesem Mittwoch.
14: Hi.
13: Der Stromausfall in Reutlingen war ein Brandanschlag. Da sind sich die ermittelnden Behörden mittlerweile sicher.
14: Ja, und da die Täter immer noch frei rumlaufen und vielleicht ja sogar nochmal zuschlagen, reden wir heute über was tun, wenn Stromausfall auch bei euch passiert. Wertvolle Tipps, wie ihr euch vorbereiten könnt, die gibt euch gleich der Geschäftsführer der Stadtwerke Pforzheim hier im Neue Welle Interview in 10 Minuten.

0: wachgerockt. Von der neuen Welle und eurer Lieblingsmusik am Mittwochmorgen um 7.12 Uhr. Und gute Nachrichten kommen heute aus Reutlingen. Ja, ihr habt das bestimmt mitbekommen. Nach dem Brand im Umspannwerk in der Nacht auf dem Montag und dem damit verbundenen Stromausfall sind heute die meisten der 10.000 betroffenen Menschen wieder mit Strom versorgt.
1: Ja, mittlerweile sind sich die Ermittler auch sicher, der Brand in diesem Umspannwerk, der war ein Anschlag. Die Täter laufen noch immer frei herum. Auch bei uns in der Region kann, ob nun Absicht oder aus Versehen, der Strom ausfallen. Ja. Was ist dann zu tun? Dazu jetzt für euch Eik Wirsbinner, der Chef der Stadtwerke Pforzheim.
2: Also wenn es mal zum Stromausfall kommt, dann erstmal ruhig bleiben und nicht in Panik verfallen. Man kann sich bei der Störungsstelle melden, die ist im Internet sozusagen verfügbar. Man kann auch die üblichen Notfallnummern anrufen, man wird dann weitergeleitet. Und relativ schnell kommt dann auch der Strom meistens wieder zurück.
0: Die Frage, die wir uns jetzt wahrscheinlich stellen oder ihr auch, ist, wie können wir uns auf sowas vorbereiten? Also was empfehlen Sie, sollte jeder von uns jetzt schon mal im Haus haben oder vielleicht heute noch kaufen, um eben bei einem möglichen Stromausfall sicher zu sein?
2: Da kann man sich auch gut informieren mittlerweile im Internet, was man so alles haben sollte. Aber eine Taschenlampe sollte jeder haben. Mhm. Ja, also und Batterien dazu, die auch wirklich funktionieren. So ein kleines Notfallkit ist immer gut. Aber nicht übertreiben, keine Panik, das ist immer das Wichtigste, weil wir haben ein sehr engmaschiges Netz. Das heißt, wenn eine Leitung mal ausfällt, kann man eine andere Leitung dafür benutzen.
1: Okay, also wir halten fest. Die gute Nachricht des Tages ist, dass die Menschen in Reutlingen wieder Strom haben. Die Ermittler suchen die Täter und ihr kauft euch vielleicht heute eine Taschenlampe ja, und die dazugehörigen Batterien und seid auf einen Stromausfall vorbereitet.
0: Die neue Welle ist hier und bringt euch gut rein in eure Mittwoch. Hi!

0: 18 haben wir es.
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0: Um fast 500 Euro sollten die Bezüge der Bundestagsabgeordneten steigen, doch das ist vom Tisch. Union und SPD haben sich darauf verständigt, die diesjährige Runde der Diätenerhöhung ausfallen zu lassen. Auch Grüne, AfD und Linke sind dafür. So als Zeichen aus der Berliner Bubble wollen die Politiker mal ein Sparsignal ans Volk senden. Ein bisschen Bürgernähe kann ja auch nicht schaden. Welche Reformen Schwarz-Rot außerdem anpacken will, das hört ihr in 15 Minuten in den Neuwelle News.
1: Heute wird genau das richtige Wetter für euch, um euch mit irgendwelchen Dokus über die Fußball-Weltmeisterschaft so ein bisschen in Stimmung zu bringen. Morgen geht's los, denn ab dem Nachmittag ist heute Regen in der Region dabei und das bei frühlingshaften Temperaturen.
2: Das neue Welle-Verkehrsupdate. Neue Blitzer steht auf der B462 Vorbach Richtung Bayersbronn, Höhe Bahnhof Rau-Münzach. Das hat Bernie gesehen und Gott sei Dank auch hier gemeldet. Könnt ihr auch gerne mal machen. Und ansonsten genießt ihr natürlich für den Start in diesem Mittwoch eure Lieblingsmusik. Und das hier ist ein Song, der hat alles gewonnen, was es so zu gewinnen gibt. Ein Golden Globe, ein Grammy, ein Oscar für beste Filmmusik, den American Music Award. Hier bei der neuen Welle nur das Beste für

0: Ist schon wieder kurz vor 7:30. Hier ist die neue Welle. Das ist der Radiosender, den ihr gerne hört. Dankeschön fürs erneute Einschalten.
1: Guten Morgen am Mittwoch.
0: Sag mal, Liebe erfordert Mut. Ja. Wenn du irgendwie 18 bist, dann denkst du das nicht. Aber wenn du so alt bist wie wir, ja, dann weißt du, weil wenn man sagt, ich liebe dich, macht man sich auch immer ein bisschen verletzlich.
1: Ja. Ne?
0: Man gibt dem anderen auch immer ein bisschen Macht über sich, weil man ja möchte, dass es funktioniert.
1: Mhm. Ja.
0: Und genau um diesen Mut, ich liebe dich auszusprechen, geht es in diesem wunderbaren Song.
1: Das ist Stargazing von Miles Smith. Eure Lieblingsmusik für die ganz großen Gefühle in den nächsten 10 Minuten hier bei der Neuen Welle.
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20: Mit Tom Keimer, guten Morgen. In gut 2 Wochen wird in Pforzheim wieder gerannt beim SWP Citylauf. In diesem Jahr feiert das große Laufevent sein 25-jähriges Jubiläum.
21: Ganz neu ist dieses Jahr die Strecke. Wir laufen dieses Jahr auf der Wilferdinger Höhe. Heidenheimer Straße ist der genaue Standort und laufen dort überwiegend durch grünes, schönes Gelände und haben eine tolle Laufstrecke. Ganz neu dieses Jahr ist auch der Goldclub. Da dürfen sich alle bei uns melden, die schon 10-mal dabei waren und dürfen dann Mitglied dieses Goldclubs werden.
20: So Mareike Röder vom Badischen Leichtathletikverband. Rund 2000 Läufer haben sich schon für den SWP Citylauf angemeldet. Und heute ist Finale einer Europameisterschaft, und zwar der Dealer-EM der Croupiers im Casino Baden-Baden. 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
23: Ah ja, das mit der Sonne ist heute auch eher so ein Glücksspiel, ne? So wie im Casino auch. Denn heute ist die Sonne ganz oft hinter fetten Wolken versteckt. Ab dem Mittag kann es dann überall in der Region regnen. Die Temperaturen nur durchaus ausbauungsfähig. 12 bis 17 Grad heute an diesem Mittwoch. Die nächsten Tage bleiben frühlingshaft und regnerisch. Und wir freuen uns alle auf den Samstag. Da meldet sich der Sommer zurück.
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0: Julian, der hat gerade sich per WhatsApp gemeldet, weil er einen neuen Blitzer gesehen hat um 7.32 Uhr. In Karlsruhe stehen sie jetzt an der Kaiserallee in Höhe Ordnungsamt. Danke dir, Julian. Bernie meint, an der B462 stehen sie immer noch Vorbach Richtung Bayersbronn, Höhe Bahnhof Raumünzach, und an der A5 ein Blitzer Richtung Basel, Höhe Raststätte Baden-Baden. Alle Blitzer lest ihr im Netz, wenn ihr wollt. Ja. Und wenn ihr noch einen gesehen habt, sagt Bescheid über die 0721 20 16 300.
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0: Gerade scheint ein Unfall passiert zu sein. Neue Welle-Hörer Jörg meldet sich per WhatsApp und sagt: Achtung, ungesicherte Unfallstelle auf der A5 zwischen Durlacher Allee und Karlsruhe Mitte in Fahrtrichtung Ettlingen, also in Fahrtrichtung Basel. Ja, plant bitte mehr Zeit in dem Bereich ein. Offensichtlich gab es da jetzt einen Unfall. 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
24: Erstmal wünschen wir euch einen stressfreien und entspannten Mittwoch. Und ich komme immer nicht drüber hinweg, dass Jorge González aus der Let's Dance Jury Nuklearwissenschaften studiert hat.
0: Ja, fast Nuklearökologie. Also, genau, keine Ahnung, ob es da einen großen Unterschied gibt, aber es ist so. Und dieser WM-Hund aus 66, der den Pokal gefunden hat, all das haben wir gestern alles gelernt.
24: Genau, und in 10 Minuten haben wir eine neue Runde vom Gute-Laune-Morgen-Quiz. Und bei mir geht's auch wieder um die WM, Carsten.
0: Was ist denn los bei dir?
24: Die schnellste rote Karte.
0: Okay, bin ich sehr gespannt. Ich habe was Verrücktes aus Japan. Da ist ja immer alles anders, ja, und jetzt ist es noch anders. Müsst ihr hören, in 10 Minuten.

0: Nach Lieblingsmusik von Christina Aguilera geht's hier gleich weiter an diesem Mittwochmorgen für euch mit Adele. Die neue Welle ist da am Mittwoch um 7.41 Uhr.
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3: Es ist wieder soweit, meine Freunde. Zeit für ein schönes Quiz. Wir werden alle ein bisschen schlauer. Wir haben gemeinsam Spaß und jeder kann mitmachen.
4: Ja, und wir rätseln auch für einen guten Zweck. Genau. Seid dabei, wenn am Ende des Monats jemand mit der Sparkasse Karlsruhe 500 Euro für was Gemeinnütziges raushauen darf. Je nachdem, wer mehr Punkte macht.
3: Ja, aktuell steht es ziemlich gut für den Carsten. Der führt nämlich 5-2. Ich fange mit meiner Frage an und ich mache diese Woche so ein kleines WM-Special.
4: Das habe ich mir schon jetzt gedacht, Gott,
3: Weil am Donnerstag ist es ja soweit, Fußball-WM startet. Und ich will von dir wissen, die schnellste rote Karte bei einem WM-Spiel gab es nach A. 56 Sekunden, B. 1 Minute 14 oder C. 2 Minuten 2.
4: Ich nehme das Kleinste. Ich nehme 46 oder 50 Sekunden. Ich nehme A.
3: 56 Sekunden.
4: Ja.
3: Es war Uruguay gegen Schottland.
4: Ja.
3: Das Spiel ist übrigens 0-0 ausgegangen, obwohl Uruguay einen Spieler weniger hatte.
4: Ja.
3: Nach 56 Sekunden.
4: Geil.
3: Krass, oder? Der hat anscheinend richtig so schön in die Beine rein und nicht aus Versehen, sondern der wollte ein Zeichen setzen.
4: Ja, der hat noch nicht mal geschwitzt.
3: Richtig.
4: Das Trikot konnte er 1-1 so dem Zeugwart wieder zurückgeben fürs nächste Spiel. Das musste nicht gewaschen werden. In Japan, da ist ja alles ein bisschen anders, da ist alles ein bisschen crazy. Was wird demnächst dort eröffnet? Ein Hotel, in dem du das Hotelzimmer komplett demolieren darfst, so wie du möchtest.
3: Oh, liebe ich.
4: Eine öffentliche Toilette, wo du, während du machst, auf einer Spielekonsole spielen kannst.
3: Ach, das ist toll.
4: Oder wird es in Japan bald den ersten und einzigen Pokémon-Flughafen geben?
3: Das ist alles super. Also ich schließe zwei aus, weil das so offensichtlich wäre. Also das sind ja alle so verrückt. Nintendo könnte sowas sponsern, das hast du dir ausgedacht. Ich sag, Hotelzimmer demolieren ist halt mega witzig. Ich sag A.
4: Und das ist
3: falsch. Oh, dann ist es C.
4: Es ist tatsächlich der Pokémon-Flughafen.
3: Witzig.
4: Es macht ein eigener Pokémon-Flughafen auf. Da kannst du Merch kaufen. Da ist alles in Pokémon gestaltet. An diesem Flughafen gibt es so einen riesen Pikachu-Ballon, den du aus Kilometern Entfernung schon siehst. Und das Ganze ist sogar für einen guten Zweck. Es kommt nämlich einer Erdbebenregion zugute, die arg gebeutelt war. Die wollen mehr Touristen damit anlocken und damit mehr Money machen.
3: Schöne Idee. Also, wieder was dazugelernt und morgen geht's direkt weiter, 7.40 Uhr. Nächste Runde vom Gute-Laune-Morgen-Quiz.
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0: schön, dass wir euch an diesem Mittwoch in den Tag begleiten dürfen. Die neue Welle ist hier um 7.48 Uhr.
1: Guten Morgen.
0: Und wir unterbrechen das laufende Programm für einen Hilferuf aus Rastatt. Der hat uns soeben erreicht.
2: Hallo, guten Morgen. Hier ist Claudia aus Rastatt. Ich weiß, ich rufe etwas früh an, aber ich habe mit euch gute Erfahrungen gemacht und habe jetzt ein riesengroßes Problem und habe gedacht, vielleicht könnt ihr mir helfen. Ich rufe aus Rastatt an und es geht um unsere Katze. Das ist der Bezirk Rötterer Berg. Da ist uns gestern Abend um 17 Uhr unser kleiner Kater entwischt. Der ist 2 Jahre alt und ich wollte mal fragen, ob es möglich ist, dass man das im Radio durchgibt, dass die Leute doch bitte in ihren Garagen und in ihren Gärten gucken sollen, ob sie das Kätzchen finden. Wir haben gestern bis um 1 Uhr nachts gesucht, kaum geschlafen und jetzt gerade wieder auf der Suche. Er ist sehr schreckhaft, okay, und wir vermuten, dass er in einer hilflosen Lage ist.
1: Oh Mann, oh. Okay, also Claudia und die Familie, die suchen seit gestern wie wahnsinnig ihren Kater und vielleicht können wir ja so ein bisschen als Neue Welle Community uns gegenseitig helfen.
0: Ja.
1: Finden den Kater heute in seiner ausweglosen Situation. Sag mal Claudia, wie sieht dann die Katze aus?
2: Es ist eine Mischung, eine britisch-kurzer Kreuzung Perser, aber er hat wenig von Perserkatze, er ist mehr die britisch-kurzer Katze, allerdings nicht das typische Graue, sondern getigert. Und er hat einen schwarzen Streifen vom Kopf bis zur Schwanzspitze. Und die Schwanzspitze ist schwarz. Er ist sehr stabil vom Körperbau und er reagiert auf den Namen Milo. Und er reagiert auf Mitz, Mitz. Und er reagiert auch auf Mäusele, Mäusele. Vielleicht kann man ihn so rufen und so anlocken.
0: Oh, man hört so richtig, ne, wie traurig und verzweifelt Claudia aus Rastatt ist.
1: Mhm.
0: Sie und ihre Familie suchen ja seit gestern den ausgebüxten Kater Milo.
1: Ja, und zwar in Rastatt, Rötterer Berg, 2-jähriger Kater. Sie selbst sagt, stabil gebaut.
0: Ja.
1: Ne? Er hat einen schwarzen Streifen vom Kopf bis zur Schwanzspitze. Und wenn ihr Milo gesehen habt, meldet euch sehr gerne hier bei der neuen Welle 0721 20 16 300. Wäre echt cool, wenn wir da helfen könnten.
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17: Mit Tom Keimer, guten Tag.
11: Die schwarz-rote Koalition startet in die entscheidende Reformphase. Während einem Spitzentreffen im Kanzleramt loten Union und SPD heute Abend zunächst mit Arbeitgebern und Gewerkschaften gemeinsame Ziele aus. Entscheidungen sollen aber noch nicht getroffen werden. Dazu ist für den 1. Juli eine Sitzung des Koalitionsausschusses geplant. Ziel ist ein großes Reformpaket bei Arbeit, Rente, Steuer- und Bürokratieabbau. Kaum haben Israel und der Iran ihre gegenseitigen Angriffe eingestellt, beschießen die USA Ziele in der Islamischen Republik als Vergeltung für den Abschuss eines US-Kampfhubschraubers. Präsident Trump macht den Iran dafür verantwortlich und spricht von Verteidigungsschlägen. Und mittlerweile sind sich die Ermittler sicher, der Brand im Umspannwerk von Reutlingen war ein Anschlag. Bislang unbekannte Täter haben Feuer gelegt und so den großen Stromausfall verursacht. Nun, auch bei uns in der Region kann natürlich, ob nur mit Absicht oder aus Versehen, der Strom mal ausfallen. Was dann? Dazu Eik Wirsbinner, Chef der Stadtwerke Pforzheim.
17: Erstmal ruhig bleiben und nicht in Panik verfallen. Man kann sich bei der Störungsstelle melden, die ist im Internet verfügbar, kann auch die üblichen Notfallnummern anrufen, man wird dann weitergeleitet.
11: Ja, aber was kann ich im Vorfeld eines Stromausfalls machen?
17: Eine Taschenlampe sollte jeder haben. Ja, also und Batterien dazu, die auch wirklich funktionieren. So ein kleines Notfallkit ist immer gut. Aber nicht übertreiben, keine Panik, das ist immer das Wichtigste, weil wir haben ein sehr engmaschiges Netz. Das heißt, wenn eine Leitung mal ausfällt, kann man eine andere Leitung dafür benutzen.
11: So, SWP-Chef Wirsbinner. Die Pfalz ist mit ihren Weinbergen wie ein kleiner Kurzurlaub. Bis Ende Juni laufen sogar noch Aktionswochen Nadierlich Pfalz mit zahlreichen Angeboten.
18: Die Betriebe können letztlich zeigen, was sie machen, wie sie ihre Produkte eben herstellen und wie wichtig eben dann der Aspekt der Nachhaltigkeit auch ist. Sowohl bei der Herstellung als auch eben zum Beispiel im Weinberg selbst.
11: So Nadine Schubert von der Pfalz Touristik. Es gibt viele Aktionen noch für Kinder, Führungen in Weingütern und auch Wanderungen. 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
20: Euer Mittwoch ist heute größtenteils wolkig und zugezogen. Bis zum Mittag noch trocken, danach regnet es bei 12 bis 17 Grad. Dieses durchwachsene Frühlingswetter bleibt den Rest der Woche da, aber wir freuen uns aufs Wochenende. Da ist der Sommer zurück.
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21: 8:03, Jörg hat einen Blitzer gesehen in Hohenwettersbach am Spitalhof. Dankeschön. Auch in Karlsruhe steht ein Blitzer an der Kaiserallee Höhe Ordnungsamt und an der B462 Hilpertz auch Richtung Rastatt. Habt ihr auch noch einen Blitzer entdeckt? Dann sag gerne mal Bescheid über die 0721 2016 300.
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21: Fahrt bitte vorsichtig an der A5, wenn ihr Richtung Basel fahrt, Höhe Durlach. Da gibt es offensichtlich einen Gegenstand, der auf der linken Fahrbahn liegt. Und plant mal mehr Zeit ein, heute früh an der Albtalstrecke. Ja, wenn ihr da in Richtung Ettlingen fahrt, steht ihr ab Fischweier im stockenden Verkehr. Offensichtlich stand da vorhin ein Rettungswagen, so mitten auf der Bahn. Zwei Autos auch, einfach so abgestellt. Keiner wusste genau, was los ist. Alle mussten irgendwie dran vorbei und überholen. Naja, da dauert es heute halt ein wenig länger. Die Verkehrsupdates findet ihr auch immer in der Neue Welle App oder auf dieneuewelle.de.
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21: Ja, und dass ihr wirklich jeden Morgen die Neue Welle einschaltet, das ist nicht selbstverständlich. Aha. Und deswegen möchten Franzi und ich mal Dankeschön sagen.
22: Dankeschön.
21: Fürs Einschalten. In 10 Minuten spielen wir dann auch gleich wieder eine Runde Stadtland-Quatsch. Heute mit Sabine. Sie kommt aus Pfinztal und sie hört auch immer die Neue Welle.
23: Ihr habt gute Musik, ihr habt immer tolle Angebote und einfach alles ganze drumherum halt,
22: und,
23: ne?
22: Und wir haben vor allem lustige Spielchen, um auch fit und wach in den Tag zu starten.
23: Jawohl.
22: Heute mit dir und deiner Runde Stadtland Quatsch. Wir freuen uns auf dich in 10 Minuten.
23: Super.

0: entspannte Start rein in den Mittwochmorgen. Hier ist die neue Welle. Hallöchen. Und das um 8:10 Uhr.
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2: Quatsch. Wir zocken jeden Morgen mit euch, damit ihr richtig wach und gut gelaunt in den Tag startet. Und zwar mit Stadtland Quatsch. Es gibt einen Buchstaben, 30 Sekunden auf der Uhr, viele Kategorien und ihr gebt die Antworten. Entweder bei euch jetzt so vom Radio, wo ihr gerade seid, oder im Radio. So wie Sabine aus Pfinstal. Grüß dich!
3: Hallo!
2: Du spielst hier um einen fantastischen Wochenpreis für insgesamt 12 Personen. Wenn du magst, schicken wir dich für 2 Runden Lasertag ins Laserbase nach Karlsruhe. Da gibt's noch inklusive Snacks obendrauf für einen Wert von knapp 190 Euro.
3: Oh, super.
2: So.
3: Das ist super.
2: Die Hausnummer ist allerdings sehr hoch, denn Janine aus Keltern hat gestern wirklich sage und schreibe 11 Punkte vorgelegt.
3: Boah, das ist viel.
2: Ja, also falls du es nicht toppst, dann hast du hoffentlich jetzt bei deiner Spielrunde richtig viel Spaß.
3: Danke.
4: Der Buchstabe des Morgens ist Z wie Zong.
2: Stadt.
3: Zwickau.
2: Land.
3: Zypern.
2: Fußballbegriff mit Z. Zeitspiel, nehmen wir. Okay. Pizzabelag mit Z.
3: Zwiebeln.
2: Ja. Kostet Eintritt.
3: Zoo.
2: Ja. Ein Tier mit Z.
3: Zebra.
2: Ja. Liebeskiller.
3: Zwiebeln.
2: Ja, tut weh.
3: Zwiebeln.
2: Ja, genau, wenn man sie schneiden muss. Oh Mann,
3: genau.
2: Ja. Ey, Sabine, das war für diesen doch eher sehr bescheidenen Buchstaben eine fantastische Spielrunde.
3: Und wie viel?
2: Es sind insgesamt 8 Punkte.
3: Oh, super, trotzdem gut.
2: Dann hoffe ich, dass ganz viele deiner Bekannten und Freunde in Pfinstal und Umgebung zugehört haben und sich ermutigt fühlen, hier auch mal mitzuspielen.
3: Alles klar.
2: Also dann,
3: ich auch.
2: Schöne Woche noch.
3: Bis danke. Bis
2: Tschüss.
3: Dann.
2: Tschüss. Ihr habt's gehört. Hier geht's nicht nur um den Wochensieg, sondern vor allem um den Spaß. Meldet euch gerne an für Stadtlandquatsch auf www.dieneuewelle.de und dann einschalten. Morgen früh, 8:10 Uhr, die neue Welle.

0: Heidenai, das ist mal richtige Wachmachmusik. Capital Cities hier bei der neuen Welle und das um 8.15 Uhr.
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2: Ja, kaum haben Israel und Iran mit ihren gegenseitigen Angriffen aufgehört, beschießen die USA nun Ziele in der Islamischen Republik als Vergeltung für den Abschuss eines US-Kampfhubschraubers. Das ist zumindest die Begründung von Präsident Trump. Wie der Iran darauf reagiert, das hört ihr dann in 15 Minuten in den Neue Welle News.
1: Ah ja, so richtig wach werden ist an diesem Mittwoch nicht drin. Ja, der Himmel hängt voller Wolken, die Sonne blinzelt immer mal wieder durch. Zum Nachmittag hin gibt's dann Regen, die Temperaturen 12 bis 17 Grad.
0: Das neue Welle Verkehrsupdate mit Nicole und sie hat den neuesten Blitzer in Bretten gesehen an der Hermann-Beutenmüller-Straße in der 30er-Zone. Und dann fahrt vorsichtig oder plant mal mehr Zeit ein an der 8 Richtung Stuttgart zwischen Pforzheim West und Ost stockender Verkehr im Baustellenbereich. So, du hast gerade angesprochen, es ist schwierig mit dem Wachmerden, ja, deswegen gibt's hier einen richtigen Kracher bei der neuen Welle. Purple Disco Machine.

0: Sagt mal, wie steht ihr zu Strebern in der Schule? Mag man die oder mag man die eher so nicht?
1: Die können auf jeden Fall helfen, Hausaufgaben abzuschreiben, ja.
0: Ja, okay. Also die mündlichen Abschlussprüfungen starten übrigens bald. Da kann man sich den Notendurchschnitt ja nochmal so ein bisschen verreißen. Es gibt aber auch einen Lieblingsmusiker von euch. Und was war? Der hat ein 1er Abi gemacht.
1: Okay.
0: Ja, und hatte trotzdem keinen Bock aufs Studium, sondern eher Bock auf Musik. Gott sei Dank, muss man sagen. Denn sonst hätten wir auf die Musik von Kamrad verzichten müssen.
1: Ja, so ein richtiger Musterschüler ist er. Und er liefert auch gleich mal richtig ab hier, mündlich. Mit diesem Song, Friends, war eure Lieblingsmusik in den nächsten 10 Minuten hier bei der Neuen Welle.

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4: Mit Tom Keimer. Guten Morgen. Nach dem Abschuss eines Militärhubschraubers haben die USA Ziele im Iran bombardiert. Neue Welle-Reporterin Tina Eck.
16: Die USA sprechen von einer verhältnismäßigen Antwort auf ungerechtfertigte iranische Aggression. Der Iran aber droht seinerseits mit Vergeltungsschlägen. Verlasst unsere Region, wenn ihr sicher sein wollt, erklärte der iranische Außenminister. Dies lässt eine erneute Eskalation des Krieges erwarten, auch wenn theoretisch eine Waffenruhe gilt und seit Wochen Verhandlungen geführt werden.
4: Und schon mal ein Tipp für die Verkehrsplanung am Wochenende. Ab Freitagabend wird die A8 zwischen Pforzheim West und Nord gesperrt bis Montag früh. Die Fahrbahndecke wird dann neu gemacht. Übers Wochenende wird eine Umleitung ausgeschildert, aber wie es aktuell, also heute Morgen, auf den Straßen aussieht, sagt euch gleich Carsten im Neue Welle Verkehr.
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20: Am Himmel gibt's heute auch einiges an Stau, und zwar Wolkenstau. Viele Wolken sind dabei. Bis zum Mittag ist es trocken, vereinzelt sogar aufgelockert und sonnig. Zum Nachmittag hin regnerisch. Die Temperaturen frühlingshaft 12 bis 17 Grad. So geht's dann auch erstmal die nächsten Tage im Neue Welle 3-Tage-Trend weiter. Ab dem Wochenende klopft dann der Sommer wieder an.
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21: 8.31 Uhr, Sabine hat einen neuen Blitzer gesehen an der B462 in Forbach. Da stehen sie am Schwimmbad Montana. Der Stefan meldet den Blitzer im Dreieck Karlsruhe, wenn ihr von der A5 auf die A8 in Richtung Pforzheim fahrt. Und in Hohenwettersbach, da steht ein Blitzer am Spitalhof. Jetzt, das waren natürlich noch nicht alle. Ihr könnt alle auch nachlesen, immer, ne, in der kostenlosen Neue Welle App. Wenn ihr selber noch welche melden wollt, zum Blitzermelder werden bei der Neuen Welle, das ist ganz einfach, die 0721 2016 300.
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21: Ja, stockenden Verkehr haben wir immer noch auf der A8 in Richtung Stuttgart. 15 Minuten Zeitverlust zwischen Pforzheim West und Ost wegen Bauarbeiten. Und heute dauert es auch ein bisschen länger an der B500. Wenn ihr Iffezheim in Fahrtrichtung A5 fahrt, da steht ihr auch nochmal so, na, ich würde mal sagen, 20 Minuten im Stau. 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
21: Habt ihr gewusst, dass die Spargelsaison so langsam dem Ende sich neigt, wie man so komisch formuliert immer? Ja, der Countdown läuft. Die Tage sind gezählt. Noch 2 Wochen, dann ist die Spargelsaison vorbei.
20: Und heute darf unser neuer Ministerpräsident Cem Özdemir Spargel probieren, den ihr vielleicht ja auch schon bei euch auf dem Teller liegen hattet. Woher der kommt aus der Region und was daran so besonders ist, das hört ihr in 10 Minuten.

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0: Gleich geht es weiter mit Jason Derulo. Das singt er ja immer selber, ne? Am Anfang. Mit Won't You Want Me. Geiler Song, den hört ihr gleich hier bei der Neuen Welle. Wir haben einen Mittwoch und das um 8.40 Uhr.
1: Hallöchen!
0: So, kleine Meldung aus dem Neue Welle Verkehrsservice. Auf der A8 ist heute Spargel unterwegs. Und zwar nach Stuttgart. Ja, ist kein Scherz. In den Landtag, ja, zu unserem Ministerpräsidenten Cem Özdemir. Der bekommt heute Spargel aus Graben-Neudorf vom Spargelhof Kammerer.
1: Wir von der Neuen Welle, wir haben gestern schon zwei Körbchen geschenkt bekommen. Und zwar hoheitlich übergeben von den beiden Spargelhoheiten aus Graben-Neudorf, von Martin und Christina. Und dieser Spargel aus Graben-Neudorf ist so gut, dass vor ein paar Wochen sogar schon der Bundeskanzler Friedrich Merz davon kosten durfte.
2: Der Graben-Neudorfer Spargel, der hat eben entsprechend dieses Gütesiegel, dass wir ihn anbauen wie vor 100 Jahren. Ganz häufig sieht man ja auf den Spargeldeichen irgendwelche Folien. Und unseren Spargel, mit dem wir auch werben, da ist der Unterschied, dass wir eben keine Heizsysteme benutzen. Dementsprechend ist einfach weniger Müll im Umlauf, in der Umwelt und so weiter. Und das macht uns so besonders. Und das ist auch mit ein Grund, warum wir regional alles vertreiben, damit es eben auch was Besonderes ist und eben diese Qualitätsstandards hat.
1: Tja, nun sind Spargelfans wie Carsten auch ein bisschen traurig, weil in zwei Wochen ist der letzte Stichtag für einen Spargel. Mhm. Dann ist die Saison 2026 vorbei. Doch wenn ihr sagt, ey, ihr habt auch später im Jahr nochmal Lust, Spargel zu futtern, dann heißt es heute schon an morgen denken.
3: Wenn man den Spargel das ganze Jahr über, sag ich mal, noch genießen möchte, dann wäre es an der Zeit, den jetzt zu kaufen am besten, den zu schälen, einschweißen zu lassen und einzufrieren. Und danach kann man ihn circa 3 Monate auf jeden Fall in der Tiefkühltruhe lassen und dann rausholen und dann genießen.
0: Ja, Cem Özdemir bekommt heute seinen Spargel aus Graben-Neudorf. Wir haben ihn gestern vom Spargelhof Kammerer schon geschenkt bekommen und haben ganz kanzlerlike ihn auch entgegengenommen. Ja. Ja, wir haben versucht, das Foto von Friedrich Merz mit den Spargelhoheiten genauso nachzustellen. Ich habe extra meinen Anzug hierher gebracht. Dankeschön. Fotos könnt ihr euch von dem ganzen Spaß mal anschauen auf dem Neue Welle Instagram-Kanal. Klickt euch da gerne rein.

0: Große Aufregung heute Morgen in der Neue Welle Morgenshow. Claudia aus Rastatt hat sich gemeldet. Die vermisst seit gestern 17 Uhr den Kater Milo. Mhm. Wir haben mal ein Bild von ihm auf die Neue Welle Homepage hochgeladen. Guck da mal rein. Das ist Rastatt-Röttersdorf irgendwie so passiert. Der wird immer noch vermisst. www.dieneuewelle.de. Vielleicht können wir ja helfen. 8.45 Uhr haben wir es.
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2: Um fast 500 Euro sollten die Bezüge der Bundestagsabgeordneten steigen, doch das ist vom Tisch. Union und SPD haben sich darauf verständigt, die diesjährige Runde der Diätenerhöhung ausfallen zu lassen. Auch Grüne, AfD und Linke sind dafür. So als Zeichen aus der Berliner Bubble wollen die Politiker mal ein Sparsignal ans Volk senden. Ein bisschen Bürgernähe kann ja auch nicht schaden. Welche Reformen Schwarz-Rot außerdem anpacken will, das hört ihr in 15 Minuten in den Neue Welle News.
1: Der Mittwoch heute größtenteils zugezogen und grau. Zwischendrin bis zum Mittag auch mal ein paar Lichtblicke. Danach Regen, 12 bis 17 Grad.
0: Das Neue Welle Verkehrsupdate mit einem neuen Blitzer. Stefan hat's gesehen, im Dreieck Karlsruhe stehen sie schon wieder, diese Lümmel. Auf der A5, wenn ihr da auf die A8 in Richtung Pforzheim fahrt. Also im Dreieck Karlsruhe, jetzt ein Blitzer. Und wenn ihr Lust auf gute Musik habt, tja, dann seid ihr hier genau richtig bei der Neuen Welle.
1: Ja.
0: Wir haben jetzt Nico Santos für euch rausgesucht. Ray of Light und wünschen euch einen schönen Mittwoch.
3: Morgen!

0: Der ein oder andere wird sagen, Gott sei Dank sind die Pfingstferien vorbei, muss ich nicht mehr mit dem Zug fahren.
1: Für all diejenigen, die nicht pendeln jeden Tag, ja?
0: Ja, genau. Für euch ist es natürlich immer Worst Case. Ich bin letzte Woche auch mit dem Zug gefahren und da gab es die Durchsage, der Zug kann nicht weiterfahren, weil wir den Zugführer verloren haben. Das ist wirklich so in Frankfurt passiert. Standen wir da 20 Minuten und die Durchsagefrau meinte dann, sobald wir ihn wiedergefunden haben, können wir dann unsere Fahrt fortsetzen. Es war sehr kurios. Ja, einer eurer Lieblingsmusiker, der wollte früher Zugbegleiter werden.
1: Ah, die Rede ist hier von DJ Lost Frequencies, aber statt den Zug zu führen, hat er sich dazu entschieden, für euch Mucke zu machen. Und zwar in den nächsten 10 Minuten hier bei uns, wenn ihr dranbleibt, bei der neuen Welle.
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20: Mit Tom Keimer, guten Morgen. Die Bundesregierung startet in ihre entscheidende Reformphase. Heute Abend ist ein Spitzentreffen der Koalition mit Arbeitgebern und Gewerkschaften. Und die Gesundheitsminister von Bund und Ländern, die beraten in Hannover heute über das umstrittene Sparpaket bei den Krankenkassen. Neue Welle-Reporter Thomas Thonfeld.
21: Arztpraxen, Krankenhäuser und die Pharmaindustrie, bei ihnen soll der Rotstift massiv angesetzt werden. Mehr als 16 Milliarden Euro sollen kommendes Jahr durch die Gesundheitsreform eingespart werden, damit rote Zahlen im Gesundheitssystem und höhere Beiträge für die Versicherten verhindert werden. Die Gewerkschaften warnen dagegen vor Krankenhausschließungen, wenn die Kliniken mit weniger Geld auskommen sollen, und der Verband der Hausärzte vor spürbaren Folgen für die Versorgung der Kranken.
20: In der nordirischen Hauptstadt Belfast sind Proteste gegen illegale Einwanderung in Gewalt umgeschlagen. Mehrere Autos und Busse wurden in Brand gesteckt. Auslöser des Protests war ein Messerangriff am Montag mit einem Schwerverletzten in Belfast. Tatverdächtiger ist ein Mann aus dem Sudan. Ein angebliches Video der Attacke hatte zuvor auf Social Media die Gemüter aufgeheizt. In gut zwei Wochen ist in Pforzheim wieder der SWP Citylauf, eines der größten Laufevents der Region, und er feiert in diesem Jahr sein 25-jähriges Jubiläum.
22: Wir starten mit dem Kinderlauf. Für die Allerkleinsten ab 3 Jahre sind schon Kinder angemeldet. Dann haben wir die Sparkassen Schülerinnen und Schülerläufe, den Reha-Zentrum Hess Park Run, das ist eine Strecke von ein bisschen mehr als 2 Kilometern, dann den PZ Fun Run, 4,9 Kilometer, und dann haben wir als Highlight am Schluss den SWP Citylauf, das ist der Hauptlauf mit knapp 10 Kilometern.
20: So Mareike Röder vom Badischen Leichtathletikverband.
22: Der SWP Citylauf Pforzheim ist eine Veranstaltung für die ganze Familie mit Hüpfburg und einem bunten Rahmenprogramm. Stromi, das Maskottchen der SWP, wird dabei sein und für die Kinder einfach wieder ein Highlight sein zum Abklatschen, Kuscheln und einfach Freude bereiten.
20: Ja, mehr zu dem Laufevent in Pforzheim findet ihr auf dieneuewelle.de und in der Neue Welle App.
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1: Am Mittwochmorgen, also jetzt und ein paar Stunden später noch, ist die Sonne für euch dabei. Die Temperaturen gehen heute rauf auf 17 Grad, also angenehm mild. Am Nachmittag fängt es dann an mit Regnen und dieser Mix aus Sonne, Wolken und Regen bleibt dann erstmal bis zum Freitag in der Region. Ab dem Wochenende wird es wieder trockener, sonniger und vor allem sommerlich warm.
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0: 8:58 wissen wir dank Jennifer, dass immer noch ein Blitzer an der A5 steht, Richtung Basel, Höhe Raststätte, Baden-Baden. Auch an der B462 Hilpertsau Richtung Rastatt steht ein Blitzer und in Karlsruhe an der Kaiserallee hier beim Ordnungsamt. Alle Blitzer lest ihr auch im Netz, und wenn ihr selber noch einen melden wollt, dann macht das über die 0721 20 16 300.
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0: Plant mal 15 Minuten mehr Zeit ein an der A8 in Richtung Stuttgart. Zwischen Pforzheim West und Ost haben wir 5 Kilometer stockenden Verkehr. Ja, und ansonsten läuft der Verkehr. Wenn ihr noch mehr habt, ja, meldet euch gerne. Wir sagen es auch gerne weiter.
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1: Und natürlich mit euch an diesem Mittwoch.
0: Hi.
1: Der Stromausfall in Reutlingen war ein Brandanschlag. Da sind sich die ermittelnden Behörden mittlerweile sicher.
0: Ja, und da die Täter immer noch frei rumlaufen und vielleicht ja sogar nochmal zuschlagen, reden wir heute über, was tun, wenn Stromausfall auch bei euch passiert. Wertvolle Tipps, wie ihr euch vorbereiten könnt, die gibt euch gleich der Geschäftsführer der Stadtwerke Pforzheim hier im Neue Welle Interview in 10 Minuten.

0: Ja, wahrscheinlich seid ihr auf Arbeit mittlerweile angekommen, habt den Rechner hochgefahren oder die Werkzeugkiste aufgemacht. Wir sind an eurer Seite. Die neue Welle versorgt euch mit eurer Lieblingsmusik. Jetzt haben wir es 9 Uhr und 13 Minuten.
1: Und gute Nachrichten kommen heute aus Reutlingen. Ja, ihr habt das bestimmt mitbekommen. Nach dem Brand im Umspannwerk in der Nacht auf dem Montag und dem damit verbundenen Stromausfall sind heute die meisten der 10.000 betroffenen Menschen wieder mit Strom versorgt.
0: Ja, mittlerweile sind sich die Ermittler auch sicher, der Brand in diesem Umspannwerk, der war ein Anschlag. Die Täter laufen noch immer frei herum. Auch bei uns in der Region kann, ob nun Absicht oder aus Versehen, der Strom ausfallen. Ja. Was ist dann zu tun? Dazu jetzt für euch Eik Wirsbinner, der Chef der Stadtwerke Pforzheim.
2: Also wenn es mal zum Stromausfall kommt, dann erstmal ruhig bleiben und nicht in Panik verfallen. Man kann sich bei der Störungsstelle melden, die ist im Internet sozusagen verfügbar. Man kann auch die üblichen Notfallnummern anrufen, man wird dann weitergeleitet. Und relativ schnell kommt dann auch der Strom meistens wieder zurück.
1: Die Frage, die wir uns jetzt wahrscheinlich stellen oder ihr auch, ist, wie können wir uns auf sowas vorbereiten? Also was empfehlen Sie, sollte jeder von uns jetzt schon mal im Haus haben oder vielleicht heute noch kaufen, um eben bei einem möglichen Stromausfall sicher zu sein?
2: Da kann man sich auch gut informieren mittlerweile im Internet, was man so alles haben sollte. Aber eine Taschenlampe sollte jeder haben. Mhm. Ja, also und Batterien dazu, die auch wirklich funktionieren. So ein kleines Notfallkit ist immer gut. Aber nicht übertreiben, keine Panik, das ist immer das Wichtigste, weil wir haben ein sehr engmaschiges Netz. Das heißt, wenn eine Leitung mal ausfällt, kann man eine andere Leitung dafür benutzen.
0: Okay, also wir halten fest. Die gute Nachricht des Tages ist, dass die Menschen in Reutlingen wieder Strom haben. Die Ermittler suchen die Täter und ihr kauft euch vielleicht heute eine Taschenlampe ja, und die dazugehörigen Batterien und seid auf einen Stromausfall vorbereitet.
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0: Hey, schön, dass ihr da seid. Die neue Welle ist hier am Mittwoch um 9:45. Ja, und heute ist nochmal der Tag gekommen, um sich zu überlegen, was ihr denn glaubt, wer Fußball-Weltmeister wird in diesem Jahr. Weil das wird Thema sein. Beim Stammtisch, beim Training, vielleicht auch im Meeting. Und wir begleiten euch beim Überlegen mit eurer Lieblingsmusik.
1: Shabuzi mit seinem Bar-Song in den nächsten 10 Minuten hier bei eurer neuen Welle und eurer Lieblingsmusik an diesem Mittwochmorgen.
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0: Wir genießen heute an diesem Mittwoch jeden einzelnen Sonnenstrahl, denn es sind viele Wolken mit dabei. Zum Nachmittag ist dann auch Regen am Start. Die Temperaturen heute frischer als die letzten Tage. Und so bleibt's bis zum Freitag erstmal sehr frühlingshaft durchwachsen und immer wieder nass. Ab dem Wochenende ist der Sommer zurück.
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1: 9:32 Uhr, Thomas hat's gesehen, ein neuer Blitzer steht in Freudenstadt und zwar am Ortsende Parkplatz Teuchelwald, hier in beide Richtungen. Dankeschön, Stefan meldet den Blitzer im Dreieck Karlsruhe von der A5 auf die A8 in Richtung Pforzheim und in Hohenwettersbach, da stehen sie am Spitalhof. Habt ihr auch noch einen Blitzer entdeckt, warnt einfach alle, am besten über die 0721 2016 300. Dankeschön und euch eine gute Fahrt.
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1: Ja, apropos Fahrt, ihr steht leider im Stau und zwar an der A8. Wenn ihr da in Richtung Stuttgart fahrt zwischen Pforzheim West und Ost, wie immer im Baustellenbereich 5 Kilometer stockender Verkehr, plant mal 15 Minuten mehr Zeit ein. 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
1: Erstmal schönen Mittwochmorgen.
0: Guten Morgen.
1: Sagt mal, eure Kinder, die haben sich nach den Ferien jetzt hoffentlich an diesen Schulalltag in der neuen Woche gewöhnt. Mhm. Denn ist es wichtig, denn jetzt heißt es ja büffeln für die Zeugnisnoten.
0: Und es ist total crazy, ne? In Rheinland-Pfalz starten ja schon am 29. Juni die Sommerferien. In Baden-Württemberg erst einen Monat später.
1: Und vielleicht habt ihr ja Lust, die Pfalz ein bisschen besser kennenzulernen. Dann haben die sich nämlich was Tolles für euch überlegt. Die Pfalz lädt ein und ihr könnt dabei sein. Wie? Das hört ihr in 10 Minuten.

0: heute an diesem Mittwoch ist der Tag, wo wir nicht so richtig wach werden. Geht euch vielleicht auch so wie uns, aber wir schaffen das irgendwie gemeinsam durch diesen Tag. Die neue Welle ist hier um 9.43 Uhr.
1: Wir halten mal fest, vielleicht habt ihr das ja vergessen, wir leben in einer wunderschönen Region.
0: Ja.
1: Wir sind Teil davon, ja, hier, die neue Welle-Region. Und wenn ihr an die Pfalz denkt, überlegt mal, was kommt euch da als erstes in den Kopf?
0: Ah, ganz klar, Wein aus dem Doppelglas.
1: Ja.
0: Pfälzer Saumagen. Viel Sonne und ganz viel Wald.
1: Und noch mehr über die Pfalz könnt ihr bis zum 21. Juni bei den Aktionswochen Nadierlich Pfalz kennenlernen. Hier gibt's von der Pfalz Touristik sehr viele Angebote für euch und laut Projektleiterin Nadine Schubert solltet ihr unbedingt mitmachen.
2: Weil man eben in dieser Zeit die Pfalz in ihrer ganzen Vielfalt erleben kann. Von unterschiedlichen Schwerpunkten, von Naturführung über Weinproben, Weinbergsführung bis hin zu Familienabenteuern, ist für jeden was dabei und man kann die Region in ihrer ganzen Vielfalt eben entdecken und erleben.
0: Ja, und in den nächsten Wochen, da gibt es auch die Glühwürmchen-Nächte. Da geht es in den Wald abends und dann könnt ihr da Glühwürmchen angucken. Ich habe das einmal mitgemacht, das ist wirklich magisch.
1: Toll.
0: Ja, also bei vielen Veranstaltungen ist es so, da müsst ihr euch anmelden und wie ihr das macht, das könnt ihr bei uns jetzt ganz entspannt nochmal im Netz nachlesen auf www.dieneuewelle.de.
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0: Es gibt ja so Menschen, für die läuft's einfach, ne? Und ich weiß nicht, zu welchem Typ ihr gehört, neidet man es denen oder ist man eigentlich glücklich und sagt sich, hey, schön, freue ich mich für dich. Taylor Swift hat auch schon viele Preise gewonnen, heiratet dieses Jahr und, Achtung, ist auch noch in die Songwriter Hall of Fame aufgenommen worden, ja, weil sie einfach so eine tolle Songschreiberin ist.
1: Und davon überzeugt ihr euch mit diesem Song von Taylor Swift, The Fate of Ophelia, in den nächsten 20 Minuten hier bei eurer Lieblingsmusik bei der Neuen Welle.
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16: Mit Tom Keimer, guten Tag. Die Bundesregierung startet in ihre entscheidende Reformphase. Zur Vorbereitung treffen sich heute Abend die Spitzen der Koalition mit Arbeitgebern und Gewerkschaften im Kanzleramt. Neue Welle-Reporter David Riemer.
17: Die Zeit drängt. Bis zur Sommerpause will die Bundesregierung liefern und ein Reformpaket schnüren. Stand jetzt ist eine Einigung aber noch meilenweit entfernt. Stichwort flexiblere Arbeitszeiten etwa. Unterschiedlicher Meinung sind Schwarz-Rot auch beim Thema Steuern. Die SPD will die Erbschaftssteuer reformieren, die Union lehnt das kategorisch ab. Die Bundesregierung hofft, dass Wirtschaftsverbände und Gewerkschaften heute Abend mit gemeinsamen Vorschlägen in die Reformdebatte einsteigen. Ausgang der Gespräche völlig offen.
16: Nach dem Abschuss eines Militärhubschraubers haben die USA Ziele im Iran bombardiert. Die Vergeltungsschläge seien von Präsident Trump angeordnet worden. Neue Welle-Reporterin Tina Eck.
18: Die USA sprechen von einer verhältnismäßigen Antwort auf ungerechtfertigte iranische Aggression. Die Angriffe werden als Selbstverteidigung beschrieben. Der Iran aber droht seinerseits mit Vergeltungsschlägen. Verlasst unsere Region, wenn ihr sicher sein wollt, erklärte der iranische Außenminister. Dies lässt eine erneute Eskalation des Krieges erwarten, auch wenn theoretisch eine Waffenruhe gilt und seit Wochen Verhandlungen geführt werden.
16: Wenn wir an die Pfalz denken, dann kommen uns Weinberge in den Sinn, Wanderwege, auf jeden Fall viel Natur. Unter dem Motto Nadierlich Pfalz könnt ihr die Region mal ganz neu entdecken, das lohnt sich.
12: Weil man eben in dieser Zeit die Pfalz in ihrer ganzen Vielfalt erleben kann. Von unterschiedlichen Schwerpunkten, von Naturführung über Weinproben, Weinbergsführung bis hin zu Familienabenteuern, ist für jeden was dabei.
16: Sagt Nadine Schubert von der Pfalz Touristik.
12: Viele Veranstaltungen sind mit vorheriger Anmeldung. Es gibt auch vereinzelt Veranstaltungen, wo man spontan teilnehmen kann. Jedoch ist es doch ratsam, einfach zu gucken. Also eine Anmeldung ist auf jeden Fall immer zu empfehlen.
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19: Heute wahrscheinlich der regenstärkste Tag in dieser Woche. Über die Mittagszeit sind immer wieder Schauer mit dabei. Dazu frische Temperaturen, maximal 16 Grad heute am Mittwoch. Und im Neue Welle-Drei-Tage-Trend bleibt es erstmal regnerisch, wird aber wieder etwas wärmer. Der Donnerstag bei 19 Grad, Freitag dann schon wieder über der 20-Grad-Marke. Und das Wochenende ist mit bis zu 25 Grad mit dabei.
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19: Es ist 10 Uhr und 3 Minuten. Ich sag vielen Dank an Thomas, der hat den neuesten Blitzer gesehen in Freudenstadt am Ortsende, am Parkplatz Teuchelwald beidseitig. Weitere Blitzer stehen an der B462 in Vorbach am Schwimmbad Montana, am Dreieck Karlsruhe von der A5 auf die A8 Richtung Pforzheim, in Hohenwettersbach am Spitalhof und in Karlsruhe an der Kaiserallee beim Ordnungsamt. Danke an Julian fürs Melden. Habt ihr noch einen entdeckt, dann warnt gerne alle unterwegs über die 0721 2016 und die 300.
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19: Und das sieht gerade recht entspannt aus. Wir haben etwas stockenden Verkehr auf der A8 Karlsruhe Richtung Stuttgart zwischen Pforzheim West und Pforzheim Ost. Aktuell 5 Kilometer stockenden Verkehr. Ja, das ist da bei der Dauerbaustelle. Ihr braucht hier aktuell 5-6 Minuten länger, aber das war's dann auch. Ansonsten sieht's sehr entspannt aus auf den Straßen. Ich wünsche euch eine gute Fahrt, kommt gut an. 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
19: So, wir starten gemeinsam rein in diesen Mittwoch. Ich weiß, für viele von euch ist vielleicht das Wetter so ein kleiner Motivationsstopper. Ja, das ist doof, wenn es draußen wieder grau ist, weil wir uns schon so schön an die Sonne gewöhnt haben. Vielleicht freut ihr euch aber auch über diese kurze Erfrischungspause. Dann genießt es, denn spätestens Mitte nächster Woche geht's wieder rauf, temperaturentechnisch. Da sind wir wieder bei 30 Grad plus. Also kommt gut durch diesen Montag. Wir helfen euch mit schöner Musik. Hier ist die Carlotta. Schönen Mittwoch euch.

Hier ist der Mehr-Musik-Arbeitstag bei der Neuen Welle. Ich bin Tom Keimer aus dem Newsroom und habe für euch die drei Themen des Tages mitgebracht, damit ihr rechtzeitig zur Mittagspause Bescheid wisst, was heute wichtig ist. Kanzler Merz, der hatte uns doch mal einen Herbst der Reformen versprochen. Als nichts kam, hofften viele aufs Frühjahr. Das ist jetzt auch bald vorbei. Kommt also nun der Sommer der Reformen? Schwarz-Rote Koalition scheint's anpacken zu wollen. Zur Vorbereitung ist heute Abend ein Spitzentreffen von Union und SPD mit Vertretern von Gewerkschaften und Arbeitgebern im Kanzleramt. Soll ausgelotet werden, bei welchen Reformideen die Sozialpartner mitmachen und wo nicht. Konkrete Entscheidungen wird es aber nicht geben, nicht heute Abend. Dafür ist für den 1. Juli eine neue Runde des Koalitionsausschusses, also der Spitzen von CDU, CSU und SPD, geplant. Da sollen dann Nägel mit Köpfen gemacht werden. Trotz laufender Verhandlungen und einer ja auch offiziell geltenden Waffenruhe wird im Irankrieg weiter geschossen. Die USA haben Ziele im Iran bombardiert als Reaktion auf den Abschuss eines US-Militärhubschraubers. Der ist ins Meer gestürzt, die Insassen wurden gerettet. Der Iran kündigte Vergeltung an und feuerte auf US-Militärstützpunkte in der Golfregion und in Jordanien, die aber wohl von der Luftabwehr abgefangen wurden. Naja, wie es angesichts dieses aufgeheizten Klimas in Nahost weitergeht, das wird sich zeigen. Apropos aufgeheiztes Klima. Der Mai 2026 war der weltweit zweitwärmste seit Beginn der Wetteraufzeichnungen. Das gab der EU-Klimadienst Copernicus bekannt. Monatsanfang saukalt und dann zack eine Hitzewelle so früh im Jahr. Das sorgte innerhalb Europas zu krassen Wetterkapriolen. Teile von Frankreich, Spanien und Italien litten schon unter der ersten Dürre des Jahres, während in Bulgarien und vor allem der Türkei Starkregen massive Überschwemmungen anrichteten. Soweit das Wichtigste. 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

0: Die neue Welle ist da an eurem Arbeitstag und egal, wie es heute läuft, vielleicht läuft es ja richtig gut heute bei euch. Die Kollegen in guter Stimmung, nette Kunden, vielleicht ist es auch genau das Gegenteil und es ist stressiger als die letzten Tage. Egal wie, wir schrauben bei euch allen jetzt gleich nochmal das gute Laune-Level nach oben mit eurer Lieblingsmusik. Und dazu gehört zum Beispiel dieser Comeback-Hit, den sich Cyril geschnappt haben, Stumbling In. Und wir haben auch Britney Spears bei uns dabei. Einer der prägendsten Pop-Hits Anfang der 2000er. Und der ist mit dabei, hier bei eurer Lieblingsmusik bei der neuen Welle.
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16: Dicke Wolken am Himmel und die sorgen auch dafür, dass ordentlich was runterkommt heute über den Mittag. Immer wieder Schauer mit dabei, frische Temperaturen heute am Mittwoch, maximale 16 Grad heute. Im Neue Welle 3-Tage-Trend bleibt es erstmal regnerisch. Lasst den Regenschirm bitte im Rucksack und in der Handtasche heute. Dafür wird es noch ein bisschen wärmer. Donnerstag 19 Grad, Freitag 21 und das Wochenende schon wieder schön mit bis zu 25 Grad.
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16: Jawohl, vielen Dank an Sascha, der den neuesten Blitzer gesehen hat. Vielleicht schon auf dem Weg zur Mittagspause, denn auf der Höhe vom Döner in Oberderdingen Richtung Sternenfels wird geblitzt. Weitere Blitzer in Freudenstadt am Ortsende am Parkplatz Teuchelwald beidseitig. An der B462 in Vorbach wird geblitzt, am Schwimmbad Montana. Im Dreieck Karlsruhe von der A5 auf die A8 fahrend Richtung Pforzheim. In Hohenwettersbach am Spitalhof und in Karlsruhe an der Kaiserallee Höhe Ordnungsamt. Habt ihr noch einen entdeckt, dann warnt doch gerne alle unterwegs über die 0721. 2016 und die 300. Danke euch.
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16: Achtung an alle, die auf der B36 unterwegs sind. Karlsruhe Richtung Rastatt zwischen dem Abzweig nach Mörsch und der Ausfahrt Bietigheim. Hier sind gerade Gänse auf der Fahrbahn und es staut sich ein bisschen. Also hier bitte vorsichtig sein. Ansonsten haben wir etwas stockenden Verkehr auf der A8 Karlsruhe Richtung Stuttgart im Bereich der Pforzheimer Dauerbaustelle. Hier braucht ihr aktuell 10 Minuten länger. 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
16: So langsam trudeln ja alle Urlaubserinnerungen der Kollegen bei euch im Postfach ein. Und auch ihr selbst habt hoffentlich bald mal ein paar freie Tage. Und da ist mir aufgefallen, um so zu entspannen, da müssen wir ja teilweise gar nicht so weit wegfahren. Denn in unserer schönen Region gibt's ja viele coole Bäder und Thermen. Und die haben teilweise schon richtig was auf dem Buckel. Wo hier in der Region eines der ältesten Bäder Europas steht, das verraten wir euch hier in 10 Minuten.

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2: Bad Wildbad im Nordschwarzwald gehört zu den ältesten Badetraditionen Europas. Schon seit 1521 sind Badehäuser dort urkundlich nachgewiesen und vermutlich wurde am Oberlauf der Enns schon deutlich früher gebadet. Im Zentrum steht das Palais Thermal, früher Graf Eberhard Bad, ein historisches Thermalbad, das nach vielen Bauphasen und Erweiterungen im Jahr 1995 als Palais Thermal wiedereröffnet wurde. Das Thermalwasser steigt aus über 1000 Metern Tiefe mit Temperaturen zwischen 36 und 41 Grad an die Oberfläche und bereits seit dem 16. Jahrhundert zog es Menschen hierher, um zu kuren und zu entspannen. Heute verbindet das Palais Thermal historische Architektur mit moderner Badekultur. In kunstvollen Hallen und Becken erlebt ihr lebendige Geschichte, in der schon früher Könige und Fürsten Erholung suchten. Mehr als 5 Jahrhunderte Badetradition an einem Ort. Bad Wildbad macht Geschichte spürbar.
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0: Die neue Welle ist für euch da an diesem heutigen Arbeitstag. Und ja, Arbeit kann mal Spaß machen, Arbeit kann mal stressig sein, Arbeit kann auch mal langweilen. Aber mit uns der neuen Welle kann die Arbeit auch mal richtig sexy werden. Havana von Camila Cabello, einer der meistgestreamten Songs weltweit und ist immer mit dabei hier bei eurer Lieblingsmusik. Dazu gibt es zum Beispiel auch noch diese 90er-Sounds. Oh ja. Einer der wenigen Songs in der Popgeschichte und die im Radio gespielt werden, der ohne Text auskommt und alle lieben ihn. Robert Miles mit Children ist mit dabei hier bei der neuen Welle bei eurer Lieblingsmusik.
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15: Mit Tom Keimer, guten Tag. Die Diätenerhöhung für Bundestagsabgeordnete fällt in diesem Jahr aus. Union und SPD verständigten sich auf eine Nullrunde. Um fast 500 Euro wären die Bezüge der Abgeordneten ab Juli gestiegen. Neue Welle-Reporterin Ursula Winkler.
16: Die Politiker wollen damit ein Sparsignal an die Bevölkerung senden. Immerhin leben wir alle in schwierigen Zeiten. Auch die Grünen, die AfD und die Linke haben schon ihr Go gegeben. Damit ist das Abstimmungsergebnis im Bundestag also schon klar. Die Diäten orientieren sich normalerweise an der Lohnentwicklung und die war gut. Aber gleichzeitig stehen aktuell viele Reformen an. Es sei ein Gebot der Glaubwürdigkeit und der Verantwortung, dass auch die Abgeordneten ihren Beitrag leisteten, hieß es.
15: Ja, und bis zur Sommerpause will die schwarz-rote Koalition diese großen Reformen anpacken. Zur Abstimmung ist heute Abend schon mal ein Treffen mit Arbeitgebervertretern und Gewerkschaften. CDU-Generalsekretär Carsten Linnemann sagte dazu bei NTV:
17: Wir haben keine Bodenschätze, wir haben was in der Birne, die müssen wir nutzen. Und wir müssen nach vorne kommen. Und das hat was mit der Wettbewerbsfähigkeit zu tun. Und um die ist es nicht mehr gut bestellt. Und wenn wir das alle teilen heute Abend, dass wir wieder wettbewerbsfähiger werden müssen und vielleicht auch die eine oder andere Maßnahme teilen, was dafür gemacht werden muss im Bereich Steuern, Energie, Bürokratie, dann wären wir einen Schritt weiter.
15: Konkrete Entscheidungen sollen aber erst im Juli vom Koalitionsausschuss getroffen werden. In der nordirischen Hauptstadt Belfast sind rechtsgerichtete Proteste gegen Einwanderer in Gewalt umgeschlagen. Mehrere Autos und Busse wurden in Brand gesteckt. Auslöser des Protests war ein Messerangriff am Montag in Belfast. Tatverdächtiger ist ein Mann aus dem Sudan. Ein angebliches Video der Attacke hatte zuvor auf Social Media die Gemüter aufgeheizt. In Gernsbach haben Kupferdiebe zugeschlagen. Sie sind gestern Vormittag dreist mit einem Familienvan auf ein Firmengelände gefahren und haben sich aus einer Gitterbox mit Metallabfällen bedient. Das Besondere, der Ford Galaxy hatte britische Kennzeichen und sogar das Lenkrad auf der falschen Seite. Eine Beschreibung der Kupferdiebe von Gernsbach findet ihr auf dieneuewelle.de und in der Neue Welle App.
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18: Heute noch dicke Wolken am Himmel. Es kann immer wieder regnen über den Mittag. Dazu frische Temperaturen, maximal 16 Grad. Wärmer wird's heute nicht. Im neue Welle 3-Tage-Trend bleibt der Regen. Dafür wird's wieder wärmer. Ja, bis zum Wochenende hin steigern wir uns wieder. Und am Wochenende sind wir schon wieder über den 20 Grad.
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18: Es ist 11.03 Uhr. Ich sag vielen Dank an Frank, der hat den neuesten Blitzer gesehen und zwar in Karlsruhe an der Felix-Mottl-Straße. Dann wird geblitzt in Oberderdingen Richtung Sternenfels, Höhe Döner. Danke an Sascha. In Freudenstadt am Ortsende wird geblitzt, Höhe Parkplatz Teuchelwald, beidseitig. An der B462 in Vorbad am Schwimmbad Montana und im Dreieck Karlsruhe von der A5 auf die A8 fahrend Richtung Pforzheim. Habt ihr noch einen entdeckt, dann warnt gerne alle unterwegs über die 0721 2016 und die 300. Danke euch.
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18: Wir schauen zu euch auf die Straßen. Es gibt etwas stockenden Verkehr auf der A8 Karlsruhe Richtung Stuttgart zwischen Pforzheim West und Pforzheim Ost. Aktuell 5 Kilometer Stop and Go. Ich schaue kurz für euch nach. 10 Minuten braucht ihr hier länger. Das war's dann aber auch. Gleiches in der Gegenrichtung Stuttgart Richtung Karlsruhe auf der A8 im Bereich der Pforzheimer Dauerbaustelle. Braucht ihr hier aktuell aufgrund von stockendem Verkehr ungefähr 10 Minuten länger. So, ich schaue noch mal kurz. Ja, nee, der Rest sieht eigentlich ganz entspannt aus. Wir haben noch ein defektes Fahrzeug auf der A6 Heilbronn Richtung Mannheim zwischen Schwetzingen-Hockenheim und Mannheim-Schwetzingen. Hier steht ein defektes Fahrzeug am rechten Fahrstreifen im Baustellenbereich. Macht hier bitte vorsichtig. 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Gute Fahrt euch!
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18: Die Profis von KSC genießen ja aktuell noch ihre Sommerpause, aber schon bald geht's zurück auf den Rasen und zwar zur Regio-Tour. Dann touren die Blau-Weißen durch die Region, spielen gegen verschiedene Vereine und ihr könnt die Profis dann hautnah erleben. Den Auftakt der diesjährigen Regio-Tour macht der KSC am Mittwoch, am 1. Juli in Untergrombach. Da ist Anpfiff um 18.30 Uhr und nur wenige Tage später geht's direkt weiter nach Gaggenau. Dort wird am 4. Juli um 15 Uhr gespielt und natürlich gibt's außenrum noch ein ganz, ganz schönes Rahmenprogramm, Autogrammstunden und so weiter. Und ihr könnt die Profis mal so richtig nah beobachten. Vielleicht ist das ja was für euch. Alle Infos dazu findet ihr natürlich auch bei uns bei dieneuewelle.de. Hier ist die Carlotta. Ich wünsche euch einen schönen Mittwoch.

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1: Heute, der 10. Juni 2007.
2: Ein Sonntag und in Karlsruhe lief damals die Frühjahrsmesse auf dem Messplatz. Es riecht nach Zuckerwatte, die Menschen schreien auf den Fahrgeschäften. Ein richtig schöner Frühsommertag. In Köln ging an diesem Tag der evangelische Kirchentag zu Ende. 5 Tage lang gab es große Bühnendebatten über Globalisierung und Gerechtigkeit. Und im Fernsehen war das damals natürlich auch Material, zum Beispiel in der Harald-Schmidt-Show.
3: Erschreckend, dass hier auf der Hauptveranstaltung des evangelischen Kirchentages kaum Interesse vorhanden ist. Vereinzelte Leute, die aber im Grunde schauen, wann die nächste S-Bahn nach Leverkusen fährt. Und damit zurück zu euch ins Studio.
2: Das war natürlich nicht ganz ernst gemeint. An diesem Tag waren alleine beim Abschlussgottesdienst über 100.000 Menschen zu Gast. Sportlich war dieser 10. Juni 2007 auch ein besonderer Tag. In Montreal gewann ein junger Formel-1-Fahrer namens Lewis Hamilton seinen allerersten Grand Prix. Heute wissen wir, das war der Anfang einer ganz großen Karriere in der Formel-1-Geschichte.
1: In den Single-Charts stand damals ganz oben Umbrella von Rihanna und Jay-Z. Der Song war mehr als nur ein Sommerhit. Für Rihanna war das der Moment, in dem aus einem jungen Popstar aus Barbados endgültig ein Weltstar wurde. Der titelgebende Regenschirm steht für Schutz, Nähe und Zusammenhalt. Ich bleibe bei dir, auch wenn es ungemütlich wird. Und dann dieser Refrain. Der war 2007 wirklich überall. Der Song wurde ein Riesenhit. Ein Jahr später gab es dafür sogar den Grammy. Hier ist der Nummer 1 Hit vom 10. Juni 2007. Rihanna featuring Jay-Z mit Umbrella. 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

0: Einen entspannten Arbeitstag wünschen wir euch. Hier ist die neue Welle. Und wenn bei euch auf der Arbeit auf einmal Taylor Swift und dann noch Dr. Alban auftauchen, dann läuft zu 1000% die neue Welle und eure Lieblingsmusik.
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18: Immer noch ordentlich dicke Wolken über der neue Welle-Region. Es kann über den Mittag jetzt immer wieder ordentlich regnen. Dazu gibt's frische Temperaturen. Maximale 16 Grad sind heute drin. Genießt diese kurze Erfrischungspause, denn wenn wir auf den neue Welle-3-Tage-Trend schauen, dann wird's wieder wärmer. Es bleibt aber regnerisch. Also Sonnenschirm, sage ich schon. Regenschirm bleibt mit in der Tasche. Dafür gibt's am Donnerstag 19 Grad, Freitag schon über der 20 und am Wochenende bis zu 25 Grad.
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18: Es ist 11.31 Uhr. Ich sag vielen Dank an Sascha fürs Melden des Blitzers. Hallo, wo ist mein Blitzer? Da ist er. In Oberderdingen Richtung Sternenfels, Höhe Döner. Weitere Blitzer stehen in Karlsruhe an der Felix-Mottl-Straße und in Freudenstadt am Ortsende am Parkplatz Teuchelwald beidseitig. Ihr habt noch einen entdeckt? Dann warnt gerne alle unterwegs über die 0721 2016 300. Danke euch.
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18: Achtung, es liegt ein Gegenstand auf der Fahrbahn, auf der A8 Stuttgart Richtung Karlsruhe, zwischen Karlsbad und dem Dreieck Karlsruhe. Hier liegt ein Müllsack auf dem rechten Fahrstreifen. Seid ihr bitte vorsichtig. Wir haben etwas stockenden Verkehr auf der A8 Karlsruhe Richtung Stuttgart. Im Bereich der Pforzheimer Dauerbaustelle braucht ihr hier aktuell 10 Minuten länger. Gleiches auch auf der A5 Karlsruhe Richtung Rastatt. Hier in dem Bereich haben wir auch plus 10 Minuten. Ansonsten sieht's ganz entspannt aus. 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
18: So. Die neue Welle-Family, die ist da draußen und die hilft sich gegenseitig. Denn Hörerin Claudia aus Rastatt hat sich bei uns gemeldet und sie vermisst, Achtung, jetzt wird's traurig, ihren kleinen Kater Milo oder vielleicht auch Milo. 2 Jahre ist er und der ist am Montagabend so gegen 17 Uhr im Bereich Röderer Berg entlaufen. Die Claudia und ihre Family, die haben schon bis tief in die Nacht gesucht, sie haben Flyer verteilt und sie hoffen jetzt auf jeden Hinweis, um zu ihrem kleinen Kater zurückzukommen. Das Foto, damit ihr den kleinen Ausreißer erkennt, das gibt's bei uns auf der Homepage, dieneuewelle.de. Und dann haltet ihr einfach im Bereich Rastatt noch mal ein bisschen Ausschau, dass wir der Claudia ihr süßes Kätzle zurückbringen. Wir danken und wir zählen auf euch.

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2: 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Wir zocken jeden Morgen mit euch, damit ihr richtig wach und gut gelaunt in den Tag startet. Und zwar mit Stadt, Land, Quatsch. Es gibt einen Buchstaben, 30 Sekunden auf der Uhr, viele Kategorien und ihr gebt die Antworten. Entweder bei euch jetzt so vom Radio, wo ihr gerade seid, oder im Radio. So wie Sabine aus Pfinsthal. Grüß dich.
3: Hallo.
2: Du spielst hier um einen fantastischen Wochenpreis für insgesamt 12 Personen. Wenn du magst, schicken wir dich für 2 Runden Lasertag ins Laserbase nach Karlsruhe. Da gibt's noch inklusive Snacks obendrauf für einen Wert von knapp 190 Euro.
3: Oh, super.
2: So.
3: Das ist super.
2: Die Hausnummer ist allerdings sehr hoch, denn Janine aus Keltern hat gestern wirklich sage und schreibe 11 Punkte vorgelegt.
3: Boah, das ist viel.
2: Ja, also falls du es nicht toppst, dann hast du hoffentlich jetzt bei deiner Spielrunde richtig viel Spaß.
3: Danke.
4: Der Buchstabe des Morgens ist Z wie Zonk.
2: Stadt.
3: Zwickau.
2: Land.
3: Zypern.
2: Fußballbegriff mit Z. Zeitspiel, nehmen wir. Okay, Pizzabelag mit Z.
3: Zwiebeln.
2: Ja, kostet Eintritt.
3: Zoo.
2: Ja, ein Tier mit Z.
3: Zebra.
2: Ja, Liebeskiller.
3: Zwiebeln.
2: Ja, tut weh.
3: Zwiebeln.
2: Ja, genau, wenn man sie schneiden muss. Oh Mann,
3: genau.
2: Ja. Ey, Sabine, das war für diesen doch eher sehr bescheidenen Buchstaben eine fantastische Spielrunde.
3: Und wie viel?
2: Es sind insgesamt 8 Punkte.
3: Oh, super, trotzdem gut.
2: Ja, ich wollte gerade sagen, kannst du dir auf jeden Fall mal auf die linke und auf die rechte Schulter klopfen? Mit Z hat in letzter Zeit keiner so gut abgeliefert wie du.
3: Super.
2: Dann hoffe ich, dass ganz viele deiner Bekannten und Freunde in Pfinsthal und Umgebung zugehört haben und sich ermutigt fühlen, hier auch mal mitzuspielen.
3: Alles klar.
2: Also
3: hoffe
2: dann.
3: Ich auch.
2: Schöne Woche noch.
3: Bis
2: Tschüss.
3: Dann. Tschüss.
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0: Egal ob in der Kaffeeküche, gerade irgendwo am PC oder unterwegs zum nächsten Termin, die neue Welle begleitet euch durch den heutigen Arbeitstag. Und wir haben natürlich ganz, ganz viele große Namen aus der Musikgeschichte bei uns im Gepäck. Zum Beispiel immer mal wieder diese unverwechselbare Stimme von Anastasia. Yeah. Und unvergessliche Songs wie dieser hier. Also für jedes Geschmäckle ist was mit dabei, hier bei eurer Lieblingsmusik.
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20: Mit Tom Keimer, guten Tag. Die Bundesregierung startet in ihre entscheidende Reformphase. Zur Vorbereitung treffen sich heute Abend die Spitzen der Koalition mit Arbeitgebern und Gewerkschaften im Kanzleramt. Neue Welle-Reporter David Riemer.
0: Die Zeit drängt. Bis zur Sommerpause will die Bundesregierung liefern und ein Reformpaket schnüren. Stand jetzt ist eine Einigung aber noch meilenweit entfernt. Stichwort flexiblere Arbeitszeiten etwa. Unterschiedlicher Meinung sind Schwarz-Rot auch beim Thema Steuern. Die SPD will die Erbschaftssteuer reformieren, die Union lehnt das kategorisch ab. Die Bundesregierung hofft, dass Wirtschaftsverbände und Gewerkschaften heute Abend mit gemeinsamen Vorschlägen in die Reformdebatte einsteigen.
20: In Deutschland drohen Engpässe bei Blutkonserven. Es gäbe immer ältere Spender, ohne dass junge nachkämen, hieß es vom Deutschen Roten Kreuz. Neue Welle-Reporterin Katrin Müller.
21: In der Generation der Babyboomer ist der Anteil der Menschen, die regelmäßig Blut spenden, besonders groß. Wegen individueller Vorerkrankungen scheiden viele Ältere aber aus dem Pool aus und Jüngere halten sich eher zurück. Deshalb wird der Kreis der Spender kleiner. Ein Problem vor allem bei saisonbedingten Engpässen. Im Sommer, in der Urlaubszeit, wird weniger Blut gespendet als sonst, ähnlich wie in der Grippesaison im Winter. Das DRK ruft deshalb dazu auf, zur Blutspende zu gehen.
20: Mittlerweile sind sich die Ermittler sicher, der Brand im Umspannwerk von Reutlingen war ein Anschlag. Bislang unbekannte Täter haben Feuer gelegt und den Stromausfall verursacht. Nun, auch bei uns in der Region kann natürlich, ob mit Absicht oder aus Versehen, der Strom ausfallen. Aber was dann tun? Dazu Eik Wirsbinner, Chef der Stadtwerke Pforzheim.
22: Dann erstmal ruhig bleiben und nicht in Panik verfallen. Man kann sich bei der Störungsstelle melden, kann auch die üblichen Notfallnummern anrufen. Man wird dann weitergeleitet.
20: Aber kann ich mich auch irgendwie im Vorfeld vorbereiten auf einen Ausfall?
22: Da kann man sich auch gut informieren mittlerweile im Internet, was man so alles haben sollte. Aber eine Taschenlampe sollte jeder haben. Ja, also und Batterien dazu, die auch wirklich funktionieren.
20: Klar.
22: So ein kleines Notfallkit ist immer gut.
20: Alle Erkenntnisse zum Fall Reutlingen findet ihr übrigens auf dieneuewelle.de und in der Neue Welle App.
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23: Ab und zu kämpft sich die Sonne durch diese dicke Wolkendecke über der Neue Welle-Region. Es kann immer wieder regnen, jetzt über die Mittags-Nachmittagszeit. Dazu gibt es frische Temperaturen von maximalen 17 Grad. Im Neue Welle-Drei-Tage-Trend bleibt es erstmal regnerisch in dieser Woche. Doch es wird wärmer am Donnerstag mit 19 Grad, Freitag schon 21 und am Wochenende sind wir dann ganz klar über der 25-Grad-Marke.
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23: Grüße gehen raus an Kinga. Danke fürs Melden des neuesten Blitzers. Und zwar in Karlsruhe an der Dummersheimer Straße. Ein weiterer Blitzer wurde gesehen in Karlsruhe an der Felix-Mortel-Straße. In Oberderdingen wird geblitzt Richtung Sternenfels, Höhe Döner. Und in Freudenstadt am Ortsende Parkplatz Teuchelwald beidseitig. Danke euch fürs Melden. Habt ihr noch einen entdeckt? Dann warnt gerne alle unterwegs über die 0721 2016 und die 300. Danke euch.
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23: Um 12 Uhr und gleich 4 Minuten. Wir schauen für euch auf die Straßen. Aktuell gibt es stockenden Verkehr auf der A8 Karlsruhe Richtung Stuttgart. Im Bereich der Pforzheimer Dauerbaustelle zwischen West und Ost haben wir hier aktuell 10 Minuten, die ihr länger braucht. Aber das sollte ganz gut laufen, da kommt ihr schnell durch. Dann haben wir noch ein defektes Fahrzeug auf der A6 Heilbronn Richtung Mannheim zwischen Schwetzingen-Hockenheim und Mannheim-Schwetzingen. Hier steht ein defektes Fahrzeug auf dem rechten Fahrstreifen im Baustellenbereich. Seid ihr bitte vorsichtig. Alle Updates zum Verkehr gibt's für euch auch jederzeit in der Neue Welle App und auf dieneuewelle.de. Ich wünsche euch eine sichere Fahrt. Kommt gut an.
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23: Ja, und während wir jetzt so langsam nach Amerika drüben schauen, da läuft hier in der Region gerade eine ganz besondere, nicht Weltmeisterschaft, aber Europameisterschaft, die Dealer-EM. Tatsächlich geht es um die besten Dealer und Croupiers in den Casinos. Ja, und das wird auch bei uns hier in der Region ausgetragen, nämlich im Casino Baden-Baden. Hier treten in den letzten 2 Tagen jetzt schon die besten Dealer des Kontinents an, um sich eben den Titel zu holen, bester Croupier Europas. Für Deutschland tritt ein Croupier aus Baden-Baden selbst an. Und wenn ihr wissen wollt, wer das ist, kein Problem, klickt euch durch auf dieneuewelle.de. Dort könnt ihr ihn mal kennenlernen.

0: Hier ist die neue Welle für euch. Und pünktlich zur Mittagszeit, Viertel nach 12 haben wir es gerade, reden wir mal ein bisschen über das leckere Essen.
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0: So ist es. Es ist ja immer eine große Freude mit euch, die Besten der Region zu küren. Haben wir ja schon gemacht mit dem besten Döner im letzten Jahr oder auch dem besten Eis. Und wenn wir so übers Wohlfühlessen reden, dann darf die Pizza natürlich nicht fehlen. Jetzt ist es so, dass es in unserer schönen Region unfassbar viel leckere Pizza gibt, wenn man euren ganzen Vorschlägen trauen darf. Und damit ihr euch zwischen diesem Riesenangebot so ein bisschen besser entscheiden könnt, treffen wir mit euch zusammen schon mal eine kleine Vorauswahl und suchen zusammen die beste Pizza. Eva aus Dettenheim hat sich bei uns gemeldet und für sie gibt's nur eine Adresse für die beste Pizza und das ist die Pizzeria Milano in Dettenheim. Schmeckt's da denn gut, Eva? Erzähl mal.
2: Der Teig ist auf jeden Fall also schön dünn und knusprig. Und ja, der Belag ist natürlich auch immer frisch und also ich finde, er schmeckt halt auch total gut, egal was drauf ist, es war bis jetzt immer echt toll.
0: Und für Eva geht es nicht nur darum, dass die Pizza super gut schmeckt, sondern dass man auch ganz entspannt an die Pizza kommt.
2: Das Tolle ist, die haben auch einen Lieferservice und dann bestellen wir auch öfter mal und was ich total super finde, ist ja, dass man da per WhatsApp bestellen kann. Und dann braucht man nicht anrufen und jeder versteht sich und das ist also echt total angenehm und praktisch.
0: Klingt so ein bisschen nach so Essen bei Freunden. Also auf jeden Fall hoch im Kurs, die Pizzeria Milano in Dettenheim. Vielleicht ist das auch euer Favorit oder euer Favorit muss noch auf unsere Liste. Dann ran mit euch ans Handy und an den Computer und sagt uns Bescheid. Ihr dürft uns das verraten unter dieneuewelle.de. Bis Sonntag sammeln wir noch eure Vorschläge. Jo, und dann sind wir schon ziemlich gespannt, wer wohl die beste Pizza der Region wird. Hier ist die neue Welle für euch. Bye.

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0: Die neue Welle ist für euch da und wir wünschen euch einen super schönen und entspannten Arbeitstag. Und wenn so große Namen wie Alex Warren bei euch bei der Arbeit um die Ecke kommen und dann auch noch so großartige Bands wie Mando Diao mitbringen, dann ist das eure gute Laune-Garantie für den heutigen Arbeitstag hier bei der neuen Welle mit eurer Lieblingsmusik.
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18: Das ist heute nochmal sehr grau. Es kann jetzt immer wieder regnen über die Mittagszeit. Also holt auch am besten alles, was noch draußen ist. Wäsche und so weiter rein, was nicht nass werden darf. Frische Temperaturen gibt's, maximale 17 Grad heute an diesem Mittwoch. Im neue Welle 3-Tage-Trend bleibt es auch erstmal noch so regnerisch in den nächsten Tagen. Es wird aber wieder wärmer. Donnerstag 19 Grad, Freitag schon 21 und am Wochenende dann locker über den 25 Grad.
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18: Es ist 12.30 Uhr. Vielen Dank fürs Melden der Blitzer. Die stehen in Karlsruhe gleich zweimal. Einmal an der Domersheimer Straße und einmal in Karlsruhe an der Felix-Mottl-Straße. Dann wird geblitzt in Oberderdingen Richtung Sternenfels, Höhe Döner und in Freudenstadt am Ortsende am Parkplatz Teuchelwald beidseitig. Ihr habt noch einen entdeckt? Dann warnt gerne alle unterwegs über die 0721 2016 300. Danke euch!
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18: Es gab einen Auffahrunfall und zwar in Karlsruhe. Und zwar ist das an der Verbindungsstrecke zwischen Stupferich und Waldbronn am Abzweig nach Palmbach. Ja, das ist da an der ersten Ampelkreuzung. Da hat es gerade eben einen Auffahrunfall gegeben. Die Polizei ist noch nicht vor Ort. Also macht hier bitte langsam, macht Platz für die Einsatzfahrzeuge, dass hier alles gut und sicher ablaufen kann. Dann gibt es etwas stockenden Verkehr auf der A8 Karlsruhe Richtung Stuttgart im Bereich der Pforzheimer Dauerbaustelle. Plant hier mal mit 10 Minuten länger. Auch etwas Stau auf der A5 Karlsruhe Richtung, was ist das hier, Richtung Offenburg, genau. Auch hier braucht ihr 10 Minuten länger. Das ist kurz vor Rastatt. Alle weiteren Updates zum Verkehr gibt's für euch auch jederzeit in der Neue Welle App und auf dieneuewelle.de. 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
18: So, und wenn ihr jetzt nach der Mittagspause ein kleines Tief habt oder vielleicht von dem Wetter da draußen genervt seid, dann würde ich sagen, wir machen einen kleinen Workshop zusammen, denn ich weiß ja nicht, ob ihr es schon wusstet, aber wir können unser Hirn so ein bisschen durch Lächeln austricksen, weil es gibt die Kommunikation zwischen Körper und, ich sag mal, Geist oder Psyche. Und das funktioniert tatsächlich ganz easy, denn wenn ihr lächelt lang genug, dann schickt das dieses Lächeln ein Signal an euer Hirn und ihr fühlt euch ein bisschen glücklicher. Ja, also wir lächeln jetzt einfach mal zusammen, Leute. Die Mundwinkeln, die müssen richtig aktiv nach oben. Das hört ihr auch bei mir jetzt gleich. Guck mal, hier wird gegrinst. So, wenn ihr das Ding jetzt für mindestens 60 Sekunden so haltet, auch wenn es sich vielleicht ein bisschen künstlich oder komisch anfühlt, dann sollte da eben diese biologische Reaktion einsetzen und eure Stimmung hält sich ein bisschen auf. Nehmt das mit als kleinen Lifehack durch diesen Mittwochnachmittag. Schön, dass ihr heute mit am Start seid.

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2: Vielleicht hat euch die Mittagspause heute schon in die Knie gezwungen. Zu schwere Currywurst im Magen. Vielleicht ja auch noch ein schlechter Kaffee. Dann ratet jetzt einfach mit bei Verrückt und verschoben. Danach habt ihr garantiert ein Lächeln im Gesicht und seid rausgerissen aus eurem Mittagstief.
3: Und unser Spiel funktioniert auch ganz einfach. Ihr bekommt 30 Sekunden Zeit und müsst euch die Antwort der vorherigen Frage merken. Die Antwort auf die erste Frage ist immer die neue Welle. Und dann beantwortet ihr die zweite Frage mit der eigentlichen ersten Antwort und dann geht's immer so weiter.
2: Ganz genau. Und heute spielen wir mit Georg aus Bretten. Hallöchen.
4: Hallo Frederik, hallo Leonora.
2: Na, wie ist es bei dir? Wie sieht deine perfekte Mittagspause aus?
4: Och, wir trinken gerade einen Kaffee im Geschäft und wir machen es uns gemütlich.
2: Okay, sehr schön. Vielleicht gehört ja in Zukunft jetzt auch unser Radiospiel zu deiner Wunschvorstellung dazu. Bist du denn bereit für deine Runde?
4: Jo.
1: Auf die Plätze, los und fertig.
2: Was isst du beim Frühstück?
4: Die neue Welle.
2: Welches Tier lebt im Schnee?
4: Cornflakes.
2: Was liegt auf deinem Nachttisch?
4: Schneehase.
2: Was ziehst du im Büro an?
4: Wecker.
2: Welche Farbe hat ein Taxi?
4: Hose.
2: Womit öffnest du eine Chipstüte?
4: Gelb.
2: In welchem Land liegt Athen? Sehr gut, deine Zeit ist um und du bist richtig behutsam mit den Fragen umgegangen.
4: Ja.
3: Saß dir denn schon mal ein Schneehase auf dem Nachttisch?
4: Ja, so, ja, die...
2: Okay, sehr schön. Hat total viel Spaß gemacht mit dir, Georg.
4: Ja, mir auch.
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1: Hier ist euer Anti-Stress-Begleiter für den Arbeitstag. Hier ist die neue Welle mit eurer Lieblingsmusik. Und Musik verbindet ja auch Generationen, auch hier bei uns bei der neuen Welle. Zum Beispiel Generation MTV. Da hat man damals noch 3-4 Stunden MTV geguckt, nur um sein Lieblingsmusikvideo zu sehen. Oder es gibt ja auch Generation TikTok, wo man an diesem Song auch nicht vorbeigekommen ist von Lola Young. Das und vieles mehr gibt's auch heute wieder für euch hier bei eurer Lieblingsmusik bei der neuen Welle.

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10: Mit Dominik Kunzmann, guten Tag. Kommen jetzt mal echte Reformen? Die schwarz-rote Koalition startet in die entscheidende Phase. Bei einem Spitzentreffen im Kanzleramt loten Union und SPD heute zunächst mit Arbeitgebern und Gewerkschaften gemeinsame Ziele aus. Entscheidungen sollen noch nicht getroffen werden. Ziel ist ein großes Reformpaket bei Arbeit, Rente, Steuer sowie Bürokratieabbau. Immer mehr Menschen halten den Kauf eines Hauses mittlerweile für unbezahlbar. Der Wunsch nach Eigentum ist aber weiterhin ungebrochen. Das zeigt eine Umfrage des Finanzierungsvermittlers Interhyp. Neuwelle-Reporterin Soita Sowali.
11: Bis zum Eigenheim ist das für viele ein langer Weg. Laut der Umfrage brauchte etwa jeder Dritte mehr als 10 Jahre, um genug Geld für Kauf oder Bau zurückzulegen. Gleichzeitig planen Kaufinteressenten inzwischen mit deutlich höheren Budgets als noch vor einem Jahr. Interessant ist aber auch der Blick zurück. Wer bereits gekauft hatte, sagt heute oft, dass der Schritt am Ende leichter war als vorher gedacht. Rund 3/4 der Eigentümer beschreiben den Kauf rückblickend als mittel- bis sehr gut leistbar.
10: Inzwischen ist es ja wieder etwas kühler, aber noch vor wenigen Wochen war es in der Region richtig heiß. Weltweit hat der Mai für Rekorde gesorgt. Laut dem Copernicus-Klimadienst war es der zweitwärmste seit Beginn der Aufzeichnungen. Vor allem Europa hat es stark getroffen. Neue Welle-Reporterin Katrin Müller.
12: Erst kalt, dann plötzlich sehr heiß. Laut Klimadienst gab es im Mai eine der intensivsten Hitzewellen, die jemals so früh im Jahr in Westeuropa beobachtet wurden. Mehrere Temperaturrekorde wurden gebrochen. Unter extremen Bedingungen litten vor allem Frankreich, Großbritannien, Irland und Portugal. Insgesamt sehen die Forscher den Trend bestätigt, dass die Erderwärmung in Europa schneller vorangeht und Wetterextreme zunehmen.
10: In Karlsruhe fährt jetzt die nächste Generation der Tram-Train auf den Schienen. Die neuen Fahrzeuge werden jetzt im KVV-Gebiet getestet. Nach und nach sollen in und um Karlsruhe so die alten Bahnen abgelöst werden. 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
13: Ein sehr durchwachsener Mittwoch ist das heute. Viele dicke Wolken am Himmel, es kann stellenweise regnen. Dazu gibt es frische Temperaturen von maximalen 17 Grad heute. Im neue Welle-3-Tage-Trend bleibt dieser Regen auch noch ein bisschen bestehen. Am Donnerstag mit 19 Grad, Freitag 21 und am Wochenende sind wir schon wieder bei 25 Grad plus.
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13: um 13 Uhr und in dieser Sekunde 3 Minuten. Ich sag vielen Dank an Axel fürs Melden des neuesten Blitzers, und zwar in Hambrücken an der Hauptstraße. Dann wurden Blitzer gesichtet in Karlsruhe gleich 2-mal an der Dormersheimer Straße und an der Felix-Mottl-Straße, und in Oberderdingen wird geblitzt Richtung Sternfels, Höhe Döner. Danke an Sascha. Habt ihr noch einen gesehen? Dann sagt gerne Bescheid. 0721 2016 und die 300. So könnt ihr alle unterwegs warnen.
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13: Wir schauen zu euch auf die Straßen. Aktuell gibt es Stau auf der A8 Karlsruhe Richtung Stuttgart. Im Bereich der Pforzheimer Dauerbaustelle braucht ihr aktuell aufgrund von hohem Verkehrsaufkommen und eben der Baustelle 15 Minuten länger. Dann gibt es auch etwas Stau im Dreieck Karlsruhe, und zwar von Heidelberg kommend Richtung Rastatt im Dreieck auf der A5, aktuell 10 Minuten länger. Jetzt schauen wir noch einmal kurz nach, denn es gab vorhin einen Auffahrunfall, und zwar zwischen Stupferich und Waldbronn. Das ist in dieser Verbindungsstrecke auf Höhe der ersten Ampel Richtung Palmbach. Dort ist ein Unfall passiert. Ja, aktuell braucht ihr hier ein paar Minuten länger, aber da gibt es noch keine großen Verzögerungen. Macht in diesem Bereich bitte trotzdem langsam, dass hier alles gut vonstatten gehen kann. 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
13: Wir bringen uns jetzt ja alle so langsam in WM-Fieber. Jetzt geht's ja wirklich bald los, und das ist dann doch aufregend. Ja, wir wollen wissen, was macht denn unsere Elf, unsere Nationalelf? Wie geht's denen da drüben? Vielleicht habt ihr ja schon Bilder gesehen. Ich finde ja, das sieht irgendwie aus wie so ein kleines, ja, so ein bisschen wie Hogwarts, wo die da wohnen in ihrem Schlosshotel. Wir sprechen gleich mit meinem Kollegen Thomas Bremser von der dpa, denn er ist vor Ort und er kann euch schon mal so viel verraten. Die Jungs haben ordentlich was zum Zeitvertreib in diesem Schlosshotel. Ja, also Langeweile kommt dann nicht auf zwischen den Trainings und den Spielen. Was die Jungs am liebsten zocken drüben in Amerika, das verraten wir euch in 10 Minuten.

0: Schöne Musik von One Republic ist das mit Counting Stars. Geht's gut durch euren Mittwoch durch? Und jetzt ist es langsam da, dieses WM-Fieber. Ihr habt es bestimmt auch schon gesehen, die Deutschlandflaggen hängen langsam an den Autos dran. Es wird am Balkon die Deutschlandflagge aufgehangen. Und wir wollen unbedingt noch bei dem ein oder anderen Gewinnspiel gewinnen, um sich ein cooles Deutschland-Trikot zu sichern. Also, wir sind in Stimmung. Unsere Fußballnationalmannschaft ist ja auch mittlerweile schon vor Ort. Die gehen in ihrem Schlosshotel in Winston-Salem schon in die heiße Phase der WM-Vorbereitung. Am Sonntag trifft das Team von Bundestrainer Julian Nagelsmann im ersten Gruppenspiel auf Curaçao. Und über die Stimmung im Team und wie es dort vor Ort so ist, darüber berichtet unser WM-Reporter vor Ort, Thomas Bremser von der dpa. Thomas, erzähl, wie wohl fühlt sich denn die Mannschaft jetzt in ihrem WM-Quartier? Wir haben ja schon Bilder gesehen, so ein bisschen sieht das ja ganz nach Hogwarts aus dort.
1: Ja, bislang hat sich niemand beschwert, sagt Sportdirektor Rudi Völler.
2: Es ist jetzt kein Luxusressort, aber es ist total angenehm, wir sind unter uns.
1: Die Spieler können in einem Raum Videospiele zocken, können Billard spielen, haben einen Pool, Fahrräder und natürlich ihr Handy.
2: Also Lagerkoller, wie wir es früher mal kennen. Das gibt's heute in der Form nicht mehr. Du bist immer mit der Heimat verbunden.
1: Und ich habe gehört, sie spielen auch gerne Cornhole. Da wirft man so kleine Säckchen auf eine Plattform mit einem Loch. Sehr beliebt hier in den USA.
0: Das klingt schon mal cool. Für mich auch so ein bisschen nach Jugendfreizeit. Aber wenn es denen gut geht, dann klappt's bestimmt auch gut auf dem Platz. Also im Schlosshotel ist es schon mal super. Wie sind denn so die Bedingungen auf dem Rasen?
1: Ja, der Platz liegt nicht weit entfernt vom Hotel auf einem Riesengelände der Privatuni Wake Forest mit eigener Kirche und Polizei. Der DFB hat hier auch mehrere Gebäude gemietet. Die Pressekonferenzen finden in einem Hörsaal statt. Und auf dem Rasen sind mir direkt die 6 Wassersprinkler aufgefallen. Die laufen auf Hochtouren, denn der Rasen ist sehr, sehr trocken. Aber Rudi Völler sagt, wir haben nichts zu lamentieren. Die Trainingsbedingungen sind optimal.
0: Okay, also das Hotel sieht schon mal so ein bisschen nach Hogwarts aus. Dazu gibt's Pressekonferenzen in Hörsälen. Leute, also für mich klingt das alles ein bisschen arg nach Harry Potter. Hoffen wir einfach, dass die Mannschaft auch auf dem Platz in der WM zaubern kann. Dann sind wir doch schon zufrieden, oder? Wir sind gespannt aufs erste Spiel der WM mit der deutschen Nationalmannschaft. Hier ist für euch Coldplay.

0: Damit eure Arbeit, der vielleicht freie Tag oder auch die Versorgung der Kids ganz easy von der Hand gehen, haben wir die neue Welle auch heute wieder für euch, eure Lieblingsmusik. Und ihr wisst doch, wir können alles. Wir können Rock. Bye bye, Hollywood Hills, wir können Pop. Und wir können Romantik. Egal, was ihr heute musikalisch braucht, hier bei uns bei der Neuen Welle kriegt ihr alles, denn wir spielen eure Lieblingsmusik.
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15: Heute immer noch regnerisch. Am Nachmittag stellenweise gibt's kleine Schauer. Dazu Temperaturen von maximalen 17 Grad heute an diesem Mittwoch. Und im neue Welle-3-Tage-Trend bleibt es noch sehr regnerisch. Dafür wird's streckenweise bis zum Wochenende wieder wärmer. Morgen am Donnerstag mit 19 Grad und Richtung Wochenende sind wir dann auch wieder über der 20-Grad-Marke.
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15: Grüße gehen raus an Dario. Vielen Dank fürs Melden des neuesten Blitzers und zwar M3 Karlsruhe von der A5 auf die A8 fahren Richtung Pforzheim. Weitere Blitzer stehen in Hambrücken an der Hauptstraße, in Karlsruhe an der Durmersheimer Straße und in Karlsruhe an der Felix-Mottl-Straße. Habt ihr noch einen entdeckt, dann warnt gerne alle unterwegs über die 0721 2016 und die 300. Danke euch!
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15: Um 13.31 Uhr. Es ist ein bisschen was los auf den Straßen. Wir starten mit der A8 Karlsruhe Richtung Stuttgart. Im Bereich der Pforzheimer Dauerbaustelle staut es sich. Ihr braucht hier aktuell 20 Minuten länger. Dann haben wir Stau im Karlsruher Dreieck auf der A5 Bruchsal Richtung Karlsruhe. Wenn ihr Richtung Karlsruhe reinfährt, hier dauert es aktuell 10 Minuten länger. Und es gab vorhin einen Auffahrunfall und zwar auf der Strecke zwischen Stupferich und Wallbronn, Höhe des Abzweigs nach Palmbach. Hier wird gerade die Unfallstelle soweit geklärt. Also seid ihr bitte vorsichtig, passt auf euch auf und alle Updates zum Verkehr gibt's auch jederzeit in der Neue Welle App und auf die neuewelle.de. Gute Fahrt euch!
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15: So, und Stichwort A8. Ihr habt es vielleicht schon mitbekommen, wenn ich nochmal die Info hier für euch. Die A8 wird am Wochenende gesperrt. Und zwar wird die Fahrbahndecke Richtung Stuttgart erneuert. Das heißt, es gibt Arbeiten vom Freitag ab ungefähr 21 Uhr bis zum Montag etwa 5 Uhr morgens durch. Betroffen ist da die A8 zwischen Pforzheim West und Pforzheim Nord in Richtung Stuttgart. Und es wird eine Umleitung geben, die U7. Also wenn ihr da auf dem Weg seid, vielleicht zu einem Konzert oder um Freunde zu besuchen oder übers Wochenende wegzufahren, dann denkt hier bitte dran, dass ihr hier mehr Zeit braucht Richtung Stuttgart. Nehmt diese U7 mit und schaltet auch das Navi aus. Wichtiger Hinweis, damit es nicht um Schleichwege geht, sondern dass ihr eben die offiziellen Umleitungswege hier schnappt. Alle Infos dazu findet ihr auch nochmal bei uns auf dieneuewelle.de. Schönen Mittwoch euch.

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2: 1998 in London. Cher steht im Studio. Kopfhörer auf, ein neuer Song läuft. Sie fängt an, den Text zu singen. Eigentlich vielversprechend, doch dann passiert's. Ihre Stimme, die klingt plötzlich ganz seltsam. Abgehackt, künstlich, fast kaputt, sagt sie später. Hinter der Scheibe schauen sich Mark und Brian an. Die haben nämlich gerade ein bisschen an Effekten rumexperimentiert und fangen an zu diskutieren. Das ist doch kein sicherer Hit. Das klingt eher nach einem Experiment. Aber irgendwie ist es trotzdem spannend. Schmeißen Sie den Song in die Tonne oder probieren Sie noch ein bisschen dran rum? Und Sie probieren noch ein bisschen dran rum. Und plötzlich wird aus diesem Fehler in der Stimme was ganz Großes. Ein Song, der im Studio fast aussortiert wird und dann Musikgeschichte schreibt und weltweit die Charts stürmt. Und dieser Sound, heute in der Popgeschichte nicht mehr wegzudenken, Autotune. Hier ist Cher mit Believe.
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0: Hier ist die neue Welle. Hier ist eure gute Laune-Garantie für den heutigen Arbeitstag. Also egal, wer oder was euch heute auf den Schlips getreten ist oder die Laune verdorben hat, wir sind an eurer Seite und haben Songs wie diesen hier. Zack! Und schon bessere Laune von Carly Rae Jepsen oder auch der hier. Michael Jackson ist natürlich ein großer Teil hier bei uns bei der neuen Welle und bei eurer Lieblingsmusik.
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18: Mit Dominik Kunzmann, guten Tag. Unsere Politiker bekommen keine Gehaltserhöhung. Die Diätenerhöhung für Bundestagsabgeordnete fällt in diesem Jahr aus. Union und SPD verständigten sich auf eine Nullrunde. Um fast 500 Euro wären die Bezüge der Abgeordneten ab Juli gestiegen. Neue Welle-Reporterin Ursula Winkler.
19: Die Politiker wollen damit ein Sparsignal an die Bevölkerung senden. Immerhin leben wir alle in schwierigen Zeiten. Auch die Grünen, die AfD und die Linke haben schon ihr Go gegeben. Damit ist das Abstimmungsergebnis im Bundestag also schon klar. Die Diäten orientieren sich normalerweise an der Lohnentwicklung und die war gut. Aber gleichzeitig stehen aktuell viele Reformen an. Es sei ein Gebot der Glaubwürdigkeit und der Verantwortung, dass auch die Abgeordneten ihren Beitrag leisteten, hieß es.
18: Eigentlich gilt im Iran-Krieg eine Waffenruhe und die Verhandlungen laufen. Dennoch haben die USA Ziele im Iran bombardiert. Als Vergeltung für den Abschuss eines US-Militärhubschraubers, wie Präsident Trump mitteilen ließ. Beschossen wurden iranische Luftabwehranlagen und Radarstationen. Der Iran wiederum griff daraufhin US-Militärstützpunkte in der Golfregion und Jordanien an. Ein Besuch in der Pfalz mit ihren Weinbergen fühlt sich an wie Kurzurlaub. Dieses Gefühl möchte die Region weiter fördern mit den Aktionswochen Natierlich Pfalz. Dazu Nadine Schubert von der Pfalztouristik.
20: Es geht um lokale Kultur. Also wir haben Führungen, Stadtführungen mit dabei, die sich eben mit einem bewussten Umgang beschäftigen, also auch die Besonderheiten in den Orten aufzeigen. Es geht um Tradition, um Kirchen.
18: Es gibt aber noch viel mehr.
20: Wir haben aber auch viele Achtsamkeitswanderungen mit dabei. Wir haben tolle Führungen, wo es um Naturerlebnisse geht, also Glühwürmchennächte, die man ja erleben kann. Wir haben aber auch Stichwort verträgliche Führungen, wo es um bewusste Wanderungen in der Natur geht. Wir haben auch Weinproben mit dabei, aber auch was zu den Anbaumethoden erfährt. Und ja, ganz vielfältige Angebote.
18: Die Aktionswochen Natierlich Pfalz gehen noch bis 21. Juni. Was für Kinder geboten wird, das erfahrt ihr in einer Stunde. Um 15 Uhr.
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22: Also die Temperaturen in den nächsten Tagen weiterhin erstmal nur bei maximal 21 Grad. Das bleibt bis Freitag so. Ab Samstag geht's dann wieder ein paar Grad weiter nach oben. Dann sind bis zu 27 Grad möglich. Allerdings sind auch viele Regenwolken unterwegs und es kann immer mal wieder ein paar kleinere Schauer geben.
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22: Um 14.03 Uhr habe ich aktuell 4 Blitzer für euch. Und zwar Jutta meldet einen an der Durlacher Straße, Ettlingen Richtung Durlach, Höhe Hedwigshof, im Dreieck Karlsruhe, von der 5 auf die 8 Richtung Pforzheim, in Hambrücken in der Hauptstraße und in Karlsruhe an der Durmersheimer Straße. Hui, da kommt gerade noch einer rein, und zwar in Pforzheim in der Ersinger Straße. Den nehmen wir auch noch mit. Falls ihr auch noch einen Blitzer entdeckt habt, dann bitte einmal kurz anrufen unter 0721 20 16 300. Danke.
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22: So, wie sieht's denn sonst noch so aus auf den Straßen? Haben wir noch irgendwo Stau? Auf der Autobahn 5 ist da gerade was. Und zwar Karlsruhe Richtung Heidelberg. Geht los kurz nach dem Dreieck Karlsruhe. Und dann, ja, bis hinter Karlsruhe Nord braucht ihr aktuell 10 Minuten länger. Ich habe hier allerdings keine Ahnung, keine Meldung, was da genau los ist. Dann gehen wir auf die Autobahn 6 Heilbronn in Richtung Mannheim zwischen Sinsheim und Wiesloch-Rauenberg. Aktuell stockender Verkehr, 15 Minuten mehr in der Gegenrichtung zwischen Wiesloch-Rauenberg und Heilbronn. Genau das Gleiche, auch hier 15 Minuten mehr. Dann gibt es noch die Autobahn 8. Und zwar diesmal ein bisschen anders der Stau, nicht da, wo er sonst ist. Das ist Karlsruhe Richtung Stuttgart zwischen Pforzheim Süd und Heimsheim. Da aktuell circa 40 Minuten mehr. Da ist der linke und der mittlere Fahrstreifen gesperrt. Der Standstreifen darf mitbenutzt werden.
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22: In unserem Streaming-Tipp in 10 Minuten geht es um eine neue britische Serie, in der sich ein Mann Mitte 50 in die Tochter seiner besten Freundin verliebt. Da ist Ärger vorprogrammiert. Wenn ihr sowas spannend findet und mehr über diese Serie wissen wollt, da gibt es einen ganz einfachen Trip, ganz einfachen Trick, meine ich. Jetzt dranbleiben.
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0: von 80 Millionen.
1: Max Giesinger hier am Mittwochnachmittag.
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1: So, jetzt habe ich hier vor 10 Minuten, habe ich fälschlicherweise angekündigt, dass wir hier jetzt über eine Serie sprechen wollen, in der sich ein Mitte-50-Jähriger in die Tochter seiner besten Freundin verliebt. Alice and Steve heißt diese Serie, läuft neu auf Disney Plus. Da bin ich aber tatsächlich in der Zeile verrutscht, denn da haben wir ja gestern schon drüber gesprochen, um diese Zeit her. Das stimmt überhaupt gar nicht, dass wir da jetzt drüber sprechen, denn eigentlich steht in meinem Plan, wenn ich in die richtige Zeile gucke, dass wir über eine Fußball-Doku sprechen, die es aktuell in der ARD-Mediathek gibt. Und zwar geht's um die Fußball-WM in Amerika. Aber nicht um die Fußball-WM in Amerika, die morgen startet, sondern die vor 32 Jahren, 1994. Dominik Kunstmann hat sie sich für euch schon angeguckt, die Doku.
3: WM 1994, 11 Helden, ein Albtraum. So heißt die Doku, die ihr aktuell in der ARD-Mediathek findet. Und der Titel deutet schon so leicht an, richtig gut war die WM damals für die deutsche Fußballnationalmannschaft nicht. Im Viertelfinale war Schluss, was heute als Erfolg gewertet werden würde, war damals unfassbar. Denn Deutschland ging als Titelverteidiger in das Turnier und sah sich eigentlich als potenzieller Finalteilnehmer. Alles andere schien unmöglich. Die Doku versucht herauszufinden, wieso die von vielen als stärkste deutsche Elf aller Zeiten bezeichnete Mannschaft damals scheiterte. Und sie sind alle mit dabei. Lothar Matthäus, Jürgen Klinsmann, Mario Basler, Matthias Sammer, Thomas Hessler, Stefan Effenberg und sein Mittelfinger und Berti Vogts. Und vor allem Berti Vogts steht bei dieser Doku im Mittelpunkt. Immer wieder geht es um den Trainer. Es geht um seinen schweren Stand als Nachfolger von Franz Beckenbauer, um Bertis nicht vorhandenes Verhältnis zur Bild-Zeitung, um seinen Bezug zur Mannschaft, um seine Jugend und um die Erwartungen an den Bundestrainer aus der Bevölkerung. Ihr werdet sehen, viele Diskussionen, die wir heute führen, gab es damals schon, aber teilweise ging es noch deutlicher unter die Gürtellinie. Wer sich auf die WM einstimmen möchte, bekommt hier ein paar tolle Einblicke in die Fußballwelt vor 32 Jahren.
1: Also WM 1994, 11 Helden, ein Albtraum. So der Titel dieser Doku in der ARD-Mediathek.

0: halb drei am Mittwochnachmittag. Das hier bei euch im Radio ist die neue Welle. Und da geht's gleich die Regionalnachrichten mit Dominik. Und da geht's um ein spannendes Thema. Morgen startet die Fußball-WM in Kanada, Mexiko und Amerika. In Baden-Baden endet heute die Dealer-EM. Die Dealer-EM, die wird aber nicht irgendwo hinterm Bahnhof ausgetragen, sondern das ist eine ganz spannende Geschichte. Was da genau passiert bei der Dealer-EM, sagt euch Dominik in seinen Regionalnachrichten. Und direkt danach geht's Musik von Clock Clock. 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Also wenn ihr diesen Song hören möchtet und mehr über die Dealer-EM erfahren wollt, na, einfach dranbleiben.
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4: Mit Dominik Kunzmann. Einer der größten sozialen Träger der Region feiert in diesem Jahr großes Jubiläum. Der Verein Miteinanderleben aus Königsbachstein wird 40 Jahre alt. Und das wird gefeiert. Am 27. Juni startet das Jubiläumsfest mit einem Festakt in der Halle der TG Stein. Anschließend gibt es ein großes Straßenfest rund um die Friedensstraße mit einem tollen Programm.
5: Da gibt's viel Programm, wo man mitmachen kann, einfach auch für groß und klein ist alles gesorgt. Es wird eine Tombola geben, es gibt aber natürlich auch eine Band, die auftreten wird am Abend. Es gibt einen Comedian mit Beeinträchtigung. Und so ist, glaube ich, für Jung und Alt, für alle wird was geboten sein.
4: Sagt Vorständin Maren Biebrich. Aktuell treffen sich die besten Dealer Europas im Casino Baden-Baden zur offiziellen Dealer-EM. Mit dabei auch der deutsche Meister, der jetzt auch offiziell der beste Dealer Europas werden will. Was er dafür tun muss, das lest ihr auf dieneuewelle.de und in der Neue Welle App.
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7: Also in den nächsten Tagen sind noch ein paar Wolken unterwegs. Ab Samstag soll es dann aber wieder freundlicher und vor allen Dingen auch wieder ein paar Grad wärmer werden. Dann bis zu 27 Grad. Und so geht's dann in den Tagen darauf weiter.
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7: Ah, da haben wir ein paar Blitzer für euch. In Pforzheim, in der Ersinger Straße und auch in der Durlacher Straße zum Beispiel wird geblitzt. Dann an der Durlacher Straße Ettlingen Richtung Durlach, Höhe Hedwigshof. Im Dreieck Karlsruhe von der A5 auf die A8 Richtung Pforzheim. In Hambrücken in der Hauptstraße und in Karlsruhe an der Durmersheimer Straße. Habt ihr auch noch einen Blitzer entdeckt, dann warnt alle anderen unterwegs über die 0721 20 16 300.
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7: So, da ist ein Stau auf der Autobahn 5 Karlsruhe Richtung Heidelberg. Geht los ab der Abfahrt Karlsruhe Mitte bis ein bisschen hinter Karlsruhe Nord. Insgesamt sind wir hier bei circa 10 Minuten mehr. Und ich habe auch eine Info bekommen, was da genau los ist. Und zwar per WhatsApp wurde mir hier mitgeteilt, dass da wohl Brückenarbeiten laufen und deshalb der Standstreifen und der rechte Fahrstreifen blockiert sind. Vielen Dank dafür. Was haben wir denn sonst noch? Auf der Autobahn 6 stockt der Verkehr Heilbronn in Richtung Mannheim zwischen Sinsheim und Wiesloch-Raunberg 15 Minuten mehr. Und in der Gegenrichtung zwischen Wiesloch-Raunberg und Sinsheim genau das gleiche, hier auch 15 Minuten mehr. Dann noch Stau auf der Autobahn 8 Karlsruhe Richtung Stuttgart. Höhe Heimsheim ist der linke Fahrstreifen und der mittlere Fahrstreifen gesperrt. Der rechte Fahrstreifen ist hier wieder befahrbar. Wir haben da einen kleinen Stau. Aktuell sind es dann aber doch ganze 35 Minuten mehr.
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7: Meine liebe Kollegin Vanya, ich mag sie eigentlich wirklich sehr gerne. Sie feiert demnächst eine Party, auf der ich nicht eingeladen bin. Darüber müssen wir sprechen. Viele von euch sind auch nicht eingeladen, aber viele von euch dürften sich da sicherlich auch drauf freuen. Mehr Infos dazu in 10 Minuten.
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0: Imagine Dragons hier bei der neuen Welle am Mittwochnachmittag. Ich habe Besuch bei mir im Studio, ist die Vanya.
1: Yay, hallo.
0: Und für die Vanya habe ich hier mal die passende Hintergrundmusik ausgesucht.
1: Ja.
0: Denn du machst eine tolle Veranstaltung, bei der ich nicht eingeladen bin.
1: Das tut mir total leid. Normalerweise bist du ja die Party Queen 3000.
0: So ist
1: aber
0: es.
1: Diesmal ist es eine Veranstaltung nur für Frauen und vor allem für Muttis. Also ich habe mir überlegt, ich kann nicht mehr um 24 Uhr irgendwie auf eine Party gehen.
0: Mhm.
1: Da bin ich todmüde, da will ich schlafen und am nächsten Tag funktioniere ich nicht mehr. Und ich habe ja ein Kleinkind und dachte mir, dann machen wir einfach unsere eigene Party. Weil ich habe Bock zu tanzen, ich habe Bock zu feiern, aber um 24 Uhr ist Schluss.
0: Mhm.
1: Und dann will ich ins Bett und genauso wird es funktionieren.
0: Und ja, das ist momentan absoluter Trend,
1: ja.
0: diese kleinen kurzen Partys mit einem gesetzten Ende. Und ihr macht das in einer der schönsten Locations, die es hier in Karlsruhe gibt.
1: Absolut. Wir sind im Jazzclub am 27. Juni und 250 Frauen, die durchdrehen. Und um 20 Uhr geht's los. Da starte ich die Musik, dann tanzen wir bis 24 Uhr durch und haben vor Ort noch ganz viele Überraschungen. Also wir haben einen Ohrpiercer mit dabei von Pomessa Art aus Pforzheim. Die machen kostenlos Ohrpiercings. Wir haben eine Dame da, die so süßes Zahnsteinchen klebt von Ice Label aus Karlsruhe und und Goodiebags für alle Mädels und natürlich einfach nur Spaß.
0: Goodiebags gibt's auch noch. Wie kann ich dabei sein, wenn ich eine Frau wäre?
1: Ja, Karten holen. 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
0: Also am 27. Juni von 20 bis 24
1: genau.
0: Uhr im Jazzclub Karlsruhe. Girls Night Out mit DJ Vanya.
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0: ist die neue Welle am Mittwoch. Das ist Musik von Alvaro Soler. Und diesen Song gibt's in voller Länge als erstes Lied nach den 15 Uhr Nachrichten. Und in den 15 Uhr Nachrichten mit Dominik Kunzmann geht's ums Fliegen.
1: Ja, denn die Luftfahrt in Deutschland soll gestärkt werden. Da ist sich die Bundesregierung einig. Was da jetzt beschlossen wurde, das hört ihr in den News um 15 Uhr.
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1: Mit Dominik Kunzmann, guten Tag. Kommt jetzt der Sommer der Reformen? Die Spitzen der schwarz-roten Koalition treffen sich heute Abend mit Vertretern von Arbeitgebern und Gewerkschaften, um gemeinsame Ziele auszuloten. Neuweiler Reporterin Katrin Müller.
17: Beim gemeinsamen Spargelessen am Abend haben Spitzenpolitiker von Union und SPD nochmal Einigkeit demonstriert. Im Kanzleramt dürfte es dann aber weniger harmonisch zugehen. Beim Treffen mit den Arbeitgebern und Gewerkschaften soll es vor allem um die Themen Arbeitsmarkt, Sozialreformen, Steuern und Bürokratieabbau gehen. Auch die Wirtschaftsweise Veronika Grimm drängt auf grundlegende Reformen. Demnach befindet sich die deutsche Wirtschaft in einer langen Schwächephase.
1: Hohe Preise und schlechte Umweltbilanz. Trotz allem entscheiden sich viele jedes Jahr für eine Flugreise. Die Luftfahrtbranche in Deutschland soll jetzt gestärkt werden. Das Kabinett hat heute eine Luftfahrtstrategie beschlossen. Die Luftfahrt sei global und langfristig ein Wachstumsmarkt, hieß es im Beschlusstext. Neue Welle-Reporterin Katrin Müller.
17: Wegen gestiegener Kerosinpreise, aber auch relativ hoher Kosten am Standort Deutschland, stehen viele Airlines und Flughäfen hierzulande unter Druck. Die Bundesregierung verspricht der Branche mehr Unterstützung. Neben bereits beschlossenen Maßnahmen wie der Senkung der Ticketsteuer werde sie sich auch weiterhin langfristig für international wettbewerbsfähige Standortkosten einsetzen, heißt es in der Strategie. Darin geht es aber auch um klimaschonenderes Fliegen und stabile Lieferketten, zum Beispiel beim Flugbenzin.
1: Wenn wir an die Pfalz denken, kommen uns Weinberge in den Sinn, Wanderwege, viel Natur. Unter dem Motto Nadierlich Pfalz könnt ihr die Region ganz neu entdecken, mit vielen Führungen und Kinderprogrammen.
18: Der Auerochsenweg in St. Martin ist ganz spannend, weil man dort wirklich zum Teil durch das Gehege der Auerochsen durchläuft und man die Tiere oder die Umgebung da auch hautnah erleben kann. Es gibt auch ein tolles Familienfest auf dem Weinbiet. Das ist so eine Pfälzerwaldvereinshütte, wo es ein tolles Familienfest gibt.
1: So Nadine Schubert von der Pfalztouristik.
18: Dieses Jahr neu ist, dass wir die Aktionswochen eben auf die ganze Pfalz ausweiten. Die letzten 3 Jahre hatten wir die Aktionswochen speziell an der Deutschen Weinstraße und eben in diesem Jahr die Ausweitung auf die ganze Pfalz.
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0: Bis Freitag maximal nur 22 Grad, viele Wolken, immer wieder etwas Regen. Ab Samstag kommt der Sommer zurück, dann geht's rauf auf 27 Grad und in den Tagen danach dann auch wieder über 30.
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0: Jawohl, ja, die zuverlässige Blitzer-Community meldet in Pforzheim, in der Ersinger Straße und in der Durlacher Straße im Blitzer, dann auf der in der Überleitung im Dreieck Karlsruhe von der A5 auf die A8 in Richtung Pforzheim, in Hambrücken in der Hauptstraße und in Karlsruhe an der Durmersheimer Straße. Habt ihr auch noch einen Blitzer entdeckt, dann meldet euch gerne bei uns unter 0721 20 16 300. Danke.
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0: Ja, wir haben einen Stau auf der Autobahn 5 Karlsruhe Richtung Heidelberg zwischen dem Dreieck Karlsruhe und Karlsruhe Nord, noch ein bisschen hinter Karlsruhe Nord. Da laufen Brückenarbeiten und ihr verliert hier aktuell circa 15 Minuten. Dann die Autobahn 6 Heilbronn in Richtung Mannheim und auch Mannheim Richtung Heilbronn. In beide Richtungen stockt hier der Verkehr zwischen Sinsheim und Wiesloch-Rauenberg auf circa 15 Minuten. Dann die Autobahn 8, jetzt wieder Stau in Richtung Karlsruhe zwischen Heimsheim und Pforzheim Nord, 10 Minuten mehr. Und auf der Karlsruher Südtangente, da ist gerade irgendwie sehr viel los. Geht schon los ab der Abfahrt Hauptbahnhof Zentrum bis kurz vor die Rheinbrücke. Plant hier mal so circa 10 Minuten mehr ein.
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0: Mit der neuen Welle, das ist der Radiosender, den ihr hier gerade hört, könnt ihr auf eine Fahrradtour gehen, selbst wenn ihr gar kein Fahrrad habt. Wie das funktioniert, das besprechen wir ausführlich in 10 Minuten.
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0: Take Me to Church. Musik von Hozier hier bei der Neuen Welle am Mittwoch. 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
1: 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Das muss ja sein, ne? Also es gibt die Klassiker so über Schnitzel, Pommes. Es gibt leckere Salate, zum Beispiel mit Zanderfiletstreifen. Ich habe bei meinem Besuch mich für das Zanderfilet- und Kartoffelsalat entschieden mit einer leckeren Knoblauch-Mayo-Soße und war begeistert. Ja, und für alle Süßen unter den Teilnehmerinnen und Teilnehmern gibt's auch nochmal lecker Nachtisch. Ne? Die haben alles, Eis, Waffeln, alles, was da so geht. Und das Highlight neben dem Essen ist aber auch der Ausblick auf den Anglersee. Das ist einfach eine wunderschöne Location.
0: Also, wir laden euch zum Essen ein. 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

0: Mittwochnachmittag, gleich 3:30. Hier ist die neue Welle. Der Stromausfall in Reutlingen, der macht gerade Schlagzeilen. Wie sich zum Beispiel die Stadtwerke Pforzheim auf ein solches Szenario vorbereiten. Darum geht's in unseren Regionalnachrichten um 3:30. Da erfahrt ihr mehr zum Thema. Und danach gibt's Erdkundeunterricht mit Marc Forster.
1: Es gibt 194 Länder, ich will jedes davon sehen.
0: Deswegen hoffe ich, dass ihr alle euren Atlas dabei habt.
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10: Mit Dominik Kunzmann. Der Stromausfall in Reutlingen zeigt, das kann ganz schnell gehen und plötzlich stehen ganze Orte ohne Strom da. Laut Eik Wirsbinar, dem Geschäftsführer der Stadtwerke Pforzheim, wäre man hier gut vorbereitet. Aber auch ihr könnt euch vorbereiten.
11: Da kann man sich auch gut informieren mittlerweile im Internet, was man so alles haben sollte. Aber eine Taschenlampe sollte jeder haben. Ja, also und Batterien dazu, die auch wirklich funktionieren. So ein kleines Notfallkit ist immer gut. Aber nicht übertreiben, keine Panik, das ist immer das Wichtigste, weil wir haben ein sehr engmaschiges Netz. Das heißt, wenn eine Leitung mal ausfällt, kann man eine andere Leitung dafür benutzen.
10: Und sollte es soweit kommen, erstmal ruhig bleiben und sich bei der Störungsstelle oder unter den üblichen Notrufnummern melden. In Karlsruhe fährt jetzt die nächste Generation der Tramtrain auf den Schienen. Die neuen Fahrzeuge werden jetzt im KVV-Gebiet getestet. Nach und nach sollen in und um Karlsruhe so die alten Bahnen abgelöst werden. 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
12: Ha, viel Regen in den nächsten Tagen noch, sind viele Wolken unterwegs. Die Temperaturen maximal nur 22 Grad. Das bleibt bis Freitag so. Ab Samstag ändert sich das dann. Da kommt der Sommer zurück bis zu 27 Grad und in den darauffolgenden Tagen dann auch irgendwann wieder mehr als 30.
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12: So, Blitzer haben wir einen in Pforzheim in der Ersinger Straße, auch in Pforzheim in der Durlacher Straße wird geblitzt. Dann steht noch einer in der Durlacher Straße von Ettlingen Richtung Durlach Höhe Hedwigshof, im Dreieck Karlsruhe von der A5 auf die 8 Richtung Pforzheim und in Hambrücken in der Hauptstraße meldet der Axel auch noch einen Blitzer. Habt ihr auch noch was gesehen? Habt ihr auch noch einen Blitzer entdeckt? Dann ruft mich an oder schickt mir eine WhatsApp unter 0721 2016 300. Danke.
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12: Stau auf der Autobahn 5 Karlsruhe in Richtung Heidelberg geht los ab dem Dreieck Karlsruhe bis kurz hinter Karlsruhe Nord. Insgesamt eine Viertelstunde länger. Da gibt's Brückenbauarbeiten, deswegen dauert das da länger. Dann gehen wir auf die Autobahn 6 Heilbronn in Richtung Mannheim und Mannheim Richtung Heilbronn zwischen Wiesloch-Raumberg und Sinsheim in beide Richtungen 15 Minuten mehr. Und auf der Autobahn 8 Stuttgart Richtung Karlsruhe zwischen Heimsheim und Pforzheim Nord 15 Minuten mehr. B36 Karlsruhe Richtung Mannheim Höhe Eggenstein circa 10 Minuten mehr. Und kleiner Stau auf der Karlsruhe Südtangente in Richtung Pfalz. Plant hier mal circa 10 Minuten mehr ein. Ab der Abfahrt Hauptbahnhof Zentrum ist ziemlich viel los in Richtung Pfalz.
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12: Ja, und jetzt auch mit Nico Santos hier, Number One.

0: Könnte fast auch die Hymne der morgen startenden Fußball-WM sein. 194 Länder von Mark Forster, denn ja, fast so viele Länder, so viele Nationen sind da ja morgen mit dabei in der größten jemals ausgetragenen WM in Kanada, Amerika und Mexiko. Mark Forster ist ja großer Fußballfan, deswegen wollten wir von ihm mal wissen, freust du dich denn auf die Weltmeisterschaft morgen?
1: Mein Verhältnis ist ein bisschen abgekühlt. Irgendwie, ich glaube, seit Katar. Also ich habe so ein Gefühl, mir ist es zu offensichtlich böse, diese ganze Welt. So, das war es vielleicht schon immer und ich hab das nicht sehen wollen oder nicht sehen können, aber es ist mir zu unverschämt. Es raubt mir den Spaß an der Sache. So, ich habe jetzt nichts gegen Joshua Kimmich oder Julian Nagelsmann oder ich habe dagegen gar nichts, aber ich habe irgendwie nicht mehr so eine Freude daran und da können die gar nichts dafür.
0: Mark Forster geht also lieber auf den Betzenberg nach Kaiserslautern und guckt da Fußball. Fragen wir doch mal Kamrat, wie weit kommt Deutschland bei der WM in diesem Jahr?
2: Ich hoffe auf Halbfinale. Ich glaube, danach wird es sehr schwer, aber das wird sich dann zeigen. Ich teile aber nicht diesen großen Pessimismus. Ich hoffe aber, die Mannschaft wird zur Mannschaft und dann können sie, glaube ich, auf jeden Fall ins Halbfinale kommen.
0: Also Kamrat glaubt an die deutsche Nationalmannschaft. I believe, dementsprechend, so heißt es auch hier, der nächste Song.

0: Die neue Welle hier am Mittwoch. Und auf den letzten Metern bis zum Feierabend begleiten wir euch mit Musik von Alex Warren. Ganz toller Song. Obwohl es eigentlich ein sehr ruhiges Lied ist, steckt da, finde ich, sehr viel Kraft, sehr viel Energie drin. Das ist gleich mit dabei in der nächsten halben Stunde. Vorher aber natürlich immer noch die Nachrichten, die 16 Uhr News mit Dominik. Und in deinen Nachrichten hier im Juni geht's um den Mai.
1: Genau, der Juni ist jetzt schon ein paar Tage alt und man kann den letzten Monat nochmal etwas Revue passieren lassen. Warum der Mai ein echter Monat der Extreme war, das hört ihr um 16 Uhr.
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1: Mit Dominik Kunzmann, guten Tag. Wie ist es bei euch? Habt ihr schon schnelles Internet daheim? Die Bundesregierung möchte jetzt den Glasfaserausbau beschleunigen. Heute hat das Kabinett eine Reform des Telekommunikationsgesetzes beschlossen. Neue Welle-Reporterin Soita Sovali.
17: Ein Problem heute. Oft endet die Glasfaserleitung schon im Keller oder vor dem Haus. Künftig sollen Anbieter deshalb leichter auch die letzten Meter bis in die Wohnung verlegen dürfen. Außerdem sollen Genehmigungen schneller erteilt werden, damit Bauarbeiten früher starten können. Auch entlang von Bahnstrecken soll der Ausbau von Mobilfunknetzen einfacher werden. Die Bundesregierung hofft, dass Haushalte und Unternehmen so schneller an leistungsfähige Internetanschlüsse kommen.
1: Inzwischen ist es ja wieder etwas kühler, aber noch vor wenigen Wochen war es in der Region richtig heiß. Weltweit hat der Mai für Rekorde gesorgt. Laut dem Copernicus-Klimadienst war es der zweitwärmste seit Beginn der Aufzeichnungen. Vor allem Europa hat es stark getroffen. Neue Welle-Reporterin Katrin Müller.
18: Erst kalt, dann plötzlich sehr heiß. Laut Klimadienst gab es im Mai eine der intensivsten Hitzewellen, die jemals so früh im Jahr in Westeuropa beobachtet wurden. Mehrere Temperaturrekorde wurden gebrochen. Unter extremen Bedingungen litten vor allem Frankreich, Großbritannien, Irland und Portugal. Insgesamt sehen die Forscher den Trend bestätigt, dass die Erderwärmung in Europa schneller vorangeht und Wetterextreme zunehmen.
1: Die Pfalz ist mit ihren Weinbergen und Ausflugszielen wie ein kleiner Kurzurlaub. Bis Ende Juni laufen noch die Aktionswochen Nadierlich Pfalz mit zahlreichen Angeboten.
19: Die Betriebe können letztlich zeigen, was sie machen, wie sie ihre Produkte eben herstellen und wie wichtig eben dann der Aspekt der Nachhaltigkeit auch ist. Sowohl bei der Herstellung als auch eben zum Beispiel im Weinberg selbst.
1: So Nadine Schubert von der Pfalz Touristik. Es gibt viele Aktionen für Kinder, Führungen bei Weingütern und auch Wanderungen.
19: Wir haben zum Beispiel Kräuterführungen im Angebot. Das sind auch einige, wo man wirklich auch erfahren kann, was kann ich denn für Kräuter nutzen? Was kann ich denn auch damit herstellen? Also das ist ein Bereich, wo man wirklich aktiv sich auch nochmal selbst Wissen aneignen kann.
1: Auch für Kinder gibt es einiges. Dazu mehr jetzt auf dieneuewelle.de und in den News in einer Stunde.
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0: Bis Freitag ziehen viele Wolken durch, gibt immer wieder etwas Regen, die Temperaturen maximal nur 22 Grad. Ab Samstag ändert sich das dann, dann kommt der Sommer zurück, das Thermometer klettert bis auf 27 Grad und es gibt deutlich mehr Sonne.
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0: Zwei Blitzer haben wir aktuell in Pforzheim, einmal in der Ersinger Straße und einmal in der Durlacher Straße und im Dreieck Karlsruhe. In der Überleitung von der 5 auf die 8 Richtung Pforzheim wird auch geblitzt. Habt ihr noch einen Blitzer entdeckt, dann warnt alle anderen unterwegs über die 0721 20 16 300. Danke.
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0: Stau auf der A5 wegen Brückenarbeiten und zwar in Richtung Heidelberg. Ab dem Dreieck Karlsruhe stockt der Verkehr. Hier müsst ihr circa 10 Minuten mehr einplanen. Dann auf der Autobahn 6 Heilbronn in Richtung Mannheim und auch Mannheim Richtung Heilbronn zwischen Wiesloch-Rauenberg und Sinsheim stockt der Verkehr in beide Richtungen circa 10 Minuten mehr. Dann die Autobahn 8, ja hier im Baustellenbereich bei Pforzheim stockt es auch in beide Richtungen circa 10 Minuten mehr. Wir schauen auf die Karlsruher Südtangente in Richtung Pfalz. Schon ab der Wolfertsweiler Straße stocken der Verkehr 10 Minuten mehr. 10 Minuten mehr auch auf der B36 Karlsruhe in Richtung Mannheim, Höhe Eggenstein. Und dann gehen wir noch auf die B462, gar genau in Richtung Gernsbach, hier auch circa 10 Minuten mehr.
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0: So, bei uns jetzt Musik von Michael Schulte, Afterlife. Dann haben wir noch die Bloodhound Gang und Katy Perry. Und dann sprechen wir über Fußball. Allerdings nicht über die WM, die morgen startet, sondern wir sprechen über die WM der Frauen, die in einem Jahr erst losgeht. Und da gab es jetzt ein Testspiel. In diesem Testspiel wurden 8 rote Karten ausgegeben. Und zwar alle roten Karten gegen dasselbe Team. Also da waren 8 Spieler vom Platz. Wie das genau aussah, das besprechen wir in 10 Minuten.
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0: Hier ist die neue Welle am Mittwoch, am Tag vor der Fußball-WM der Herren in Kanada, Amerika und Mexiko. Das ist so ein guter Moment, um auch mal über die Frauen-WM im nächsten Jahr in Brasilien zu sprechen. Die deutschen Frauen sind sicher mit dabei, haben sich am Wochenende schon dafür qualifiziert. Und die Gastgeberinnen sind logischerweise auch mit dabei, automatisch. Und da gab es gestern ein Testspiel, das wohl in die Geschichte eingehen wird. Dominik Kunzmann weiß mehr.
1: Die brasilianischen Frauen haben gestern gegen das US-Nationalteam getestet und dabei kam es zu insgesamt 8 roten Karten. Und zwar alle 8 roten Karten gegen die Damen aus Brasilien, also gegen die Gastgeberin. Wie so oft verliefen die letzten Minuten der Partie etwas hektischer, sodass sich die Schiedsrichterin schließlich gezwungen sah, gegen 2 Brasilianerinnen die rote Karte zu zücken. Dies sorgte für enorme Aufregung auf der Trainerbank und so bekam Coach Arthur Elias ebenfalls einen Platzverweis, genau wie 3 seiner Co-Trainer. In der Verlängerung war das brasilianische Team also nur noch zu 8 auf dem Platz und ohne Trainerteam auf der Bank. Nach dem Schlusspfiff dann erneute Aufregung um die Schiedsrichterin, sodass schließlich nochmal 2 rote Karten an brasilianische Spielerinnen verteilt wurden. Das ergibt insgesamt 8 Platzverweise in einem Spiel. Die Schiedsrichterin musste schließlich von einer Polizeieskorte nach Hause begleitet werden.
0: Und eins haben wir noch vergessen, wie ist das Spiel ausgegangen?
1: Achso, ja, ein Ergebnis gab es natürlich auch. Die Amerikanerinnen haben 1:0 durch ein Eigentor gewonnen.
0: Also auf die WM der Frauen in Brasilien im nächsten Jahr können wir uns natürlich freuen. Und ja, aus deutscher Sicht haben wir ja auch hervorragende Erinnerungen an die WM der Männer in Brasilien vor 12 Jahren. Und mal gucken, was es da noch für Spiele geben wird. Hier ist die neue Welle am Mittwochnachmittag. Jetzt mit Musik von Alex Warren. Ordinary.
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0: Mittwochnachmittag ist es. Hier ist die neue Welle gleich mit Sommermusik vom Underdog Project. Summer Jam aus dem Jahr 2001. Hört ihr so in circa 20 Minuten. Vorher noch unsere Regionalnachrichten mit Dominik. Und da geht's auf die Autobahn 8. Die wird nämlich jetzt am Wochenende mal wieder voll gesperrt. Was da los ist, wie lange das dauert, wann das losgeht. Alle Infos kriegt ihr um 16:30.
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6: Mit Dominik Kunzmann. Glück im Unglück hatte ein Fahrer in Edenkoben. Er war auf der A65 unterwegs und wollte die Spur wechseln. Dabei hat er aber ein anderes Auto übersehen. Die beiden sind zusammengestoßen. Der Fahrer hat dadurch die Kontrolle verloren. Sein Auto hat sich gedreht und überschlagen. Wie durch ein Wunder wurde der 41-Jährige nur leicht verletzt. Er wurde vorsorglich trotzdem ins Krankenhaus gebracht. Wir schauen schon mal aufs Wochenende, denn da könnte es rund um Pforzheim mit dem Auto etwas länger dauern. Die A8 ist gesperrt. Und zwar von Freitag 21 Uhr bis Montag früh um 5. Die Fahrbahndecke zwischen Pforzheim West und Pforzheim Nord wird neu gemacht. Betroffen ist die Strecke Richtung Stuttgart. Richtung Karlsruhe ist die Autobahn frei, beziehungsweise da steht ihr nur im üblichen Stau durch die Baustelle. Die Autobahn GmbH appelliert dringend, nicht nach dem Navi zu fahren. Welche Umleitung euch empfohlen wird, das erfahrt ihr auf die Neuewelle.de und in der Neuewelle-App.
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8: Ja, bis Freitag gibt es noch ein paar Regenwolken und immer wieder auch ein paar Regentropfen. Die Temperaturen maximal nur 22 Grad. Ab Samstag kommt der Sommer zurück.
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8: Ja, da haben wir aktuell zwei Blitzer, beide in Pforzheim. Einmal in der Ersinger Straße und einmal in Pforzheim in der Durlacher Straße. Habt ihr auch noch einen Blitzer entdeckt, dann waren alle anderen unterwegs über die 0721 20 16 300.
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8: Aktuell kleiner Stau auf der Autobahn 5 Karlsruhe Richtung Heidelberg zwischen Kronau und dem Waldorfer Kreuz. 5 Minuten mehr. Auf der Autobahn 6 Heilbronn in Richtung Mannheim zwischen Sinsheim und Wiesloch-Rauenberg. 5 Minuten mehr. Auf der Autobahn 8 im Baustellenbereich bei Pforzheim in beide Richtungen 5 Minuten mehr. Auf der B36 Karlsruhe in Richtung Mannheim Höhe Eggenstein 20 Minuten mehr. B10 Grötzinger Tunnel Richtung Söllingen aktuell 5 Minuten mehr und auf der Karlsruhe Südtangente in Richtung Pfalz auch hier 5 Minuten mehr. B462 Gaggenau Richtung Gernsbach 10 Minuten mehr und auf der B462 in Richtung Rastatt, kurz vorm Ortseingang Rastatt, aktuell circa 20 Minuten mehr.
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8: Mensch, wir sind ja schon wieder im Rückwärtsquiz. Das geht so wahnsinnig schnell immer. Welcher Song ist das hier?

0: Ja, das müsste doch eine lösbare Aufgabe sein. Wisst ihr, wie dieses Lied hier heißt und wer es singt? Dann ruft mich jetzt an, 0721 2016 300. Es gibt auch wie immer was Tolles zu gewinnen, nämlich unseren coolen Baumwollbeutel, den es nur hier an dieser Stelle zu gewinnen gibt, weil es ein ganz spezieller Baumwollbeutel ist, der sich auch aufs Rückwärtsquiz bezieht. Also das kann man nirgendwo kaufen. Das kann man nur gewinnen, wenn man jetzt 0721 2016 300 wählt.
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0: So, wir haben es 16.40 Uhr am Mittwochnachmittag und wir haben einen Song, der rückwärts läuft. Und was wir auch haben, den Martin aus Durmersheim am Telefon. Martin, das klingt so, als wärst du im Auto unterwegs. Wo geht's hin?
1: Ich bin im Auto, ich fahre gerade einkaufen und bin eigentlich jetzt auf dem Nachhauseweg.
0: Morgen, lieber Martin, startet die Fußball-Weltmeisterschaft 2026.
1: Ja.
0: Wie viele Deutschlandfahnen hängen in deinem Vorgarten?
1: Gar keine.
0: Okay, das heißt, da kommt auch auf gar keinen Fall noch eine dazu oder bist du einfach noch nicht dazu gekommen, dich für die WM auszustatten?
1: Ich bin eigentlich bekennender Fußballfan, aber ich kann momentan die Politik der FIFA absolut nicht mehr nachvollziehen. Das ist alles ein bisschen zu viel und zu groß und zu weit. Von dem her klinge ich mich da so weit, wie es geht, aus. Die Anspielzeiten, die passen auch nicht so ganz in meinen Plan. Nachts um 3 und nachts um 4. Also wir harren der Dinge.
0: Aber die Deutschlandspiele guckst du dann schon?
1: Ja, so gut wie es geht natürlich.
0: Ja, die sind ja bisher auch so zu einigermaßen humanen Zeiten geplant. Mal gucken, ob da noch welche dazukommen. Das weiß man ja natürlich auch noch nicht. Gut, Martin, dann sag mir doch mal, welchen Song wir hier rückwärts gehört haben. Kümmern wir uns doch mal um die wichtigen Dinge im Leben.
1: Genau, also ich bin der Meinung, das war Don Henley und der Titel heißt Boys of Summer.
0: Martin. Und ich bin der Meinung, das war Spitze! Jawollo, das ist die richtige Antwort. Also Martin, dann so. Bleib noch kurz am Telefon. The Boys of Summer, ja, von Don Henley haben wir jetzt. Ja, bitte.
1: Das heißt, ich bin jetzt dann auch ein Beutolomäus.
0: Du bist auch ein Beuteltier. Absolut, absolut, Martin.
1: Perfekt. Ich habe schon 2 Gutscheine und jetzt doch den Beutel. Perfekt.
0: Ja, die Gutscheine, die müssten schon ein paar Tage alt sein. Die musst du schnell mal einlösen.
1: Die sind schon längst verfälscht.
0: Achso, ja. Dann hast du alles richtig gemacht. Der Beutel, genau, ist da länger, ja, haltbar auch.
1: Prima, perfekto.

0: Hier ist die neue Welle. Es ist Mittwochnachmittag um kurz vor 5. Dominik Kunzmann ist schon bereit in seinem kleinen Nachrichtenkabuff, hat die News für euch vorbereitet. Um was geht's bei dir?
1: Um das Gehalt unserer Politiker. Jetzt wurde nämlich beschlossen, das soll nicht erhöht werden. Warum es für die Bundestagsabgeordneten eine Nullrunde wird, das erfahrt ihr um 17 Uhr.
0: Und Dominik, du darfst dich freuen. Gleich gibt's deine Lieblingsmusik, Taylor Swift. Oder bist du kein Swiftie mehr?
1: Doch, nicht mehr so extrem wie... Ich fand das neue Album nicht so gut, muss ich sagen. Aber ja. der Song ist ganz gut.
0: Man wird halt auch nicht jünger, ne?
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1: Mit Dominik Kunzmann, guten Tag. Bis zur Sommerpause will die schwarz-rote Koalition große Reformen anpacken. Zur Abstimmung ist heute Abend ein Treffen mit Arbeitgebervertretern und Gewerkschaften. CDU-Generalsekretär Carsten Linnemann sagte dazu bei NTV:
27: Wir haben keine Bodenschätze, wir haben was in der Birne. Die müssen wir nutzen. Und wir müssen nach vorne kommen. Und das hat was mit der Wettbewerbsfähigkeit zu tun. Und um die ist es nicht mehr gut bestellt. Und wenn wir das alle teilen heute Abend, dass wir wieder wettbewerbsfähiger werden müssen und vielleicht auch das ein oder andere, die eine oder andere Maßnahme teilen, was dafür gemacht werden muss im Bereich Steuern, Energie, Bürokratie, dann wären wir einen Schritt weiter.
1: Konkrete Entscheidungen sollen aber erst im Juli vom Koalitionsausschuss getroffen werden. Die Pfalz zeigt aktuell, was sie kann. Bis zum 21. Juni laufen die Aktionswochen Pfalz.
28: Die Aktionswochen natürlich Pfalz zeigen das vielfältige Programm rund um Natur, Nachhaltigkeit, Kultur und Genuss. Eben vom Pfälzerwald über das Pfälzer Bergland bis in die Rheinebene und entlang der Deutschen Weinstraße.
1: So Nadine Schubert von der Pfalz-Touristik. Auch für Kinder gibt es zahlreiche Angebote.
28: Der Auerochsenweg in St. Martin ist ganz spannend, weil man dort wirklich zum Teil durch das Gehege der Auerochsen durchläuft und man die Tiere oder die Umgebung da auch hautnah erleben kann. Es gibt auch ein tolles Familienfest auf dem Weinbiet. Das ist so eine Pfälzerwaldvereinshütte, wo es ein tolles Familienfest gibt.
1: Sagt Nadine Schubert. Unsere Politiker bekommen keine Gehaltserhöhung. Die Diätenerhöhung für Bundestagsabgeordnete fällt in diesem Jahr aus. Union und SPD verständigten sich auf eine Nullrunde. Um fast 500 Euro wären die Bezüge der Abgeordneten ab Juli gestiegen. Neue Welle-Reporterin Ursula Winkler.
29: Die Politiker wollen damit ein Sparsignal an die Bevölkerung senden. Immerhin leben wir alle in schwierigen Zeiten. Auch die Grünen, die AfD und die Linke haben schon ihr Go gegeben. Damit ist das Abstimmungsergebnis im Bundestag also schon klar. Die Diäten orientieren sich normalerweise an der Lohnentwicklung und die war gut, aber gleichzeitig stehen aktuell viele Reformen an. Es sei ein Gebot der Glaubwürdigkeit und der Verantwortung, dass auch die Abgeordneten ihren Beitrag leisteten, hieß es.
1: Während die Abgeordneten im Bundestag dieses Jahr auf eine Erhöhung ihrer Diäten verzichten sollen, sieht es in Baden-Württemberg anders aus. Die Gehälter der Landtagsabgeordneten steigen ab Juli. Das wurde heute im Landtag beschlossen. Wie viel die Abgeordneten dann verdienen, das lest ihr auf dieneuewelle.de und in der Neuewelle-App.
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0: Bis Freitag noch ein bisschen Regen, maximal nur 22 Grad. Ab Samstag dann wieder bis zu 27 Grad.
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0: Wir haben den Blitzer an der B462 Rastatt Richtung Gaggenau, Höhe der Abfahrt Kuppenheimer. Der Christian gerade gemeldet. In Pforzheim in der Ersinger Straße wird geblitzt und in Pforzheim auch in der Durlacher Straße. Habt ihr auch noch einen Blitzer entdeckt? Warnt alle anderen unterwegs über die 0721 20 16 300.
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0: Wir schauen auf die Straßen, wir schauen auf die Staus. Da ist viel los auf der Autobahn 5 Karlsruhe Richtung Heidelberg. Zwischen Bruchsal und dem Walldorfer Kreuz stockender Verkehr. Hier aktuell circa 15 Minuten mehr. Dann im Baustellenbereich auf der Autobahn 8 Stuttgart Richtung Karlsruhe zwischen Heimsheim und Pforzheim Nord. Da sind wir aktuell bei 40 Minuten mehr in der Gegenrichtung. Von Karlsruhe nach Stuttgart aktuell nur 5 Minuten mehr. Dann die B36 Karlsruhe Richtung Mannheim Höhe Eggenstein 30 Minuten mehr. B10 Grötzinger Tunnel Richtung Söllingen 10 Minuten mehr. Dann auf der B3 Karlsruhe Richtung Rastatt kurz vor Malsch circa 10 Minuten mehr. Und auf der B462 Rastatt Richtung Rastatt Richtung Gernsbach zwischen Gaggenau und Gernsbach aktuell 20 Minuten mehr.
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0: Und mit Dominik Kunzmann, der jetzt noch was vorbereitet hat. Ganz wichtiger Auftritt hier um kurz nach 5. Du hast noch eine Meldung für uns. Und das Besondere zu dieser Meldung suchen dir jetzt alle, die am Radio mit dabei sind, den passenden Song dazu. Um was geht's heute?
1: Es geht um ein Wort, das ihr gestern und heute bestimmt öfters mal gehört habt. Es geht um die sogenannte Schafskälte, denn da sind wir wohl gerade mittendrin. Dass es Anfang, Mitte Juni durchaus noch mal ein paar Grad kälter werden kann, das ist ein regelmäßig wiederkehrendes Wetterphänomen. Ähnlich wie die Eisheiligen kommt es daher, dass sich das Festland in den letzten Tagen schon relativ gut erwärmt hat und diese Wärme zieht jetzt kühle Meeresluft nach Mitteleuropa. Und deswegen haben wir morgens alle wieder eine Übergangsjacke an. Und wenn der Schäfer seine Schafe zu diesem Zeitpunkt schon vom Winterfell befreit hat, dann könnte das für Kleintiere tatsächlich etwas zu kalt sein. Und deswegen ist das jetzt die sogenannte Schafskälte.
0: Das ist nicht nur für kleine Schäfchen zu kalt, sondern auch für den kleinen Janni.
1: Ja.
0: Ich habe ganz schön gefroren heute Morgen.
1: Ach, ich genieße es eigentlich gerade.
0: Ja. Also besser als die 30 Grad, die dann bald auch wieder kommt.
1: Das stimmt.
0: Wir suchen ein Lied, das also irgendwie zum recht kühlen Wetter passt. Wer eine gute Idee hat, bitte kurz melden unter 0721 2016 300. Ihr könnt da anrufen oder ihr nehmt einfach ganz praktisch das Handy und schickt eine WhatsApp an die gleiche Nummer mit eurer coolen Idee.
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1: Ja, der Song des Tages. Da geht's heute um die sogenannte Schafskälte. Dominik hat das ja eben schon so schön erklärt, das jetzt warme Festland saugt kalte Meeresluft an und deswegen ist es momentan so gar nicht sommerlich. Dominik, wie lange bleibt das denn so?
2: Nicht mehr lange und dann könnte es richtig heiß werden. Schon am Wochenende steigen die Temperaturen wieder auf bis zu 26 Grad und das Wochenende drauf geht's dann noch ein paar Grad weiter nach oben, sodass wir in rund 10 Tagen bei 35 Grad und mehr liegen könnten. Also der Sommer, er kommt.
1: Ja, und dann wünschen wir uns die Schafskälte wieder zurück,
2: ja, wenn
1: wir
2: wieder
1: 35 Grad und mehr auf dem Thermometer haben. Volker und Madres, das sind auch zwei, die regelmäßig hier dabei sind bei diesem Spiel, hätten gerne den Song Eisbär von Grauzone. Der kleine Mika aus dem Zoo Karlsruhe, wobei so klein ist der gar nicht mehr.
2: Nee, nicht mehr.
1: Doro wünscht sich die Eurythmics, Here Comes the Rain Again. Vor allen Dingen auch, weil man dann die Blumen auf dem Balkon nicht gießen muss.
2: Ja, stimmt. Ja.
1: Florian sagt in dem Song Always von Erasure, da gibt's eine Textzeile, die heißt When It's Cold Outside. Und das wäre doch ein Grund, mal wieder diesen wunderschönen Song Always von Erasure zu spielen. Wäre ich auch dafür, Florian, brauchen wir aber mehr Stimmen. Karin wünscht sich Early Winter von Gwen Stefani. Ja, passt super. Sarah sagt, sie hätte gerne die Band Uriah Heep. Uriah Heep mit Lady in Red. Frozen von Madonna ist der Wunsch von Sascha. Patrick und Erika, Baby It's Cold Outside von Dean Martin. Ute wünscht sich die Beatles Mother Nature's Son aus dem weißen Album. Tanja sagt, vom Schäfer Heinrich gibt es ein Lied, bei uns Schäfern ist das so.
2: Tja.
1: Passend zur Schafskälte. Ja, besser kann man diese Aufgabe nicht erfüllen. Danke, Tanja. Marcel sagt, Blame It on the Weatherman. Also an denjenigen, der hier die Wettervorhersage vorliest. Danke dafür, Marcel. Bewitched. Amelie und Yvonne wünschen sich das Lied Schwarzes Schaf von Ryan. Und Vanessa, Bewitz, Robert und Mickey, vier Stimmen für Eiskalt von Calcha Candela. Dann aber Chris, Bettina, Anja, Kerstin, jemand mit den Initialen S.D. und der Henning, die alle sagen Cold as Ice von Foreigner. Da ist es.

0: Herzlich willkommen im Feierabendprogramm hier bei der Neuen Welle am Mittwoch. Schön, dass ihr bei uns seid. In der nächsten halben Stunde geht's bei uns Musik von Miley Cyrus. Ihr dürft euch auch auf Linkin Park freuen. Oasis sind dabei. Robbie Williams. Ein tolles Programm in der nächsten halben Stunde. Vorher noch die Regionalnachrichten mit Dominik. Und da geht's um die Europameisterschaft der Dealer. Die Dealer-EM läuft tatsächlich gerade in Baden-Baden. Und es ist nicht das, was ihr denkt. Was es wirklich ist, sagt euch Dominik in seinen Nachrichten um 5:30.
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9: Mit Dominik Kunzmann. Einer der größten sozialen Träger der Region feiert in diesem Jahr großes Jubiläum. Der Verein Miteinander Leben aus Königsbachstein wird 40 Jahre alt. Und das wird gefeiert. Am 27. Juni startet das Jubiläumsfest mit einem Festakt in der Halle der TG Stein. Anschließend gibt es ein großes Straßenfest rund um die Friedensstraße mit einem tollen Programm.
10: Da gibt's viel Programm, wo man mitmachen kann, einfach auch für groß und klein. Ist alles gesorgt. Es wird eine Tombola geben, es gibt aber natürlich auch eine Band, die auftreten wird am Abend. Es gibt einen Comedian mit Beeinträchtigung. Und so ist, glaube ich, für jung und alt, für alle wird was geboten sein.
9: Sagt Vorständin Maren Biebrich. Aktuell treffen sich die besten Dealer Europas im Casino Baden-Baden zur offiziellen Dealer-EM. Mit dabei auch der deutsche Meister, der jetzt auch offiziell der beste Dealer Europas werden will. Was er dafür tun muss, das lest ihr auf dieneuewelle.de und in der Neuewelle-App.
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12: Also die Temperaturen bis Freitag noch bei maximal nur 22 Grad. Das ändert sich dann aber ab Samstag. Dann sagen wir der Schafskälte auf Wiedersehen. Und dann kommt der Sommer mit Temperaturen bis zu 26 Grad und mehr.
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12: Wir haben einen Blitzer auf der B10. Und zwar zwischen Pforzheim und dem Ersinger Kreuz. Und an der B462 Rastatt Richtung Gaggenauhöhe der Abfahrt Kuppenheim, meldet der Christian. Habt ihr auch noch einen Blitzer entdeckt? Dann bitte einmal kurz anrufen oder eine WhatsApp schicken an die 0721 20 16 300.
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12: So, was haben wir denn da noch? Aktuell stockt der Verkehr ein bisschen auf der Autobahn 5 Karlsruhe Richtung Heidelberg zwischen Kronau und dem Waldorfer Kreuz. 5 Minuten mehr. Dann auf der Autobahn 8 Stuttgart in Richtung Karlsruhe zwischen Heimsheim und Pforzheim Nord. 15 Minuten mehr. Auf der B36 Karlsruhe Richtung Mannheim Höhe Eckenstein circa 15 Minuten mehr. Und auf der B462 Gaggenau in Richtung Gernsbach hier aktuell auch 15 Minuten mehr.
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12: Morgen startet die Fußball-WM in Amerika, Kanada und Mexiko. Und was das deutsche Team aktuell so treibt, das wollen wir gleich mal herausfinden. Dann schalten wir rüber zu unserem dpa-Kollegen Thomas, der nämlich in Amerika, in Winston-Salem, vor Ort ist.
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0: Ja, hier ist die neue Welle am Mittwochnachmittag. Wir sprechen nochmal über Fußball. Morgen startet ja die Weltmeisterschaft 2026 in Kanada, Amerika und Mexiko. Und das deutsche Team hat mittlerweile sein WM-Quartier in Winston-Salem bezogen. In so einer Art Schlosshotel sind sie da untergebracht. Und unser Kollege Thomas Bremser von der dpa, der ist da mit dabei und hat sich das mal angeguckt. Was hast du denn für einen Eindruck, Thomas? Fühlt sich die Mannschaft in ihrem Quartier da wohl?
1: Ja, bislang hat sich niemand beschwert, sagt Sportdirektor Rudi Völler.
2: Es ist jetzt kein Luxusressort, aber es ist total angenehm. Wir sind unter uns.
1: Die Spieler können in einem Raum Videospiele zocken, können Billard spielen, haben einen Pool, Fahrräder und natürlich ihr Handy.
2: Also Lagerkoller, wie wir es früher mal kennen, das gibt es heute in der Form nicht mehr. Du bist immer mit der Heimat verbunden.
1: Und ich habe gehört, sie spielen auch gerne Cornhole. Da wirft man so kleine Säckchen auf eine Plattform mit einem Loch. Sehr beliebt hier in den USA.
0: Wie kann ich mir das denn vorstellen, dieses WM-Quartier der Deutschen? Gibt es da auch deutsche Fans, die da irgendwie im Eingangsbereich stehen und warten, um da irgendwelche Stars zu entdecken? Oder sind die da ganz allein?
1: In der Tat, hier in der Region leben einige mit deutschen Wurzeln. Beim ersten Training hat der DFB 3000 Tickets verlost. Die waren ruckzuck weg. Mehrere Stunden sind Familien dafür hierher gefahren. Und beim Training gestern habe ich Anna aus Wolfsburg getroffen mit ihren drei Kindern, Finn, Janosch und Merle. Die wohnen aktuell 3 Autostunden entfernt, durften rein zum Training mit selbstgemalten Schildern.
3: Hier steht: Könnte ich bitte ein Autogramm haben? Auf den anderen steht viel Glück. 5/5 Stern.
1: Die Kinder begeistert, bis auf die 4-jährige Merle.
4: Nicht so schön, weil ich mag nicht so gerne Fußball.
0: Ja, wenn es euch ähnlich geht wie hier der 4-jährigen Merle, dann müsst ihr jetzt ganz stark sein. Morgen startet nämlich gleichzeitig auch die längste Fußball-WM aller Zeiten. Geht 39 Tage, also über 5 Wochen. Erst am 19. Juli ist der Spuk dann wieder ganz vorbei.

0: Hier ist die neue Welle am Mittwoch. Ja, Abend kann man jetzt schon sagen. Es ist kurz vor sechs. Musikalisch geht's hier gleich weiter mit Coldplay. Marlon Rudette, Phil Collins und Duran Duran hätte ich aber auch im Angebot in der nächsten halben Stunde. Aber ihr kennt das Spiel, vor dem Spaß, erst die Arbeit, wie war das? Erst die Arbeit, dann das Vergnügen.
1: So ist es,
0: so
1: ja.
0: Ist richtig. Also erst die Nachrichten mit Dominik Kunzmann und da geht's um den Hausbau.
1: Ja, früher war ein eigenes Haus für viele ein großes Lebensziel, aber wie ist es eigentlich heute? Kann sich das die Mehrheit überhaupt noch leisten? Das wurde jetzt in einer Umfrage mal angeschaut. Was dabei rauskam, das hört ihr in den News um 18 Uhr.
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1: Mit Dominik Kunzmann, guten Abend. Wie ist es bei euch? Habt ihr schon schnelles Internet? Die Bundesregierung möchte jetzt den Glasfaserausbau beschleunigen. Heute hat das Kabinett eine Reform des Telekommunikationsgesetzes beschlossen. Neue Welle-Reporterin Suita Sovali.
18: Ein Problem heute: oft endet die Glasfaserleitung schon im Keller oder vor dem Haus. Künftig sollen Anbieter deshalb leichter auch die letzten Meter bis in die Wohnung verlegen dürfen. Außerdem sollen Genehmigungen schneller erteilt werden, damit Bauarbeiten früher starten können. Auch entlang von Bahnstrecken soll der Ausbau von Mobilfunknetzen einfacher werden. Die Bundesregierung hofft, dass Haushalte und Unternehmen so schneller an leistungsfähige Internetanschlüsse kommen.
1: Immer mehr Menschen halten den Kauf eines Hauses mittlerweile für unbezahlbar. Der Wunsch nach Eigentum ist aber weiterhin ungebrochen. Das zeigt eine Umfrage des Finanzierungsvermittlers Interhyp. Neue Welle-Reporterin Suita Sovali.
18: Bis zum Eigenheim ist es für viele ein langer Weg. Laut der Umfrage brauchte etwa jeder Dritte mehr als 10 Jahre, um genug Geld für Kauf oder Bau zurückzulegen. Gleichzeitig planen Kaufinteressenten inzwischen mit deutlich höheren Budgets als noch vor einem Jahr. Interessant ist aber auch der Blick zurück. Wer bereits gekauft hat, sagt heute oft, dass der Schritt am Ende leichter war als vorher gedacht. Rund 3/4 der Eigentümer beschreiben den Kauf rückblickend als mittel- bis sehr gut leistbar.
1: Wenn wir an die Pfalz denken, kommen uns Weinberge in den Sinn, Wanderwege, viel Natur. Unter dem Motto Nadierlich Pfalz könnt ihr die Region ganz neu entdecken. Das lohnt sich.
19: Weil man eben in dieser Zeit die Pfalz in ihrer ganzen Vielfalt erleben kann. Von unterschiedlichen Schwerpunkten, von Naturführung über Weinproben, Weinbergsführung bis hin zu Familienabenteuern, ist für jeden was dabei und man kann die Region in ihrer ganzen Vielfalt eben entdecken und erleben.
1: So Nadine Schubert von Pfalz Touristik.
19: Viele Veranstaltungen sind mit vorheriger Anmeldung. Es gibt auch vereinzelt Veranstaltungen, wo man spontan teilnehmen kann. Jedoch ist es doch ratsam, einfach zu gucken, wie ist da die Anmeldefrist und sich eben frühzeitig auch anzumelden und dann auch sicher teilnehmen kann. Also eine Anmeldung ist auf jeden Fall immer zu empfehlen.
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0: Also, ja, bis der Sommer kommt, dauert es noch ein paar Tage. Bis Freitag ist erstmal maximal nur 22 Grad angekündigt. Dazu auch immer wieder etwas Regen. Aber ab Samstag kommt dann die Sonne zurück und die Temperaturen gehen rauf auf bis zu 26, 27 Grad. Und in den Tagen danach dann sogar noch ein bisschen mehr.
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0: Marco meldet und Celina meldet einen Blitzer auf der B462 Rastatt Richtung Gaggenau, Höhe Rauental beim Park-and-Ride-Parkplatz. Und dann haben wir noch einen Blitzer zwischen Pforzheim und dem Ersinger Kreuz auf der B10. Habt ihr auch noch einen entdeckt, dann warnt alle anderen unterwegs über die 0721 20 16 300.
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0: Aktuell Stau auf der Autobahn 8 Karlsruhe in Richtung Stuttgart zwischen Pforzheim West und Pforzheim Ost hier im Baustellenbereich. Circa 5 Minuten mehr. In der Gegenrichtung sind wir bei 15 Minuten. Also Stuttgart Richtung Karlsruhe zwischen Heimsheim und Pforzheim Nord.
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0: und gleich auch wieder mit einem Streaming-Tipp. Falls ihr Off-Campus geguckt habt, dann solltet ihr jetzt dranbleiben, denn da geht's was. Es geht in eine ähnliche Richtung. Gleich.

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1: Vielleicht erinnert ihr euch noch an die Serie Off Campus. Hatten wir auch hier im Streaming-Tipp vor ein paar Wochen. War super erfolgreich, nicht nur in Deutschland, in der ganzen Welt. War eben so eine Serie mit jungen Menschen und großem Gefühl-Chaos. Und jetzt gibt's hier was Neues bei Prime Video. Eine Serie, die heißt Every Year After. Und die Beschreibung sagt, es geht auch wieder in eine ähnliche Richtung wie Off Campus. Carlotta, kannst du das bestätigen?
2: Ja, schon, aber es ist ein bisschen ruhiger und entspannter. Every Year After ist nicht so typisch College und Party, sondern die Serie findet im Sommer am See statt mit alten Freunden und einer Liebe, ja, die nie so richtig ganz erledigt war. Es geht um Percy. Sie kommt nach vielen Jahren zurück nach Barry's Bay, ein kleiner Ort in Kanada, wo sie früher immer ihre Sommer verbracht hat. Und dort trifft sie Sam wieder. Die beiden waren als Jugendliche richtig eng miteinander. Erst beste Freunde, dann wurde mehr daraus. Aber irgendwann ist zwischen ihnen etwas passiert. Keine Angst, keine Spoiler an der Stelle. Und seitdem ist da Funkstille. Die Serie zeigt also immer wieder, wie Percy und Sam früher miteinander waren. Ganz jung, leicht und verliebt. Und wie sie sich heute eben wieder begegnen. Vorsichtiger, weil beide wissen, da steht irgendwas zwischen ihnen. Und sie möchten das ja auch nicht kaputt machen. Wer bei Off Campus vor allem die Liebesgeschichte mochte und dieses Hin und Her zwischen zwei Menschen, der kann hier auf jeden Fall gut weiterschauen.
1: Also das Ganze heißt Every Year After, läuft bei Prime Video. Die erste Staffel hat 8 Folgen und jede Folge dauert ungefähr 50 Minuten.

0: Hier ist die neue Welle am Mittwochabend um kurz vor 6:30. Oh, ich freue mich schon auf Musik von Katy Perry. In der nächsten halben Stunde ist der Song Raw mit dabei. Außerdem auch Rosé und Bruno Mars, Miles Smith und Billy Idol mit Sweet 16. Das alles hört ihr in der nächsten halben Stunde. Vorher gibt's noch die Regionalnachrichten mit Dominik. Und da geht's um den Stromausfall in Reutlingen. Das kann manchmal ganz schnell gehen, ganz schnell passieren, aus welchen Gründen auch immer. Wie sich die Stadt Pforzheim, die Stadtwerke hier drauf vorbereiten auf so ein Szenario, das erklärt euch Dominik in den Regionalnachrichten um 6:30.
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3: Mit Dominik Kunzmann. Der Stromausfall in Reutlingen zeigt, das kann ganz schnell gehen und plötzlich stehen ganze Orte ohne Strom da. Laut Eik Wirsbinar, dem Geschäftsführer der Stadtwerke Pforzheim, wäre man hier gut vorbereitet. Aber auch ihr könnt euch vorbereiten.
4: Da kann man sich auch gut informieren mittlerweile im Internet, was man so alles haben sollte. Aber eine Taschenlampe sollte jeder haben. Ja, also und Batterien dazu, die auch wirklich funktionieren. So ein kleines Notfallkit ist immer gut. Aber nicht übertreiben, keine Panik, das ist immer das Wichtigste, weil wir haben ein sehr engmaschiges Netz. Das heißt, wenn eine Leitung mal ausfällt, kann man eine andere Leitung dafür benutzen.
3: Und sollte es soweit kommen, erstmal ruhig bleiben und sich bei der Störungsstelle oder unter den üblichen Notrufnummern melden. In Karlsruhe fährt jetzt die nächste Generation der Tramtrain auf den Schienen. Die neuen Fahrzeuge werden jetzt im KVV-Gebiet getestet. Nach und nach sollen in und um Karlsruhe so die alten Bahnen abgelöst werden. 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
5: Bis Freitag liegen die Temperaturen tagsüber bei maximal nur 22 Grad. Da ist auch ab und zu noch ein bisschen Regen möglich. Aber ab dem Wochenende, ab Samstag, wird's dann wieder richtig Sommer. Dann gehen die Temperaturen auf über 26 Grad und ganz langsam kommt dann auch die Sonne zurück.
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5: Aktuell haben wir noch zwei Blitzer. Einmal von Pforzheim Richtung Remchingen wird im Wald geblitzt und einmal auf der B462 Rastatt Richtung Gaggenau. Höhe Rastatt-Rauntal beim Park-and-Ride-Parkplatz. Habt ihr auch noch einen Blitzer entdeckt? Dann meldet euch kurz unter 0721 20 16 300.
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5: Kurz nach 6:30 ist es, hier ist die neue Welle mit dem Verkehrsupdate. Wir haben noch eine Meldung auf der Autobahn 8 Stuttgart Richtung Karlsruhe zwischen Heimsheim und Pforzheim Nord. Aktuell circa 10 Minuten mehr.
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5: Jawohl.

0: Smith ja am Mittwochabend bei der Neuen Welle und Miles Smith kommt ja aus England und natürlich ist auch er großer Fußballfan, freut sich auf die WM, die morgen beginnt und wir haben ihn gefragt, was denkt er denn, wer könnte Weltmeister werden?
1: Germany have a fantastic squad, England have a fantastic squad, France, Brazil, it's the first World Cup where I genuinely don't know who's going to get to the final.
0: Also er sagt, für ihn ist es die erste Weltmeisterschaft, wo er wirklich überhaupt gar keine Ahnung hat, wer es denn ins Finale schaffen könnte. Er sieht Deutschland relativ weit vorne. Er sieht natürlich auch England relativ weit vorne. Es könnte Frankreich sein, es könnte Brasilien sein. Miles Smith sagt, alles ist möglich.
1: It's super exciting, but I have booked off 2 days strategically on tour to watch a World Cup final. I play a show, World Cup final, then I book 2 days off afterwards just to recover.
0: Ja, also er scheint da schon große Hoffnungen in sein Team, in die englische Nationalmannschaft mit dem Trainer Thomas Tuchel zu haben, denn er hat sein Management gebeten, am 19. den Termin auf jeden Fall freizuhalten. Und danach dann hat er sich auch 2 Tage freigenommen, dass er ordentlich feiern kann und sich dann auch vom Feiern wieder ordentlich erholen kann.

0: Das ist die neue Welle am Mittwoch. Und gleich um 7:15 hört ihr bei uns Musik von Ellie Goulding. Wenn ihr regelmäßig zuhört, dann wisst ihr, dass das keine Überraschung ist, dass ihr heute Abend um 7:15 Musik von Ellie Goulding hört. Denn Ellie Goulding ist in dieser Woche unser Lieblingsmensch. Jeden Abend um 19.15 Uhr hören wir Musik von ihr und wir sprechen auch über sie. Heute geht's um ihren musikalischen Karrierestart. Wir haben ja in den letzten Tagen schon gelernt, dass sie in ziemlich ärmlichen Verhältnissen aufgewachsen ist und wie sie dann musikalisch durchstarten konnte, das versuchen wir herauszufinden gleich um 19.15 Uhr.
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17: Ich bin Lea Matschulat. Mehrere tausend Menschen haben in Hannover gegen die Sparpläne von Bundesgesundheitsministerin Warken demonstriert. Zu der Kundgebung hatte unter anderem die Gewerkschaft Verdi aufgerufen. Bei der gesetzlichen Krankenversicherung und auch bei einer Pflegereform hätten die Entwürfe, Zitat, eine erhebliche soziale Schieflage. Das sagte Vorstandsmitglied Mühler. Der Vorsitzende der Ländergesundheitsminister, Niedersachsens Ressortchef Philippi, sagte, die Reform sei mit den Ländern nicht machbar. Die Bundesregierung will die Luftfahrtbranche in Deutschland stärken. Dazu wurde im Kabinett eine Strategie beschlossen. Die Luftfahrt sei global und langfristig ein Wachstumsmarkt, heißt es im Beschlusstext.
18: Wegen gestiegener Kerosinpreise, aber auch relativ hoher Kosten am Standort Deutschland, stehen viele Airlines und Flughäfen hierzulande unter Druck. Die Bundesregierung verspricht der Branche mehr Unterstützung. Neben bereits beschlossenen Maßnahmen wie der Senkung der Ticketsteuer werde sie sich auch weiterhin langfristig für international wettbewerbsfähige Standortkosten einsetzen, heißt es in der Strategie. Darin geht es aber auch um klimaschonenderes Fliegen und stabile Lieferketten, zum Beispiel beim Flugbenzin. Katrin Müller, Nachrichtenredaktion.
17: Außerdem durch das Kabinett auf den Weg gebracht, ein schnellerer Ausbau des Glasfasernetzes. Bei einem schweren Busunfall in Oberbayern ist ein Kind ums Leben gekommen. Ein Reisebus mit Schulkindern war am Mittag im Landkreis Dachau mit einem Linienbus zusammengestoßen.
4: Unterwegs waren Schülerinnen und Schüler einer zweiten Klasse. Ein Kind starb bei dem Unfall, wie die Polizei am späten Nachmittag bestätigt hat. Weitere Kinder und eine Lehrerin wurden teils schwer verletzt. Die beiden Busse sind bei Hebertshausen in einer Kurve zusammengestoßen. Im Linienbus waren keine Fahrgäste. Beide Busfahrer haben nach dem Unfall freiwillig einen Atemalkoholtest gemacht, der bestätigt hat, dass beide nüchtern waren. Was genau zu dem Unfall geführt hat, ist bislang unklar. Aus München, Oliver Urbanke.
17: US-Präsident Trump hat trotz Waffenruhe im Irankrieg einen weiteren Angriff gegen das Land angekündigt. Das US-Militär habe den Iran am Dienstag hart getroffen und, Zitat, wir werden sie heute wieder hart treffen. Da sagte Trump am Mittag US-Ortszeit im Weißen Haus vor Reportern. Gleichzeitig machte er Druck auf den Iran, einem Abkommen zuzustimmen.
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0: Bis Freitag liegen die Temperaturen tagsüber bei maximal nur 22 Grad. Da ist auch ab und zu noch ein bisschen Regen möglich. Aber ab dem Wochenende, ab Samstag, wird's dann wieder richtig Sommer. Dann gehen die Temperaturen auf über 26 Grad. Und ganz langsam kommt dann auch die Sonne zurück.
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0: Aktuell haben wir noch zwei Blitzer. Einmal von Pforzheim Richtung Remchingen wird im Wald geblitzt und einmal auf der B462 Rastatt Richtung Gaggenau. Höhe Rastatt-Rauntal beim Park-and-Ride-Parkplatz. Habt ihr auch noch einen Blitzer entdeckt? Dann meldet euch kurz unter 0721 20 16 300.
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0: Um kurz nach sieben habe ich keine Meldung mehr für euch. Fahrt vorsichtig und kommt gut an.
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0: Das bin ich, meine einer. Und ich habe Musik von Pink für euch.

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1: Dann begrüßen wir nochmal die Carlotta hier im Studio und wir sprechen über unseren Lieblingsmenschen dieser Woche. Ist das Ellie Goulding. Gestern hast du uns ja erzählt, dass sie in ziemlich ärmlichen Verhältnissen aufgewachsen ist. Sie ist mit ihren drei Geschwistern und der Mama alleine aufgewachsen. Der Papa ist ziemlich früh woanders hingegangen. Mhm. Und du hast uns auch erklärt gestern, das Fach Musik in der Schule war Ellie Gouldings schlechtestes Fach. Ja. Da ist sie durchgefallen. Lass mich raten, wie es weiterging. Dann meldete sich in einer Castingshow an und wurde berühmt.
2: Nee, überhaupt nicht. Ellie Goulding hat nie bei einer Fernseh-Castingshow mitgemacht. Aber im Rahmen ihres Studiums der Theaterwissenschaften an der Universität von Kent hat sie sich für einen klassischen Talentwettbewerb angemeldet. Und da ist sie mit Gitarre aufgetreten und hat ihre eigenen Songs gespielt. Im Publikum war damals ein gewisser Jamie Lillywhite, der sofort gehört hat, dass sie eine ganz außergewöhnliche Stimme hat. Der ist danach zu ihr hin und hat gefragt, ob er sie managen darf. Und das Erste, was er gemacht hat, er hat sie dem Produzenten Starsmith vorgestellt. Die beiden haben sich sofort sehr gut verstanden und angefangen, gemeinsame Ideen auszuarbeiten. Nach kurzer Zeit war das Album Lights im Kasten, das direkt ein bahnbrechender Erfolg wurde.
1: Und zufälligerweise hören wir jetzt, manchmal der Wahnsinn hier beim Lieblingsmensch, zufälligerweise hören wir jetzt Musik aus diesem Album.

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0: Unserer Musik wird es vielleicht sogar noch ein bisschen besser. Gleich in der nächsten halben Stunde ist Taylor Swift dabei. Außerdem auch Rihanna und R.E.M. Losing My Religion. Das alles hört ihr in der nächsten halben Stunde. Vorher kriegt ihr noch die neuesten Informationen aus der Region, unsere Regionalnachrichten mit Dominik Kunzmann. Und da geht's um die Autobahn 8, die nämlich bei Pforzheim am Wochenende mal wieder gesperrt wird. Und zwar komplett über mehrere Tage. Was da genau los ist, wann das losgeht, wie lange das dauert, all diese Infos hat der Dominik für euch. Um halb.
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5: Mit Dominik Kunzmann. Glück im Unglück hatte ein Fahrer in Edenkoben. Er war auf der A65 unterwegs und wollte die Spur wechseln. Dabei hat er ein anderes Auto übersehen. Die beiden sind zusammengestoßen. Der Fahrer hat dadurch die Kontrolle verloren. Sein Auto hat sich gedreht und überschlagen. Wie durch ein Wunder wurde der 41-Jährige nur leicht verletzt. Er wurde vorsorglich trotzdem ins Krankenhaus gebracht. Wir schauen schon mal aufs Wochenende, denn da könnte es rund um Pforzheim mit dem Auto etwas länger dauern. Die A8 ist gesperrt. Und zwar von Freitag 21 Uhr bis Montag früh um 5. Die Fahrbahndecke zwischen Pforzheim West und Pforzheim Nord wird neu gemacht. Betroffen ist die Strecke Richtung Stuttgart. Richtung Karlsruhe ist die Autobahn frei, beziehungsweise da steht ihr nur im üblichen Stau durch die Baustelle. Die Autobahn GmbH appelliert dringend, nicht nach dem Navi zu fahren. Welche Umleitung euch empfohlen wird, das erfahrt ihr auf dieneuewelle.de und in der Neue Welle App.
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0: Bis Freitag liegen die Temperaturen tagsüber bei maximal nur 22 Grad. Da ist auch ab und zu noch ein bisschen Regen möglich. Aber ab dem Wochenende, ab Samstag, wird's dann wieder richtig Sommer. Dann gehen die Temperaturen auf über 26 Grad und ganz langsam kommt dann auch die Sonne zurück.
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0: Heute vor genau 19 Jahren stand Rihanna auf Platz 1 der deutschen Singlecharts und zwar damals mit dem Song Umbrella. Und was sonst noch so los war am 10. Juni 2007, das beleuchten wir gleich ausführlich in unserer Chartzeitreise in 10 Minuten.

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1: Heute, der 10. Juni 2007.
2: Ein Sonntag und in Karlsruhe lief damals die Frühjahrsmesse auf dem Messplatz. Es riecht nach Zuckerwatte, die Menschen schreien auf den Fahrgeschäften. Ein richtig schöner Frühsommertag. In Köln ging an diesem Tag der evangelische Kirchentag zu Ende. 5 Tage lang gab es große Bühnendebatten über Globalisierung und Gerechtigkeit. Und im Fernsehen war das damals natürlich auch Material, zum Beispiel in der Harald-Schmidt-Show.
3: Erschreckend, dass hier auf der Hauptveranstaltung des evangelischen Kirchentages kaum Interesse vorhanden ist. Vereinzelte Leute, die aber im Grunde schauen, wann die nächste S-Bahn nach Leverkusen fährt. Und damit zurück zu euch ins Studio.
2: Das war natürlich nicht ganz ernst gemeint. An diesem Tag waren alleine beim Abschlussgottesdienst über 100.000 Menschen zu Gast. Sportlich war dieser 10. Juni 2007 auch ein besonderer Tag. In Montreal gewann ein junger Formel-1-Fahrer namens Lewis Hamilton seinen allerersten Grand Prix. Heute wissen wir, das war der Anfang einer ganz großen Karriere in der Formel-1-Geschichte.
1: In den Singlecharts stand damals ganz oben Umbrella von Rihanna und Jay-Z. Der Song war mehr als nur ein Sommerhit. Für Rihanna war das der Moment, in dem aus einem jungen Popstar aus Barbados endgültig ein Weltstar wurde. Der titelgebende Regenschirm steht für Schutz, Nähe und Zusammenhalt. Ich bleibe bei dir, auch wenn es ungemütlich wird. Und dann dieser Refrain. Der war 2007 wirklich überall. Der Song wurde ein Riesenhit. Ein Jahr später gab es dafür sogar den Grammy. Hier ist der Nummer 1 Hit vom 10. Juni 2007. Rihanna featuring Jay-Z mit Umbrella.
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8: Ich bin Lea Matschulla. Protest gegen die Sparpläne von Bundesgesundheitsministerin Warken. In Hannover gingen mehrere tausend Menschen auf die Straße.
9: Warken stoppen stand auf vielen Schildern. Dazu gab es laute Pfeifkonzerte. Kritisiert werden vor allem höhere Zuzahlungen für Medikamente und geplante Einschränkungen bei der kostenlosen Mitversicherung von Ehepartnern. Die Bundesregierung will damit ein Milliardenloch bei den gesetzlichen Krankenkassen schließen und weitere Beitragserhöhungen verhindern. Die AOK warnt davor, das Sparpaket unter dem Druck der Proteste aufzuweichen. Ohne wirksame Gegenmaßnahmen drohen den Kassen schon im kommenden Jahr neue Finanzprobleme. Zoe Tassovali, Nachrichtenredaktion.
8: Der Tankrabatt fällt wie geplant Ende des Monats weg. Das haben die Fraktionen von Union und SPD entschieden. Die Koalition hatte die Spritsteuer im Mai und Juni um knapp 17 Cent pro Liter gesenkt.
10: Der Tankrabatt war von Beginn an für 2 Monate geplant. Zuletzt hatte es aber viele Debatten über eine mögliche Verlängerung gegeben. Jetzt ist das Ende amtlich. Der Rabatt habe gut gewirkt, heißt es aus den Regierungsfraktionen, aber er sei finanzpolitisch nicht sinnvoll. Man könne es sich in der aktuellen Lage nicht leisten, Schulden dafür aufzunehmen. Damit dürften die Preise an den Zapfsäulen ab Juli wieder nach oben gehen und das kurz vor den Sommerferien. Ursula Winkler, Nachrichtenredaktion.
8: Ein Junge ist bei einem Busunfall in Oberbayern umgekommen. 2 weitere Kinder und eine Lehrerin sind schwer verletzt. Mehrere Menschen mussten mit leichten Verletzungen behandelt werden. In Hebertshausen war ein Bus mit Grundschülern an Bord mit einem leeren Linienbus zusammengestoßen. Die Unfallursache ist noch unklar. Die Polizei hat auch einen Gutachter eingeschaltet. Die EU-Kommission hat ChatGPT, Claude und anderen Anbietern künstlicher Intelligenz einen Praxisleitfaden für die bald verpflichtende Kennzeichnung von KI-Inhalten gegeben. So sollen Videos und Fotos den Vorschlägen nach etwa durch Etiketten in einer Ecke des Bildausschnittes klar als KI-generiert oder KI-modifiziert markiert werden. In Videos sollten die Kennzeichnungen demnach direkt zu Beginn erscheinen, dort bleiben oder zumindest in regelmäßigen Abständen wieder eingeblendet werden.
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12: Bis Freitag liegen die Temperaturen tagsüber bei maximal nur 22 Grad. Da ist auch ab und zu noch ein bisschen Regen möglich. Aber ab dem Wochenende, ab Samstag, wird es dann wieder richtig Sommer. Dann gehen die Temperaturen auf über 26 Grad und ganz langsam kommt dann auch die Sonne zurück.
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2: Mit Dominik Kunzmann. Wenn wir an die Pfalz denken, kommen uns Weinberge in den Sinn, Wanderwege, viel Natur. Unter dem Motto Natierlich Pfalz könnt ihr die Region ganz neu entdecken, mit vielen Führungen und Kinderprogrammen.
3: Der Auerochsenweg in St. Martin ist ganz spannend, weil man dort wirklich zum Teil durch das Gehege der Auerochsen durchläuft und man die Tiere oder die Umgebung da auch hautnah erleben kann. Es gibt auch ein tolles Familienfest auf dem Weinbiet. Das ist so eine Pfälzerwaldvereinshütte, wo es ein tolles Familienfest gibt.
2: So Nadine Schubert von der Pfalz Touristik.
3: Dieses Jahr neu ist, dass wir die Aktionswochen eben auf die ganze Pfalz ausweiten. Die letzten 3 Jahre hatten wir die Aktionswochen speziell an der Deutschen Weinstraße und eben in diesem Jahr die Ausweitung auf die ganze Pfalz.
2: Alle Infos zu Natierlich Pfalz findet ihr auf dieneuewelle.de und in der Neuewelle App. Einer der größten sozialen Träger der Region feiert in diesem Jahr großes Jubiläum. Der Verein Miteinander Leben aus Königsbachstein wird 40 Jahre alt. Und das wird gefeiert. Am 27. Juni startet das Jubiläumsfest mit einem Festakt in der Halle der TG Stein. Anschließend gibt es ein großes Straßenfest rund um die Friedensstraße mit tollem Programm.
4: Da gibt es viel Programm, wo man mitmachen kann, einfach auch für groß und klein ist alles gesorgt. Es wird eine Tombola geben, es gibt aber natürlich auch eine Band, die auftreten wird am Abend. Es gibt einen Comedian mit Beeinträchtigung. Und so ist, glaube ich, für Jung und Alt, für alle wird was geboten sein.
2: Sagt Vorständin Marin Biebrich.
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6: Bis Freitag liegen die Temperaturen tagsüber bei maximal nur 22 Grad. Da ist

0: Auch ab und zu noch ein bisschen Regen möglich. Aber ab dem Wochenende, ab Samstag, wird's dann wieder richtig Sommer. Dann gehen die Temperaturen auf über 26 Grad. Und ganz langsam kommt dann auch die Sonne zurück.
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3: Ich bin Lea Matschulat. Die Bahnstrecke zwischen Lehrte bei Hannover und Berlin wird Medienberichten zufolge im kommenden Jahr 10 Monate lang vollgesperrt. Die Komplettsperrung sei vom 5. Februar bis 10. Dezember 2027 geplant, berichten T-Online und die Hannoversche Allgemeine Zeitung. Ausgetauscht werden sollen demnach unter anderem etliche Weichen sowie Gleise und Lärmschutzwände erneuert werden. Die Deutsche Bahn will nach Angaben einer Sprecherin bald informieren. Im Kanzleramt sprechen Gewerkschaften und die Spitzen von Schwarz-Rot über den Reformbedarf, etwa bei den Sozialversicherungen.
4: Schon vor dem Treffen wird deutlich, wie unterschiedlich die Vorstellungen sind. Die Linke fordert die Gewerkschaften auf, bei Sozialleistungen und Arbeitnehmerrechten klare rote Linien zu ziehen. Auf der anderen Seite werben Wirtschaftsvertreter für tiefgreifende Reformen. Die Wirtschaftsweise Grimm sagt, Deutschland brauche neue Impulse für Wachstum. Dabei geht es unter anderem um Steuern, den Arbeitsmarkt und die Frage, wie mehr Menschen arbeiten können oder länger im Job bleiben. Zoe Tassovali, Nachrichtenredaktion.
3: Mehrere tausend Menschen haben in Hannover gegen die Sparpläne von Bundesgesundheitsministerin Warken demonstriert. Zu der Kundgebung hatte unter anderem die Gewerkschaft Verdi aufgerufen. Bei der gesetzlichen Krankenversicherung und auch bei einer Pflegereform hätten die Entwürfe, Zitat, eine erhebliche soziale Schieflage, sagte Vorstandsmitglied Silvia Bühler. Der Vorsitzende der Ländergesundheitsminister, Niedersachsens Ressortchef Philippi, sagte, die Reform sei mit den Ländern nicht machbar. Bei einem schweren Busunfall in Oberbayern ist ein Kind umgekommen. Ein Reisebus mit Schulkindern war am Mittag im Landkreis Dachau mit einem Linienbus zusammengestoßen.
5: Unterwegs waren Schülerinnen und Schüler einer zweiten Klasse. Ein Kind starb bei dem Unfall, wie die Polizei am späten Nachmittag bestätigt hat. Weitere Kinder und eine Lehrerin wurden teils schwer verletzt. Die beiden Busse sind bei Hebertshausen in einer Kurve zusammengestoßen. Im Linienbus waren keine Fahrgäste. Beide Busfahrer haben nach dem Unfall freiwillig einen Atemalkoholtest gemacht, der bestätigt hat, dass beide nüchtern waren. Was genau zu dem Unfall geführt hat, ist bislang unklar. Aus München, Oliver Urbanke.
3: Die Polizei hat für die Ermittlungen auch einen Gutachter eingeschaltet.
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6: Bis Freitag liegen die Temperaturen tagsüber bei maximal nur 22 Grad. Da ist auch ab und zu noch ein bisschen Regen möglich. Aber ab dem Wochenende, ab Samstag, wird's dann wieder richtig Sommer. Dann gehen die Temperaturen auf über 26 Grad und ganz langsam kommt dann auch die Sonne zurück.
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2: Mit Dominik Kunzmann. Glück im Unglück hatte ein Fahrer in Edenkoben. Er war auf der A65 unterwegs und wollte die Spur wechseln. Dabei hat er aber ein anderes Auto übersehen. Die beiden sind zusammengestoßen. Der Fahrer hat dadurch die Kontrolle verloren. Sein Auto hat sich dadurch gedreht und überschlagen. Wie durch ein Wunder wurde der 41-Jährige nur leicht verletzt. Er wurde vorsorglich trotzdem ins Krankenhaus gebracht. Der Stromausfall in Reutlingen zeigt, das kann ganz schnell gehen und plötzlich stehen ganze Orte ohne Strom da. Aber laut Eik Wirsbinar, dem Geschäftsführer der Stadtwerke Pforzheim, wäre man hier gut vorbereitet. Aber auch ihr könnt euch gut vorbereiten.
3: Da kann man sich auch gut informieren mittlerweile im Internet, was man so alles haben sollte. Aber eine Taschenlampe sollte jeder haben. Ja, also und Batterien dazu, die auch wirklich funktionieren. So ein kleines Notfallkit ist immer gut. Aber nicht übertreiben, keine Panik, das ist immer das Wichtigste, weil wir haben ein sehr engmaschiges Netz. Das heißt, wenn eine Leitung mal ausfällt, kann man eine andere Leitung dafür benutzen.
2: Und sollte es soweit kommen, erstmal ruhig bleiben und sich bei der Störungsstelle oder unter den üblichen Notrufnummern melden.
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5: Bis Freitag liegen die Temperaturen tagsüber bei maximal nur 22 Grad. Da ist auch ab und zu noch ein bisschen Regen möglich. Aber ab dem Wochenende, ab Samstag, wird es dann wieder richtig Sommer. Dann gehen die Temperaturen auf über 26 Grad und ganz langsam kommt dann auch die Sonne zurück.
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4: Ich bin Thomas Brock. Der sogenannte Tankrabatt fällt wie geplant Ende Juni weg. Das haben nach Informationen der Bild die Fraktionen von Union und SPD entschieden. Die Koalition hatte die Spritsteuer im Mai und Juni um knapp 17 Cent pro Liter gesenkt.
5: Der Tankrabatt war von Beginn an für 2 Monate geplant. Zuletzt hatte es aber viele Debatten über eine mögliche Verlängerung gegeben. Jetzt ist das Ende amtlich. Der Rabatt habe gut gewirkt, heißt es aus den Regierungsfraktionen, aber er sei finanzpolitisch nicht sinnvoll. Man könne es sich in der aktuellen Lage nicht leisten, Schulden dafür aufzunehmen. Damit dürften die Preise an den Zapfsäulen ab Juli wieder nach oben gehen und das kurz vor den Sommerferien. Ursula Winkler, Nachrichtenredaktion.
4: Im Kanzleramt sind die Spitzen der schwarz-roten Koalition mit Vertretern von Wirtschaftsverbänden und Gewerkschaften zusammengekommen. Die Themen: der Reformbedarf bei den Sozialversicherungen, am Arbeitsmarkt, bei Steuern und Bürokratieabbau. Entscheidungen sind nicht zu erwarten. Diese sollen erst in einer Sitzung des Koalitionsausschusses fallen, die für den 1. Juli geplant ist. Passend zur Gesundheitsministerkonferenz von Bund und Ländern in Hannover haben tausende Menschen gegen die Sparpläne von Gesundheitsministerin Wagen protestiert. Mehr als 8000 Teilnehmer kamen laut den Veranstaltern zusammen. Die Demonstranten warnten vor Einschnitten in der Gesundheitsversorgung und höheren Belastungen für Versicherte.
6: Wagen stoppen stand auf vielen Schildern. Dazu gab es laute Pfeifkonzerte. Kritisiert werden vor allem höhere Zuzahlungen für Medikamente und geplante Einschränkungen bei der kostenlosen Mitversicherung von Ehepartnern. Die Bundesregierung will damit ein Milliardenloch bei den gesetzlichen Krankenkassen schließen und weitere Beitragserhöhungen verhindern. Die AOK warnt davor, das Sparpaket unter dem Druck der Proteste aufzuweichen. Ohne wirksame Gegenmaßnahmen drohen den Kassen schon im kommenden Jahr neue Finanzprobleme. Zoe Tassovali, Redaktion.
4: US-Präsident Trump hat trotz Waffenruhe im Irankrieg einen weiteren Angriff gegen das Land angekündigt. Das US-Militär habe den Iran gestern hart getroffen und werde es auch heute wieder tun, sagte Trump im Weißen Haus vor Reportern. Gleichzeitig machte er Druck auf den Iran, einem Abkommen zuzustimmen.
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7: Bis Freitag liegen die Temperaturen tagsüber bei maximal nur 22 Grad. Da ist auch ab und zu noch ein bisschen Regen möglich. Aber ab dem Wochenende, ab Samstag, wird es dann wieder richtig Sommer. Dann gehen die Temperaturen auf über 26 Grad und ganz langsam kommt dann auch die Sonne zurück.
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3: Mit Dominik Kunzmann. Wenn wir an die Pfalz denken, kommen uns Weinberge in den Sinn, Wanderwege, viel Natur. Unter dem Motto Natierlich Pfalz könnt ihr die Region ganz neu entdecken, mit vielen Führungen und Kinderprogrammen.
4: Der Auerochsenweg in St. Martin ist ganz spannend, weil man dort wirklich zum Teil durch das Gehege der Auerochsen durchläuft und man die Tiere oder die Umgebung da auch hautnah erleben kann. Es gibt auch ein tolles Familienfest auf dem Weinbiet. Das ist so eine Pfälzerwaldvereinshütte, wo es ein tolles Familienfest gibt.
3: So Nadine Schubert von der Pfalz Touristik.
4: Dieses Jahr neu ist, dass wir die Aktionswochen eben auf die ganze Pfalz ausweiten. Die letzten 3 Jahre hatten wir die Aktionswochen speziell an der Deutschen Weinstraße und eben in diesem Jahr die Ausweitung auf die ganze Pfalz.
3: Alle Infos zu Natierlich Pfalz findet ihr auf dieneuewelle.de und in der Neuewelle App. Einer der größten sozialen Träger der Region feiert in diesem Jahr großes Jubiläum. Der Verein Miteinander Leben aus Königsbachstein wird 40 Jahre alt. Und das wird gefeiert. Am 27. Juni startet das Jubiläumsfest mit einem Festakt in der Halle der TG Stein. Anschließend gibt es ein großes Straßenfest rund um die Friedensstraße mit tollem Programm.
5: Da gibt's viel Programm, wo man mitmachen kann, einfach auch für groß und klein ist alles gesorgt. Es wird eine Tombola geben, es gibt aber natürlich auch eine Band, die auftreten wird am Abend. Es gibt einen Comedian mit Beeinträchtigung. Und so ist, glaube ich, für jung und alt, für alle wird was geboten sein.
3: Sagt Vorständin Marin Biebrich.
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6: Bis Freitag liegen die Temperaturen tagsüber bei maximal nur 22 Grad. Da ist auch ab und zu noch ein bisschen Regen möglich. Aber ab dem Wochenende, ab Samstag, wird es dann wieder richtig Sommer. Dann gehen die Temperaturen auf über 26 Grad und ganz langsam kommt dann auch die Sonne zurück.
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2: Ich bin Thomas Bock. Die nächsten Wochen bis zur Sommerpause werden zur entscheidenden Bewährungsprobe für die Regierungskoalition. Bis Anfang Juli will sie ein großes Reformpaket schnüren. Zur besseren Abstimmung sind die Spitzen der schwarz-roten Koalition am Abend mit Vertretern von Wirtschaftsverbänden und Gewerkschaften zusammengekommen.
3: Schon vor dem Treffen wird deutlich, wie unterschiedlich die Vorstellungen sind. Die Linke fordert die Gewerkschaften auf, bei Sozialleistungen und Arbeitnehmerrechten klare rote Linien zu ziehen. Auf der anderen Seite werben Wirtschaftsvertreter für tiefgreifende Reformen. Die Wirtschaftsweise Grimm sagt, Deutschland brauche neue Impulse für Wachstum. Dabei geht es unter anderem um Steuern, den Arbeitsmarkt und die Frage, wie mehr Menschen arbeiten können oder länger im Job bleiben. Zoe Tassovali, Nachrichtenredaktion.
2: Der sogenannte Tankrabatt fällt wie geplant Ende des Monats weg. Das haben nach Informationen der Bild-Zeitung die Fraktionen von Union und SPD entschieden. Nach langen Beratungen habe man sich entschieden, den Rabatt wie geplant am 30. Juni auslaufen zu lassen, sagt der Unionsfraktionsvize Müller der Zeitung. Zusammen mit dem SPD-Fraktionsvize Zorn sagte er auch, bei einem möglichen starken Preisanstieg könne man schnell reagieren, auch in den Sommerferien. Deutschland ist auf Extremhitze als Krisenlage aus Sicht von Gesundheits- und Klimaexperten bisher nicht ausreichend vorbereitet. Mehr als 150 Institutionen und Verbände fordern daher, Hitzeschutz systematisch in Krisenvorsorge, Gesundheitsversorgung und Katastrophenschutz zu integrieren.
4: Das Bündnis warnt vor einem sogenannten Hitzedom-Szenario, bei dem in nur wenigen Tagen Zehntausende Menschen sterben könnten. Bei dem Wetterphänomen bildet eine besonders stark ausgeprägte Hochdruckzone in der Atmosphäre eine Art Kuppel, die dann die Hitze über einem bestimmten Gebiet einschließt und die heiße Luft gefangen hält. Darauf sei Deutschland nicht vorbereitet. Die Experten fordern einen konsequenten und flächendeckenden Hitzeschutz mit klaren Zuständigkeiten, wirksamen Schutz für Risikogruppen und einem gestärkten Gesundheitssystem für Hitzelagen. Ursula Winkler, Nachrichtenredaktion.
2: US-Präsident Trump hat trotz Waffenruhe im Irankrieg einen weiteren Angriff gegen das Land angekündigt. Das US-Militär habe den Iran gestern hart getroffen und werde es auch heute wieder tun, sagte Trump im Weißen Haus vor Reportern. Gleichzeitig machte er Druck auf den Iran, einem Abkommen zuzustimmen.
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5: Bis Freitag liegen die Temperaturen tagsüber bei maximal nur 22 Grad. Da ist auch ab und zu noch ein bisschen Regen möglich. Aber ab dem Wochenende, ab Samstag, wird's dann wieder richtig Sommer. Dann gehen die Temperaturen auf über 26 Grad. Und ganz langsam kommt dann auch die Sonne zurück.
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8: Mit Dominik Kunzmann. Glück im Unglück hatte ein Fahrer in Edenkoben. Er war auf der A65 unterwegs und wollte die Spur wechseln. Dabei hat er aber ein anderes Auto übersehen. Die beiden sind zusammengestoßen. Der Fahrer hat dadurch die Kontrolle verloren. Sein Auto hat sich dadurch gedreht und überschlagen. Wie durch ein Wunder wurde der 41-Jährige nur leicht verletzt. Er wurde vorsorglich trotzdem ins Krankenhaus gebracht. Der Stromausfall in Reutlingen zeigt, das kann ganz schnell gehen und plötzlich stehen ganze Orte ohne Strom da. Aber laut Eik Wirsbinar, dem Geschäftsführer der Stadtwerke Pforzheim, wäre man hier gut vorbereitet. Aber auch ihr könnt euch gut vorbereiten.
9: Da kann man sich auch gut informieren mittlerweile im Internet, was man so alles haben sollte. Aber eine Taschenlampe sollte jeder haben. Ja, also und Batterien dazu, die auch wirklich funktionieren. So ein kleines Notfallkit ist immer gut. Aber nicht übertreiben, keine Panik, das ist immer das Wichtigste, weil wir haben ein sehr engmaschiges Netz. Das heißt, wenn eine Leitung mal ausfällt, kann man eine andere Leitung dafür benutzen.
8: Und sollte es soweit kommen, erstmal ruhig bleiben und sich bei der Störungsstelle oder unter

0: den üblichen Notrufnummern melden.
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3: Bis Freitag liegen die Temperaturen tagsüber bei maximal nur 22 Grad. Da ist auch ab und zu noch ein bisschen Regen möglich. Aber ab dem Wochenende, ab Samstag, wird's dann wieder richtig Sommer. Dann gehen die Temperaturen auf über 26 Grad und ganz langsam kommt dann auch die Sonne zurück.
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2: Ich bin Thomas Brock. Die Spitzen der schwarz-roten Koalition haben weitere Gespräche mit Arbeitgebern und Gewerkschaften über Reformen in Deutschland vereinbart. Das teilte ein Regierungssprecher nach Beratungen im Kanzleramt mit. Die Vertreter der Regierungskoalition begrüßten die Bereitschaft der Wirtschafts- und Gewerkschaftsvertreter, den Reformprozess konstruktiv zu begleiten, hieß es weiter. Union und SPD wollen bis zur Sommerpause grundlegende Reformen auf den Weg bringen. Bei dem Gespräch im Kanzleramt ging es um die Situation am Arbeitsmarkt, die Stabilität und Sicherung der Sozialversicherung, Bürokratieabbau und Steuerpolitik. Passend zur Gesundheitsministerkonferenz von Bund und Ländern in Hannover haben tausende Menschen gegen die Sparpläne von Gesundheitsministerin Wagen protestiert. Mehr als 8000 Teilnehmer kamen laut den Veranstaltern zusammen. Die Demonstranten warnten vor Einschnitten in der Gesundheitsversorgung und höhere Belastungen für Versicherte.
3: Wagen stoppen stand auf vielen Schildern. Dazu gab es laute Pfeifkonzerte. Kritisiert werden vor allem höhere Zuzahlungen für Medikamente und geplante Einschränkungen bei der kostenlosen Mitversicherung von Ehepartnern. Die Bundesregierung will damit ein Milliardenloch bei den gesetzlichen Krankenkassen schließen und weitere Beitragserhöhungen verhindern. Die AOK warnt davor, das Sparpaket unter dem Druck der Proteste aufzuweichen. Zoe Tassovali, Redaktion.
2: Bei einem schweren Busunfall in Oberbayern ist ein Kind ums Leben gekommen. Ein Reisebus mit Schulkindern war am Mittag im Landkreis Dachau mit einem Linienbus zusammengestoßen.
4: Unterwegs waren Schülerinnen und Schüler einer zweiten Klasse. Ein Kind starb bei dem Unfall, wie die Polizei am späten Nachmittag bestätigt hat. Weitere Kinder und eine Lehrerin wurden teils schwer verletzt. Die beiden Busse sind bei Hebertshausen in einer Kurve zusammengestoßen. Im Linienbus waren keine Fahrgäste. Beide Busfahrer haben nach dem Unfall freiwillig einen Atemalkoholtest gemacht, der bestätigt hat, dass beide nüchtern waren. Was genau zu dem Unfall geführt hat, ist bislang unklar. Aus München, Oliver Urbanke.
2: Die Bahnstrecke zwischen Lehrte bei Hannover und Berlin wird im kommenden Jahr 10 Monate lang voll gesperrt. Die Komplettsperrung sei vom 5. Februar bis 10. Dezember 2027 geplant, berichtet unter anderem die Hannoversche Allgemeine Zeitung. Ausgetauscht werden sollen demnach unter anderem etliche Weichen und Gleise. Die Deutsche Bahn will darüber bald informieren.
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5: Bis Freitag liegen die Temperaturen tagsüber bei maximal nur 22 Grad. Da ist auch ab und zu noch ein bisschen Regen möglich. Aber ab dem Wochenende, ab Samstag, wird's dann wieder richtig Sommer. Dann gehen die Temperaturen auf über 26 Grad und ganz langsam kommt dann auch die Sonne zurück.
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1: Mit Dominik Kunzmann. Wenn wir an die Pfalz denken, kommen uns Weinberge in den Sinn, Wanderwege, viel Natur. Unter dem Motto Natierlich Pfalz könnt ihr die Region ganz neu entdecken, mit vielen Führungen und Kinderprogrammen.
2: Der Auerochsenweg in St. Martin ist ganz spannend, weil man dort wirklich zum Teil durch das Gehege der Auerochsen durchläuft und man die Tiere oder die Umgebung da auch hautnah erleben kann. Es gibt auch ein tolles Familienfest auf dem Weinbiet. Das ist so eine Pfälzerwaldvereinshütte, wo es ein tolles Familienfest gibt.
1: So Nadine Schubert von der Pfalztouristik.
2: Dieses Jahr neu ist, dass wir die Aktionswochen eben auf die ganze Pfalz ausweiten. Die letzten 3 Jahre hatten wir die Aktionswochen speziell an der Deutschen Weinstraße und eben in diesem Jahr die Ausweitung auf die ganze Pfalz.
1: Alle Infos zu Natierlich Pfalz findet ihr auf dieneuewelle.de und in der Neuewelle App. Einer der größten sozialen Träger der Region feiert in diesem Jahr großes Jubiläum. Der Verein Miteinander Leben aus Königsbachstein wird 40 Jahre alt. Und das wird gefeiert. Am 27. Juni startet das Jubiläumsfest mit einem Festakt in der Halle der TG Stein. Anschließend gibt es ein großes Straßenfest rund um die Friedensstraße mit tollem Programm.
3: Da gibt's viel Programm, wo man mitmachen kann, einfach auch für groß und klein ist alles gesorgt. Es wird eine Tombola geben, es gibt aber natürlich auch eine Band, die auftreten wird am Abend. Es gibt einen Comedian mit Beeinträchtigung. Und so ist, glaube ich, für jung und alt, für alle wird was geboten sein.
1: Sagt Vorständin Marin Biebrich.
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5: Bis Freitag liegen die Temperaturen tagsüber bei maximal nur 22 Grad. Da ist auch ab und zu noch ein bisschen Regen möglich. Aber ab dem Wochenende, ab Samstag, wird es dann wieder richtig Sommer. Dann gehen die Temperaturen auf über 26 Grad und ganz langsam kommt dann auch die Sonne zurück.
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1: Ich bin Thomas Rock. Das US-Militär hat nach eigenen Angaben auf Befehl von Präsident Trump mit neuen Angriffen auf mehrere Ziele im Iran begonnen. Das sei eine Reaktion auf die ungerechtfertigte und anhaltende Aggression des Irans, teilte das US-Regionalkommando CENTCOM mit. Kurz zuvor hatte Trump bereits weitere Angriffe angekündigt. Iranische Staatsmedien meldeten Explosionen an der Südküste. In der vergangenen Nacht hatte das US-Militär in Sirik am Golf von Oman Angriffe geflogen. Der sogenannte Tankrabatt fällt wie geplant Ende Juni weg. Das haben nach Informationen der Bild die Fraktionen von Union und SPD entschieden. Die Koalition hatte die Spritsteuer im Mai und Juni um knapp 17 Cent pro Liter gesenkt.
2: Der Tankrabatt war von Beginn an für 2 Monate geplant. Zuletzt hatte es aber viele Debatten über eine mögliche Verlängerung gegeben. Jetzt ist das Ende amtlich. Der Rabatt habe gut gewirkt, heißt es aus den Regierungsfraktionen, aber er sei finanzpolitisch nicht sinnvoll. Man könne es sich in der aktuellen Lage nicht leisten, Schulden dafür aufzunehmen. Damit dürften die Preise an den Zapfsäulen ab Juli wieder nach oben gehen und das kurz vor den Sommerferien. Ursula Winkler, Nachrichtenredaktion.
1: Die Spitzen der schwarz-roten Koalition haben weitere Gespräche mit Arbeitgebern und Gewerkschaften über Reformen in Deutschland vereinbart. Das teilte ein Regierungssprecher nach Beratungen im Kanzleramt mit. Die Vertreter der Regierungskoalition begrüßten die Bereitschaft der Wirtschafts- und Gewerkschaftsvertreter, den Reformprozess konstruktiv zu begleiten, hieß es weiter. Union und SPD wollen bis zur Sommerpause grundlegende Reformen auf den Weg bringen. Bei dem Gespräch im Kanzleramt ging es um die Situation am Arbeitsmarkt, die Stabilität und Sicherung der Sozialversicherungen, Bürokratieabbau und Steuerpolitik. Bei einem schweren Busunfall in Oberbayern ist ein Kind ums Leben gekommen. Ein Reisebus mit Schulkindern war am Mittag im Landkreis Dachau mit einem Linienbus zusammengestoßen.
3: Unterwegs waren Schülerinnen und Schüler einer 2. Klasse. Ein Kind starb bei dem Unfall, wie die Polizei am späten Nachmittag bestätigt hat. Weitere Kinder und eine Lehrerin wurden teils schwer verletzt. Die beiden Busse sind bei Hebertshausen in einer Kurve zusammengestoßen. Im Linienbus waren keine Fahrgäste. Beide Busfahrer haben nach dem Unfall freiwillig einen Atemalkoholtest gemacht, der bestätigt hat, dass beide nüchtern waren. Was genau zu dem Unfall geführt hat, ist bislang unklar. Aus München, Oliver Urbanke.
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5: Bis Freitag liegen die Temperaturen tagsüber bei maximal nur 22 Grad. Da ist auch ab und zu noch ein bisschen Regen möglich. Aber ab dem Wochenende, ab Samstag, wird's dann wieder richtig Sommer. Dann gehen die Temperaturen auf über 26 Grad und ganz langsam kommt dann auch die Sonne zurück.
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3: Mit Dominik Kunzmann. Glück im Unglück hatte ein Fahrer in Edenkoben. Er war auf der A65 unterwegs und wollte die Spur wechseln. Dabei hat er aber ein anderes Auto übersehen. Die beiden sind zusammengestoßen. Der Fahrer hat dadurch die Kontrolle verloren. Sein Auto hat sich dadurch gedreht und überschlagen. Wie durch ein Wunder wurde der 41-Jährige nur leicht verletzt. Er wurde vorsorglich trotzdem ins Krankenhaus gebracht. Der Stromausfall in Reutlingen zeigt, das kann ganz schnell gehen und plötzlich stehen ganze Orte ohne Strom da. Aber laut Eike Wirsbiner, dem Geschäftsführer der Stadtwerke Pforzheim, wäre man hier gut vorbereitet. Aber auch ihr könnt euch gut vorbereiten.
4: Da kann man sich auch gut informieren mittlerweile im Internet, was man so alles haben sollte. Aber eine Taschenlampe sollte jeder haben. Ja, also und Batterien dazu, die auch wirklich funktionieren. So ein kleines Notfallkit ist immer gut. Aber nicht übertreiben, keine Panik, das ist immer das Wichtigste, weil wir haben ein sehr engmaschiges Netz. Das heißt, wenn eine Leitung mal ausfällt, kann man eine andere Leitung dafür benutzen.
3: Und sollte es soweit kommen, erstmal ruhig bleiben und sich bei der Störungsstelle oder unter den üblichen Notrufnummern melden.
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5: Bis Freitag liegen die Temperaturen tagsüber bei maximal nur 22 Grad. Da ist auch ab und zu noch ein bisschen Regen möglich. Aber ab dem Wochenende, ab Samstag, wird es dann wieder richtig Sommer. Dann gehen die Temperaturen auf über 26 Grad und ganz langsam kommt dann auch die Sonne zurück.
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4: Ich bin Thomas Brock. Das iranische Militär hat die Straße von Hormuz als Reaktion auf die jüngsten US-Angriffe nach eigenen Angaben komplett gesperrt. Jedes Schiff, das die Meerenge zu passieren versuche, werde angegriffen, hieß es in einer Erklärung. Kurz darauf berichtete der staatliche Rundfunk bereits, dass 2 Schiffe beschossen worden seien. Das US-Militär hatte zuvor auf Befehl von Präsident Trump mit 9 Angriffen auf Ziele im Iran begonnen. Iranische Staatsmedien meldeten Explosionen in mehreren Hafenstädten entlang der Südküste. Der sogenannte Tankrabatt fällt wie geplant Ende Juni weg. Das haben nach Informationen der Bild die Fraktionen von Union und SPD entschieden. Die Koalition hatte die Spritsteuer im Mai und Juni um knapp 17 Cent pro Liter gesenkt.
5: Der Tankrabatt war von Beginn an für 2 Monate geplant. Zuletzt hatte es aber viele Debatten über eine mögliche Verlängerung gegeben. Jetzt ist das Ende amtlich. Der Rabatt habe gut gewirkt, heißt es aus den Regierungsfraktionen, aber er sei finanzpolitisch nicht sinnvoll. Man könne es sich in der aktuellen Lage nicht leisten, Schulden dafür aufzunehmen. Damit dürften die Preise an den Zapfsäulen ab Juli wieder nach oben gehen und das kurz vor den Sommerferien. Ursula Winkler, Nachrichtenredaktion.
4: Die Spitzen der schwarz-roten Koalition haben weitere Gespräche mit Arbeitgebern und Gewerkschaften über Reformen in Deutschland vereinbart. Das teilte ein Regierungssprecher nach Beratungen im Kanzleramt mit. Die Vertreter der Regierungskoalition begrüßten die Bereitschaft der Wirtschafts- und Gewerkschaftsvertreter, den Reformprozess konstruktiv zu begleiten, hieß es weiter. Union und SPD wollen bis zur Sommerpause grundlegende Reformen auf den Weg bringen. Bei dem Gespräch im Kanzleramt ging es um die Situation am Arbeitsmarkt, die Stabilität und Sicherung der Sozialversicherung, Bürokratieabbau und Steuerpolitik. Heute Abend startet die Fußball-Weltmeisterschaft in Kanada, Mexiko und den USA. Die große Eröffnung ist in Mexiko-Stadt im Aztekenstadion. Im Auftaktspiel trifft Co-Gastgeber Mexiko auf Südafrika.
6: Eine Megashow soll die Fans vor dem Anpfiff in Stimmung bringen. Popstar Shakira will erstmals den WM-Song Die Die live präsentieren. Mögliche Gewitter und radikale Lehrerproteste überschatten jedoch den Start des Turniers. Die Zufahrtsstraßen zum Stadion sind weitgehend abgesperrt. Auch die Fanmeile im historischen Zentrum der Stadt wird streng überwacht, damit Protestaktionen das Fußballfest nicht beeinträchtigen. Aus Mexiko-Stadt Andreas Osaka.